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0: Wurde.
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0: Südtirol fordern Betreiber von Kläranlagen mehr Geld von Gasbetrieben für den Ausbau. 25 Jahre nach dem Terroranschlag auf das World Trade Center gedenken die USA der Opfer. Das Wetter, Sonne und Wolken bei 20 bis 27 Grad. In Südtirol sollen Hotels den anstehenden Ausbau von Kläranlagen durch einen Teil der Ortstaxe mitfinanzieren. Das fordert der Präsident der Ecocenter AG, Dario Dalmedico. Der ehemalige Meraner Bürgermeister macht für den notwendigen Ausbau den Tourismus hauptverantwortlich. Eine Mitfinanzierung durch die Ortstaxe würde laut Dalmedico die Akzeptanz für den Tourismus in der Bevölkerung erhöhen. Für die Erweiterung der Kläranlagen von Pontive, Santain und Passaia sollen 56 Millionen Euro investiert werden. Bislang kam das Geld größtenteils aus dem Landeshaushalt. Der ehemalige Unterlandler, SVP-Landtagsabgeordnete und Bezirksparteiobmann Oswald Schiefer hat mit Unverständnis auf das Verhalten seiner Parteikollegen im Landtag zum Unterlandler-Senatswahlkreis reagiert. Er könne die ablehnende Haltung der SVP gegen einen Beschlussantrag nur verstehen, weil er von der Südtiroler Freiheit eingebracht wurde, sagte Schiefer. Es sei bedenklich, wenn auf der einen Seite die SVP-Mehrheit im Landtag gegen den Erhalt des Wahlkreises stimme und auf der anderen Seite alle Gemeinderäte im Überetsch und Unterland sich dafür aussprechen würden. Die grüne Abgeordnete Madeleine Rohrer kritisiert die Änderungen am Raumordnungsgesetz, die zurzeit im Landtag behandelt werden. Sie sieht in den großzügigeren Regelungen zum Bauen in Agrargebieten eine Aushöhlung des Raumordnungsgesetzes. Diese habe eigentlich das Ziel gehabt, den Flächenverbrauch im landwirtschaftlichen Grün zu stoppen. Heute jähren sich zum 25. Mal die Terroranschläge in den USA auf das World Trade Center und das US-Außenministerium. US-Präsident Donald Trump wird bei einer Gedenkveranstaltung am Pentagon in der Nähe von Washington erwartet. Auch New York gedenkt der Opfer. 110.000 Menschen unterschrieben eine Online-Petition und forderten, Bürgermeister Mamdani auszuladen. Er ist der erste muslimische Bürgermeister der Stadt. Laut dem Politikwissenschaftler der Universität Innsbruck, Franz Eder, waren die Kriege der USA gegen Afghanistan und den Irak als Reaktion auf diese Terrorangriffe folgenschwere Fehler. Die Nachwirkungen und die Instabilität im Mittleren Osten sehe man bis heute. Die italienische Regierung hat den Tankrabatt auf Diesel um eine weitere Woche verlängert. Bis zum 17. September wird Diesel an den Zapfsäulen somit um 17 Cent günstiger sein. Für die Zeit danach soll ein neues Unterstützungsmodell geprüft werden, kündigte Ministerpräsidentin Giorgia Meloni an. Die erste Senkung der Akzisen hatte die Regierung Mitte März beschlossen. Seither verlängerte die Regierung die Maßnahme immer wieder. Sie änderte die Bedingungen aber mehrfach ab. Nach einer hitzigen Debatte im Senat hat die Mehrheit für die Einführung der Vorzugsstimmen bei Parlamentswahlen gestimmt. Die Regelung soll aber nicht alle Kandidaten betreffen. Die Spitzenkandidaten beispielsweise bleiben ausgeschlossen. Zuvor hatte der Senat einen Änderungsantrag des Partito Democratico abgelehnt. Er hatte die Einführung von Vorzugsstimmen für alle Kandidaten vorgesehen. Am Dienstag stimmt der Senat über das Wahlgesetz ab. Danach kommt es noch einmal in die Kammer. Das Wetter. Der heutige Freitag bringt eine freundliche Mischung aus Sonne und Wolken. Restwolken lockern rasch auf und die Quellwolken am Nachmittag bleiben meist harmlos. Die Temperaturen steigen auf 20 bis 27 Grad. Auch morgen Samstag und am Sonntag scheint verbreitet die Sonne. 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
2: 25 Jahre ist es also her. Wir haben es eben in den Nachrichten gehört und die meisten von uns wissen noch ganz genau, wo sie damals waren, standen, was sie gerade getan hatten.
3: Ja, ich erinnere mich auch genau, wo ich eben gewesen bin. Ich war auf einer Australienreise, da sind wir in der Früh aufgewacht und die anderen Reiseteilnehmer waren alle geschockt. Ich habe gesehen, was passiert ist. Halt in die Twin Towers ist ein Flieger hineingeblasht. Ja, das war ich. Ganz weit weg.
2: Ja, weit weg und doch nahe betreffend, um sich greifend für die ganze Welt. Heute vor 25 Jahren wurde die Welt durch einen bis dahin beispiellosen Terroranschlag erschüttert. Am 11. September 2001 flogen islamistische Terroristen des Terrornetzwerkes Al-Qaida mit entführten Flugzeugen in die beiden Türme des World Trade Centers in New York und in das Pentagon. Heute ist das natürlich Thema bei uns, auch im Radio. Zum einen gibt es persönliche Erinnerungen in dieser Stunde noch, aber wir werfen auch einen Blick von außen, einen einordnenden Blick drauf in Bezug auf die Folgen damals und heute, auf Prävention, auf das Erbe. Und zwar vom Politikwissenschaftler um 7:45. Zerstörung einerseits, aber auch ein Tag des Schutzes andererseits. Eine der größten internationalen Natur- und Umweltschutzorganisationen, WWF, wurde an einem 11. September gegründet. Auch darüber hören wir heute bei uns im Kalenderblatt nach 8:30. Ein Ausblick war das auf das Frühstücksradio. Heute mit Matthias Mayer in den Nachrichten.
0: Guten Morgen.
2: Armin Reiner am Mischpult und auch von mir einen wunderschönen guten Morgen. Es ist 6:07. Gutes Aufstehen wünschen.

Einen schönen guten Morgen wünsche ich Ihnen. Es ist 13 Minuten nach 6. Ja, Regen hat es gegeben dieser Tage. Die Kübel in den Gärten haben sich gefüllt. Die Tropfen auf den Salatpflanzen, die sind noch zu sehen nach der langen Trockenperiode zum Durchatmen für Natur und Mensch auf jeden Fall. Heute wird es freundlich, wieder eine Mischung aus Sonne und Wolken wird kommen, morgendliche Restwolken, die lockern auf und die Quellwolken am Nachmittag, die bleiben meist harmlos. Die Temperaturen erreichen Höchstwerte von 20 Grad in Sterzing bis 27 Grad in Bozen. Jetzt zum gemütlich Aufwachen, Zahnbürste in die Hand und los geht's.

0: Au revoir von Mark Forster. Und Sido, schönen guten Morgen wünsche ich Ihnen. Ja, Sie haben Ihre Kinder gestern wieder nicht vom Handy losgebracht. Also Sie schafften es nicht, au revoir zu sagen. Die Blicke aufs Handy, die waren undurchdringbar. Hoffentlich passiert das heute nicht wieder, denn die Schule wartet. Blicken wir jetzt aber in die Social-Media-Welt jener Familien, die Sie erfunden haben. Mark Zuckerberg hat 3 Töchter. Sie sind 3, 9 und 10 Jahre alt. Ein Social-Media-Account bekommen sie erst mit 13, sagt er. Auch sonst gehen die Zuckerbergs sehr bewusst mit Bildschirmzeit um und die Schule, die sie besuchen, ist eine kleine Montessori-Privatschule. Der Mann also, dessen Konzern mit Instagram und Facebook Milliarden auch an Kindern und Jugendlichen verdient, achtet bei den eigenen Kindern sehr genau darauf, wann, wie lange und wofür sie digitale Medien nutzen. Und genau diese Frage beschäftigt inzwischen auch die Bildungspolitik. Was machen Smartphones, Social Media und KI mit dem Lernen? Die neue PISA-Studie, die liefert alarmierende Zahlen. Im OECD-Schnitt können 15-Jährige heute so schlecht lesen und rechnen wie noch nie seit Beginn der PISA-Erhebungen. Daniel Wolf ist Digitaltrainer und ständig in Schulen unterwegs. Was ihm Lehrpersonen erzählen, fasst er so zusammen.
1: Ich war jetzt an so vielen Schulen, hunderten Schulen, und überall sagen die Lehrkräfte das Gleiche. Die Kinder können sich schlechter konzentrieren, sie sind unausgeschlafen, sie sind fahrig, sie interessieren sich für gar nichts mehr und haben die Aufmerksamkeitsspanne eines Goldfischs. Und jeder weiß, woher es kommt. Und ich glaube, dass wir hier einen Fehler machen. Auch medienpädagogische Institutionen teilweise unterschätzen maßlos die Raffinesse der Digitalindustrie, die nichts anderes macht, als so gut wie jede App auf maximale Verweildauer zu optimieren mit allen Tricks, die es im Buche gibt.
0: Zu wenig Bewegung, zu wenig Schlaf und ständig Ablenkung durch das Smartphone, im Unterricht genauso wie zu Hause, nachts unter der Bettdecke noch endlos Shorts schauen. Für viele Kinder und Jugendliche ist das Alltag, sagt Wolf. Doch inzwischen beobachtet er auch eine Gegenbewegung.
1: Ich merke inzwischen sehr viel Zuspruch für Schulen, die etwas machen wie den sogenannten Elternpakt. Das bedeutet, alle Eltern, die eben wollen, verpflichten sich freiwillig dazu, ihrem Kind bis zur so und so vielen Klasse noch kein Smartphone zu geben. Und ich bin jetzt aus Bayern und in Bayern waren jetzt gerade nochmal die letzten Einschreibungen fürs nächste Schuljahr und die Schulleitung berichten, es gibt einen regelrechten Run. Und ich habe auch Kinder bei mir in den Workshops, die ganz stolz sind und sagen, nein, Herr Wolf, ich kriege noch kein Smartphone, denn ich komme in eine smartphonefreie Klasse. Und die Kinder freuen sich darüber inzwischen, weil sie wissen, in dieser Klasse wird mehr gelacht, mehr gesprochen, mehr miteinander gespielt, mehr miteinander geredet. Die Klasse ist fröhlicher, interessierter, will mehr wissen, will mehr lernen und hat einfach mehr Spaß.
0: Ja, das klingt doch gut. Die Schulen werden also nicht nur handyfrei, sondern die Eltern schließen sich zusammen und warten sogar länger, bevor sie ihren Kindern ein eigenes Smartphone kaufen. Das kann inzwischen sogar zum Wettbewerbsvorteil für Schulen werden.
1: Das heißt, die Schulen, die das probieren, wollen nicht mehr zurück. Und in diesem Schuljahr ist es in Deutschland so, dass viele Schulen, die das anbieten, gerade auch so in Konkurrenzsituationen, manchmal gibt es ja 2 Schulen nebeneinander. Und wenn die eine das macht, kriegt sie quasi doppelt so viele Anmeldungen wie die anderen, weil wir alle merken als Gesellschaft, es ist nicht okay, so wie es die letzten Jahre gelaufen ist. Und nur alleine die Forderung nach mehr Medienkompetenz, so sehr ich sie unterstütze, hilft uns nicht weiter. Wir müssen die ganz jüngeren Kinder aus der Schusslinie nehmen.
0: Das sagt Daniel Wolf. Der Informatiker und Digitaltrainer arbeitet seit Jahren mit Kindern, Eltern und Lehrpersonen. Sein Spiegel-Bestseller heißt »Allein mit dem Handy, so schützen wir unsere Kinder«. Gerade ist eine vollständig überarbeitete Neuausgabe erschienen. Jetzt auch mit einem Kapitel über künstliche Intelligenz. Ein ausführliches Interview mit Daniel Wolf finden Sie auch in unserer Mediathek. Stichwort Digitaltrainer Daniel Wolf. Ja, inzwischen ist es 8 Minuten vor 6:30 geworden.

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1: In Südtirol fordern Betreiber von Kläranlagen mehr Geld von Gasbetrieben für den Ausbau. 25 Jahre nach dem Terroranschlag auf das World Trade Center gedenken die USA der Opfer. Das Wetter, Sonne und Wolken bei 20 bis 27 Grad. In Südtirol sollen Hotels den anstehenden Ausbau von Kläranlagen durch einen Teil der Ortstaxe mitfinanzieren. Das fordert der Präsident der Ecocenter AG, Dario Dalmedico. Der ehemalige Meraner Bürgermeister macht für den notwendigen Ausbau den Tourismus hauptverantwortlich. Eine Mitfinanzierung durch die Ortstaxe würde laut Dalmedico die Akzeptanz für den Tourismus in der Bevölkerung erhöhen. Für die Erweiterung der Kläranlagen von Pontives, Santein und Passaia sollen 56 Millionen Euro investiert werden. Bislang kam das Geld größtenteils aus dem Landeshaushalt. Der ehemalige Unterlandler SVP-Landtagsabgeordnete und Bezirksparteiobmann Oswald Schiefer hat mit Unverständnis auf das Verhalten seiner Parteikollegen im Landtag zum Unterlandler-Senatswahlkreis reagiert. Er könne die ablehnende Haltung der SVP gegen einen Beschlussantrag nur verstehen, weil er von der Südtiroler Freiheit eingebracht wurde, sagte Schiefer. Es sei bedenklich, wenn auf der einen Seite die SVP-Mehrheit im Landtag gegen den Erhalt des Wahlkreises stimme und auf der anderen Seite alle Gemeinderäte im Überetsch und Unterland sich dafür aussprechen würden. Die grüne Abgeordnete Madeleine Rohrer kritisiert die Änderungen am Raumordnungsgesetz, die zurzeit im Landtag behandelt werden. Sie sieht in den großzügigeren Regelungen zum Bauen in Agrargebieten eine Aushöhlung des Raumordnungsgesetzes. Dieses habe eigentlich das Ziel gehabt, den Flächenverbrauch im landwirtschaftlichen Grün zu stoppen. Heute jähren sich zum 25. Mal die Terroranschläge in den USA auf das World Trade Center und das US-Außenministerium. US-Präsident Donald Trump wird bei einer Gedenkveranstaltung am Pentagon in der Nähe von Washington erwartet. Auch New York gedenkt der Opfer. 110.000 Menschen unterschrieben eine Online-Petition und forderten, Bürgermeister Mamdani auszuladen. Er ist der erste muslimische Bürgermeister der Stadt. Laut dem Politikwissenschaftler der Universität Innsbruck, Franz Eder, waren die Kriege der USA gegen Afghanistan und den Irak als Reaktion auf diese Terrorangriffe folgenschwere Fehler. Die Nachwirkungen und die Instabilität im Mittleren Osten sehe man bis heute. Die italienische Regierung hat den Tankrabatt auf Diesel um eine weitere Woche verlängert. Bis zum 17. September wird Diesel an den Zapfsäulen somit um 17 Cent günstiger sein. Für die Zeit danach soll ein neues Unterstützungsmodell geprüft werden, kündigte Ministerpräsidentin Giorgia Meloni an. Die erste Senkung der Akzisen hatte die Regierung Mitte März beschlossen. Seither verlängerte die Regierung die Maßnahme immer wieder. Sie änderte die Bedingungen aber mehrfach ab. Nach einer hitzigen Debatte im Senat hat die Mehrheit für die Einführung der Vorzugsstimmen bei Parlamentswahlen gestimmt. Die Regelung soll aber nicht alle Kandidaten betreffen. Die Spitzenkandidaten beispielsweise bleiben ausgeschlossen. Zuvor hatte der Senat einen Änderungsantrag des Partito Democratico abgelehnt. Er hatte die Einführung von Vorzugsstimmen für alle Kandidaten vorgesehen. Am Dienstag stimmt der Senat über das Wahlgesetz ab. Danach kommt es noch einmal in die Kammer. Italiens Volleyball-Nationalmannschaft der Herren hat das Eröffnungsspiel bei den Europameisterschaften gegen Schweden mit 3:0 gewonnen. Dabei erzielte auch der Bozner Simone Giannelli wichtige Punkte. Das Spiel fand unter freiem Himmel an einem zentralen Platz in Neapel vor tausenden Zuschauern statt. Auch Staatspräsident Sergio Mattarella war anwesend. Das Wetter. Der heutige Freitag bringt eine freundliche Mischung aus Sonne und Wolken. Restwolken lockern rasch auf und die Quellwolken am Nachmittag bleiben meist harmlos. Die Temperaturen steigen auf 20 bis 27 Grad. Auch morgen Samstag und am Sonntag scheint verbreitet die Sonne. 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Redaktion Hannes Senfter.
2: Musik. für alle, die schon unterwegs sind oder in Kürze ins Auto steigen, jetzt um 6:55. Da blicken wir einmal auf die Brenner Staatsstraße. Bei Klausen gibt es weiter eine Einbahnregelung wegen der Sanierung der Fußgängerunterführung, auch am Wochenende. Und auf der Finchgauer Staatsstraße ebenso eine Einbahnregelung bei Rabland von 9 bis 12 und von 13 bis 16 Uhr wegen Fräs- und Asphaltierungsarbeiten.

0: Von Madonna zu Max von Milland, unserem heimischen Sänger. Er ist nicht nur ein engagierter Musiker und Sänger, er ist auch ja, für jeden Spaß zu haben. Und so nimmt der mutige Brixner wieder eine neue Herausforderung an und begibt sich dieses Mal in den Ring. Sie kennen vielleicht seine Challenge-Lust durch unsere Fernsehreihe mit dem Musiker als Protagonisten. Ihm zur Seite steht dieses Mal Kampfsportler Federico.
1: Wie du wahrscheinlich gemerkt hast, ist deine Challenge heute und morgen einen MMA-Kampf zu machen.
2: Erklär mir ganz kurz, was ein MMA-Kampf überhaupt ist.
1: MMA für mich ist nicht leicht Kampfsport, ist nicht leicht zusammenschlagen. Es hat viele Facetten. Also einmal lernt man Disziplin, einmal lernt man sich selber zu verteidigen, einmal lernt man Selbstbewusstsein, die Emotionen unter Kontrolle zu haben.
2: Was darf man nicht tun?
1: Ja, beißen, in die Augen fahren, in die Eier spaßen.
2: Und sowas wie, schau dir noch.
1: Das doch machen.
0: Ja, Mixed Martial Arts, kurz MMA, ist die Königsdisziplin des Kampfsports. Ja, und das ist auf jeden Fall Neuland für Max von Milland. Aber er kneift auch dieses Mal nicht.
3: Für mich war Selbstverteidigung nie so ein Thema, weil ich mich eigentlich auch nie in solche Situationen gebracht habe. Ich komme halt vom normalen Ballsport, Handball. Fußball, wo natürlich auch eine gewisse Körperlichkeit dabei ist, aber ich bin Peace and Love, man.
1: Wenn ich die K.O. schlage, oder du aufgibst, dann gewinne ich.
3: Okay.
0: Ja, im Challenge-Format Schachmax fliegen heute auf jeden Fall die Fäuste. Aber es ist auch viel Köpfchen gefragt. 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Und anschließend ab 20.50 Uhr, da sehen Sie, wenn Sie wollen, eine Doku über 25 Jahre Transart, das Festival für neue Wege in Kunst und Kultur. 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

0: for a few dollars more von Smokey, ein Song aus dem Jahre 1978, lange bevor das geschah am 11. September 2001. Jeder, der alt genug war, erinnert sich, wo er sie stand, was er gerade getan hat, als die Bilder über die Bildschirme gelaufen sind. Ja, der 11. September 2001 hat sich als kollektive Erinnerung eingebrannt. Ein Moment, den ganze Generationen teilen, auch wenn sie tausende Kilometer von New York damals entfernt waren, wie auch wir in Südtirol. 25 Jahre später haben wir im gestrigen Treffpunkt Forum auch unsere Hörer und Hörerinnen gefragt, was ist von diesem Schockmoment geblieben? Und wir haben uns auch hier bei uns innerhalb des Hauses in der Redaktion umgehört.
1: Konkret an 9/11 kann ich mich nicht erinnern, aber am Tag danach, das ist sogar meine erste konkrete Erinnerung, die was ich habe. Das war wirklich in der Früh. Ich bin da zu meiner Oma gegangen mit meiner Mama und sie haben darüber geredet und ich habe einfach gemerkt, wie die Stimmung war. Also das war, sie waren beide besorgt logischerweise. Man hat ja nicht gewusst, was da genau passiert ist, was die Hintergründe sind. Und ich habe das so als Kind mitgekriegt und ich kann mich auch genau noch erinnern, ich bin durch die Haustür reingegangen und da auf einer kleinen Kommode ist die Dolomiten gelegen und ich habe da die Schlagzeile gesehen. Ich war ja like 3,5 Jahre alt, also ich kann mich like ganz vage erinnern, aber das, was ich mich erinnern kann, war, dass ich das Bild gesehen habe und das mich wirklich auch beeindruckt hat. Also ich habe schon gemerkt, irgendetwas ist an dem Tag passiert.
2: Ich kann mich noch ziemlich genau erinnern. Damals war der Robert Asam der Programmchef und wir sind im zweiten Stock des Funkhauses gewesen und der kommt bei Formel zu uns ins Büro und sagt, kommen Sie mal. Und es war so, dass er der Einzige war, der damals ein Fernsehgerät in seinem Büro stehen hat gehabt. Und es hat damals ja natürlich keine Smartphones gegeben und wir sind dann zu ihm ins Büro und haben ganz ungläubig auf die Bilder auf dem Schirm gestarrt. Es hat so was Unwirkliches an sich gehabt, wie die Flugzeuge in die riesigen Wolkenkratzer eingeflogen sind. Und ich kann mich erinnern, es war verstörend und irgendwie auch, irgendwie hat man sich auch nicht satt sehen können. Es war so komisch.
3: Ja, ich erinnere mich auch genau, wo ich eben gewesen bin. Ich war auf einer Australienreise, da sind wir in der Früh aufgewacht und die anderen Reiseteilnehmer waren alle geschockt. Ich habe gesehen, was passiert ist, halt in die Twin Towers ist ein Flieger hineingeblöscht. Ja, deshalb war ich ganz weit weg.
4: Ja, halt kann ich mich eigentlich genau erinnern, das hat sich bei mir ganz eingeprägt. Wir haben eine Almhütte bewirtschaftet und den nächsten Tag, in 12 hat die Schule angefangen. Und dann bin ich mit meinen Gitschen in dem gemäß Schule gehen und dann bin ich auf dem Heimweg gewesen. Und im Auto heimwärts ist die Meldung, kein Malden wieder. Und das werde ich nie mehr vergessen.
0: Ja, und heute um 7:45 bei uns im Frühstücksradio, da hören wir den Politikwissenschaftler Roland Benedikter mit seiner Einordnung zu den weltpolitischen Folgen von damals. Auch zur Frage, wie gehen und sollten Medien damit heute umgehen? Wie sieht es mit Prävention aus und wie mit der Sicherheit im öffentlichen Raum? Hören Sie gerne um 7:45, also die Einschätzungen des Wissenschaftlers ergänzend zu den ganz persönlichen Erinnerungen von Ihnen und unseren Hörern und Hörerinnen, die Sie übrigens auch in der Mediathek nachhören können. 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
1: Wer dieser Regentage durch die Städte gefahren ist, mit Auto oder Bus, der hat mit Herausforderungen zu kämpfen gehabt. Jener des Verkehrs und dessen Verzögerung. Nur mit dem Bus, da muss man wenigstens nicht den eigenen Fuß auf die Kupplung drücken und wird kollektiv und insgesamt weniger Abgas ausgestoßen, als wenn jeder extra mit Auto fährt. Davon ist auch der Journalist Georg Schederreit überzeugt. Seine Kosten-Nutzen-Rechnung spricht gegen eine eigene Benzinkutsche in der Stadt.
2: Ich verstehe nicht, warum viele Menschen sich oft so verächtlich über die Eisenbahn und über jede Viertelstunde Verspätung dort äußern. Besonders Leute, die seit Jahren gar nicht mehr damit gefahren sind, die gar nicht mitbekommen haben, wie billig, wie oft und wie angenehm kühl man ins... Besonders Leute, die seit Jahren gar nicht mehr damit gefahren sind, die gar nicht mitbekommen haben, wie billig, wie oft und wie angenehm kühl man inzwischen in unseren Regionalzügen

0: Ich bevorzuge bei weitem einen komfortablen Hochgeschwindigkeitszug. Damit komme ich erstens schneller, zweitens sicherer, drittens gelassener, viertens ausgeruhter und fünftens direkt ins Zentrum meines Zielorts. Und das Ganze kommt mich unvergleichlich billiger, wenn man alles zusammenrechnet, als mit dem Auto. Und während ich weiterkomme, mehr oder weniger zügig, kann ich auf den meisten Langstrecken der Bahn einen Kaffee und anderes trinken gehen oder im Speisewagen warme Speisen bestellen oder mein mitgebrachtes Brot verspeisen. Mit der Familie können wir unser Abteil mit mitgebrachtem in einen Speisewagen umbenennen. Das haben unsere Kinder bei unseren Bahnfahrten immer sehr genossen. Außerdem kann ich, immer während ich im Zug sitze, also Zeit und Nerven spare, noch etwas tun, was ich mir am Steuer eines Autos gar nicht leisten kann. Dösen, schlafen, träumen. Zum Beispiel träumen von weiteren klimaschonenden Zugreisen statt Albträumen von weiterer Erderwärmung, wie wir sie heuer besonders heiß erlebt haben. Bis morgen.
1: Ja, die Gedanken von Georg Schederreit über die gesamte Woche finden Sie auch jeweils an den einzelnen Tagen in der Mediathek von Reise Südtirol zum Nachhören.

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1: In Südtirol fordern Betreiber von Kläranlagen mehr Geld von Gasbetrieben für den Ausbau. 25 Jahre nach dem Terroranschlag auf das World Trade Center gedenken die USA der Opfer. Das Wetter, Sonne und Wolken bei 20 bis 27 Grad. Hotels sollen den anstehenden Ausbau von Kläranlagen durch die Ortstaxe mitfinanzieren. Das fordert der Präsident der Eco-Center AG, Dario Dalmedico. Der ehemalige Meraner Bürgermeister macht für den notwendigen Ausbau den Tourismus hauptverantwortlich. Markus Kasserer.

0: Rund 56 Millionen Euro sollen in den nächsten 3 Jahren in den Ausbau der Kläranlagen in Pontives, St. Martin in Passaia und Sarntein investiert werden. Geld, das größtenteils aus dem Landeshaushalt kommt und damit durch Steuern der Bürgerinnen und Bürger finanziert wird. Verantwortlich dafür ist bei gleichbleibender Bevölkerung laut Dalmedico aber der Tourismus.
1: Weil neue Hotels gebaut worden sind, Erweiterungen oder neue Schwimmbäder, Wellnessanlage.
0: Er fordert, dass deshalb ein Teil der bestehenden Ortstaxe für die Erweiterung der Kläranlagen verwendet wird. Das würde die Akzeptanz für den Tourismus in der Bevölkerung erhöhen. Unterstützung erhält Dalmedico von Bozens Bürgermeister Claudio Corrarati. Beide werden dem Mitte-Rechts-Lager zugerechnet. Mitte-Rechts ist Partner der SVP in der Landesregierung. Auf eine Reaktion wartet Dalmedico noch.
2: Die Gemeinden Bozen und Meran sind Mehrheitseigner der Eco-Center AG. Nach dem Murenabgang in Pflersch ist die Brennerbahnlinie seit gestern Abend wieder zweigleisig befahrbar. Aus Sicherheitsgründen gilt auf dem Streckenabschnitt für die kommenden 7 Tage eine reduzierte Fahrgeschwindigkeit. Dadurch kann es weiterhin zu Verspätungen kommen. Laut Bürgermeister Martin Alber muss nach der provisorischen Hangsicherung eine langfristige Lösung angestrebt werden. Die Gräben seien sehr lang und sehr steil und müssten mit aufwendigen Schutzbauten versehen werden, sagte Alba zur Rhein Südtirol. Er werde sich für eine rasche Umsetzung einsetzen. Heute jähren sich zum 25. Mal die Terroranschläge in den USA auf das World Trade Center und das US-Außenministerium. Laut dem Politikwissenschaftler der Universität Innsbruck, Franz Eder, waren die Kriege der USA gegen Afghanistan und den Irak als Reaktion auf die Terrorangriffe folgenschwere Fehler. Die Nachwirkungen sehe man bis heute, so Eder.
3: Wir sehen heute immer noch ein Afghanistan, das wieder zurückfällt in eine brutale Diktatur. Wir sehen den Nahen und Mittleren Osten, der immer noch nicht befriedet ist. Wir haben einen Irak, der in einen Bürgerkrieg verfiel, dessen Instabilität auf den ganzen Nahen Osten sich ausgebreitet hat. Man braucht sich nur Syrien anschauen und der dazu geführt hat, dass Staaten wie der Iran gestärkt wurden, etwas, mit dem wir heute noch umgehen müssen. Was das zeigt, ist, dass der Glaube, dass man vielleicht wie damals 1945 mit Hilfe von militärischen Interventionen und dem Versuch, Demokratie in Staaten zu exportieren, dass dieser Versuch immer schwieriger umzusetzen ist, vielleicht überhaupt nicht umzusetzen ist und man sich deswegen wirklich überlegen muss, inwiefern es ratsam ist, mit Hilfe von Gewalt in andere Staaten einzugreifen, um sie sozusagen auf einen neuen Weg zu bringen.
2: 4 Passagierflugzeuge waren am 11. September 2001 von islamistischen Terroristen entführt und unter anderem in die Zwillingstürme in New York gelenkt worden. Fast 3000 Menschen kamen dabei ums Leben. In den USA finden heute mehrere Gedenkveranstaltungen statt. Bei einem Unfall eines niederländischen Reisebusses im Kanton Graubünden in der Schweiz sind am Abend mehrere Menschen ums Leben gekommen. Die Zahl der Opfer soll am Vormittag bekannt gegeben werden. An Bord des Busses waren nach Polizeiangaben knapp 50 Personen. Ersten Angaben zufolge stieß der Bus gegen eine Leitplanke und kam von der Straße ab. Schließlich blieb er auf einer Böschung liegen. Die italienische Regierung hat den Tankrabatt auf Diesel um eine weitere Woche verlängert. Bis zum 17. September wird er an den Zapfsäulen somit um 17 Cent günstiger sein. Für die Zeit danach soll ein neues Unterstützungsmodell geprüft werden. Elisabeth Parteli.
4: Es war erwartet worden, dass die Regierung die Steuererleichterung auf Diesel fast genau ein halbes Jahr nach Einführung nicht einfach auslaufen lassen würde. Und so ist es gekommen. Die Akzisen auf Diesel bleiben noch für mindestens eine Woche gesenkt. Das Ziel ist nach wie vor dasselbe wie Mitte März. Es geht darum, die Folgen der stark gestiegenen Energiepreise abzufedern. Für Pendler, aber auch für Unternehmen. Eine langfristige Lösung sei das alles aber nicht, sagte auch Ministerpräsidentin Giorgia Meloni und kündigte neue Maßnahmen an. In einer Stellungnahme in den sozialen Medien betonte sie am Abend, Italien werde alles daran setzen, von Energie aus dem Ausland unabhängiger zu werden. Im Gespräch soll aber auch sein, die staatliche Unterstützung an der Zapfsäule nach Einkommen zu staffeln.
2: Nach Angaben des Ministeriums kostet 1 Liter Diesel in Italien derzeit im Schnitt 2,18 Euro. In Südtirol sind die Preise noch etwas höher. Nach einer hitzigen Debatte im Senat hat die Mehrheit für die Einführung der Vorzugsstimmen bei Parlamentswahlen gestimmt. Die Regelung soll aber nicht alle Kandidaten betreffen. Die Spitzenkandidaten beispielsweise bleiben ausgeschlossen. Zuvor hatte der Senat einen Änderungsantrag des Partito Democratico abgelehnt. Er hatte die Einführung von Vorzugsstimmen für alle Kandidaten vorgesehen. Am Dienstag stimmt der Senat über das Wahlgesetz ab. Danach kommt es noch einmal in die Kammer. Der ehemalige Unterlandler SVP-Landtagsabgeordnete und Bezirksparteiobmann Oswald Schiefer hat mit Unverständnis auf das Verhalten seiner Parteikollegen im Landtag zum Unterlandler-Senatswahlkreis reagiert. Er könne die ablehnende Haltung der SVP gegen einen Beschlussantrag nur verstehen, weil er von der Südtiroler Freiheit eingebracht worden war, sagte Schiefer. Es sei jedoch ein schlechtes Signal, wenn die SVP-Mehrheit im Landtag gegen den Erhalt des Wahlkreises stimme und alle Gemeinderäte im Überetsch-Unterland sich dafür aussprechen würden, sagt Schiefer.
5: Einfach, weil wir uns in dem Fall ein bisschen Solidarität erwartet hätten, auch vom Südtiroler Landtag und speziell auch von der SVP-Fraktion. Am Schluss sind das, was wir bisher gehört haben, alles nur leere Worte. Wenn da natürlich der Landtag Mehrheit, also nur mit knapp einer Stimme Mehrheit, genau gegen den Willen eine Abstimmung trifft, eine gegen den Willen der Gemeinderäte von Unterland und Überetsch, dann ist das schon sehr bedenklich.
2: Die politischen Diskussionen um den Senatswahlkreis sind auch Thema im Morgengespräch. Der Landtag hat mit der Behandlung der Änderung des Raumordnungsgesetzes begonnen. Das Gesetz übernimmt Regelungen aus dem staatlichen Gesetz Salva Casa, die vor allem die Sanierung vergangener Bausünden betreffen. Für die größte Kritik im Landtag sorgten aber Lockerungen für das Bauen im landwirtschaftlichen Grün. Silvia Franceschini.
6: Großzügigere Regelungen bei Erweiterungen von Gebäuden im landwirtschaftlichen Grün, die Möglichkeit, dort auch mit einigem Abstand zu Gebäuden eine unterirdische Garage zu errichten, die Erlaubnis, an den Gebäuden überdachte Parkplätze und Wintergärten zu bauen, sind nur einige Regelungen, die in dem Gesetz enthalten sind. Vor allem die grüne Madeleine Rohrer kritisiert das Gesetz in ihrem Minderheitenbericht. Für sie wird einmal mehr das ursprüngliche Raumordnungsgesetz ausgehöhlt, das das Ziel hatte, den Flächenverbrauch außerhalb der Ortschaften zu reduzieren. Dabei würde vor allem im Interesse von Landwirtschaft und Tourismus gehandelt. Landesrat Peter Brunner begründete die Lockerungen bei der Vorstellung des Gesetzes damit, dass auch Dorfkerne sich im landwirtschaftlichen Grün befinden würden. Auch dort sollte Wohnraum geschaffen werden können.
2: In der Fußball-Champions League hat Bayern München das erste Spiel in der Ligaphase klar mit 5:0 gegen Bodø Glimt aus Norwegen gewonnen. Der italienische Champions League-Neuling Como gewann 4:1 gegen Leipzig. Der AS Rom kam gegen Fenerbahce Istanbul nicht über ein 1:1 Unentschieden hinaus. Italiens Volleyball-Nationalmannschaft der Herren hat das Eröffnungsspiel bei den Europameisterschaften gegen Schweden mit 3:0 gewonnen. Dabei erzielte der Bozner Simone Giannelli wichtige Punkte. Das Spiel fand unter freiem Himmel an einem zentralen Platz in Neapel vor tausenden Zuschauern statt. Auch Staatspräsident Sergio Mattarella war anwesend. Von Rai Südtirol hörten Sie Nachrichten. Redaktion Elisabeth Barteli und Hannes Senfter.
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8: Mit dem unbeständigen Wetter der letzten beiden Tage hat es vor allem entlang der südlichen Landesgrenze ergiebig geregnet. Hier kamen zwischen 60 und gut 80 Liter pro Quadratmeter zusammen, sonst meist 30 bis 50 Liter. Die Störungszone ist über Nacht nach Osten abgezogen und der Luftdruck beginnt nun langsam zu steigen. Wolken- und Nebelfelder lockern am Vormittag auf und es wird recht sonnig. Aus den Quellwolken sind im Tagesverlauf höchstens vereinzelt kurze Regenschauer möglich. Gleichzeitig wird es wieder wärmer. Die Temperaturen steigen heute auf 20 Grad in Sterzing bis 27 Grad in Bozen. Morgen Samstag scheint überall die Sonne, der Himmel ist oft wolkenlos und auch am Sonntag überwiegt der Sonnenschein, es ziehen nur ein paar Schleierwolken durch. Die Temperaturen liegen dabei im Durchschnitt für die Jahreszeit. Und hier noch die Werte von heute, 7 Uhr. Bozen und Auer melden 14 Grad, Meran, Brixen und Bruneck jeweils 12, Sterzing 11, Schlanders und Doblach 10 Grad, am Reschen 9, am Brenner 8, auf der Blose 3 Grad, in Innsbruck und Lienz 13 und in Trient 16 Grad. Soweit die aktuellen Aussichten mit Philipp Tartarotti.
9: Einen schönen guten Morgen wünscht Renate Stauder aus der Landesverkehrsmeldezentrale. Von der Brenner Autobahn liegen uns momentan keine Störungsmeldungen vor. Auf der Mebo ist in Fachrichtung Meran zwischen Sinich und Untermais wegen Arbeit nur eine Fahrspur befahrbar. Eine Einbahnregelung mit Wartezeiten wegen Arbeiten gibt es unter anderem auf der Gadachtaler Staatsstraße bei Zwischenwasser, auf der Brenner Staatsstraße und auf der Staatsstraße Klausen-Pontives bei Klausen. Gute Fahrt!
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11: Das neue Wahlgesetz, das ist zurzeit in Rom das große politische Thema. Auch gestern wurde im Senat stundenlang darüber gestritten. Zum Schluss konnte die Regierungsmehrheit sich durchsetzen. Dazu gehört auch die umstrittene Abänderung des Senatswahlkreises Bozen-Unterland. Klar gegen diese Pläne hat sich PD-Senator Luigi Spagnoli ausgesprochen. Ob sich das noch verhindern lässt und was die Alternativen sind, das ist gleich Thema im Morgengespräch. Ich heiße herzlich willkommen, es ist 12 Minuten nach 7 hier bei uns im Frühstücksradio.

0: 15 Minuten nach 7. Guten Morgen wünschen wir Ihnen. Luigi Spagnoli ist bei den letzten Parlamentswahlen im Senatswahlkreis Bozen-Unterland gewählt worden. Nun soll laut den Plänen der Regierung und von Südtirols Fratelli d'Italia-Vertreter der Wahlkreis abgeändert werden. Dieses Vorhaben stand gestern auf der Kippe, weil die Regierungsparteien uneins waren. Nun konnte Ministerpräsidentin Giorgia Meloni ihre Mannschaft wieder vereinen und es soll weitergehen. Im Senat hat unsere Rom-Korrespondentin Ulrike van den Driesch mit Spagnoli über seine Sicht auf den Unterlandler Wahlkreis gesprochen. Er sei absolut gegen die geplante Änderung.
1: Diese Abänderung wurde nicht mit der ansässigen Bevölkerung diskutiert. Also ich glaube, in der Autonomie, die autonomie der Welt, kann nicht sein, dass so eine Entscheidung von oben fallen kann, ohne dass niemand mit den Leuten geredet hat, mit den Gemeinden, mit den Vertretern der Bevölkerung. Nicht umsonst haben alle Gemeinderäte der betroffenen Gemeinde Entscheidungen getroffen, wo sie sagen, wir sind damit nicht einverstanden und ich werde das in der Aula sagen. Ich glaube, wäre ich anstelle von Kompatscher gewesen, dann hätte ich sofort eine Regierungskrise eröffnet in Südtirol, weil es kann nicht sein, dass die Volkspartei sich gefallen lässt, dass sowas passiert, ohne das mitgesprochen zu haben. Also es gibt zwei Möglichkeiten. Entweder hat der Urzi mit den SVP-Vertretern in Rom die ganze Geschichte diskutiert und vereinbart, oder nicht. Wenn nicht, hätte der Kompatscher die Regierungskrise öffnen müssen und danach schauen. Eine Regierungskrise kann man öffnen und auch schließen. Man muss nicht unbedingt eine neue Regierung bilden. Aber das kann nicht sein. In Südtirol sind wir gewohnt, dass die Politik mit der Bevölkerung spricht. Und in diesem Fall ist das nicht passiert.
2: Also die Bedenken, die geäußert wurden von Seiten der SVP, von Seiten des Landeshauptmanns, diese Position würden Sie überhaupt nicht nachvollziehen können. Es gibt keine Probleme. So, wenn, dann müssen wir dazu stehen. Habe ich das richtig interpretiert?
1: Genau.
2: Auch hier in Rom ist das nicht schwierig?
1: Ich glaube, man muss eine Linie haben. Wenn man eine Linie hat, muss man in die Richtung gehen und fertig. Dann logischerweise, jeder ist verantwortlich von dem, was er macht und was er sagt.
2: Nun heißt es aber auch, dass das Unterland selber auch nicht so ganz einig ist, wie denn so ein Wahlkreis ausschauen oder eine mögliche neue Form eines Wahlkreises aussehen sollte. Das heißt es zumindest. Wie sehen Sie das? Haben Sie von so einer Uneinigkeit auch was gehört? Oder haben Sie den Eindruck, dass das gesamte Unterland weiß genau, was es will?
1: Also alle im Unterland haben gesagt, die beste Lösung ist der Status quo. Dann, wenn der Status quo geändert wird, logischerweise gibt es verschiedene Meinungen. Aber ich habe niemanden gehört, der gesagt hat, ja, ich bin damit einverstanden, dass der Wahlkreis geändert wird. Alle würden den Wahlkreis so lassen, wie er ist.
2: Ganz konkret, was erwarten Sie sich jetzt auch, oder was machen auch Sie, um diese Situation, also dass Urzi eventuell doch noch einen Rückzieher macht, oder halten Sie das für völlig ausgeschlossen, ist es ohnehin schon zu spät?
1: Na, schauen Sie, der Urzi vertritt eine zentralistische Partei, die gewohnt ist, Entscheidungen ganz oben zu schaffen und ohne sie mit den Leuten zu besprechen. Also das ist typisch von den rechten Parteien. Und deswegen wird Urzi auf seiner Position bleiben. Und ich glaube nicht, dass es möglich ist, dass er zurückkommt. Aber trotzdem muss man wissen, dass wir in Südtirol von dieser Partei regiert werden. Das müssen die Leute verstehen. Und wenn sie das nächste Mal eine andere Landesregierung will, muss sich demnächst verhalten und andere Parteien wählen.
2: Hat sich die SVP in Ihren Augen in eine Art Machtlosigkeit hineinmanövriert?
1: Die SVP hat bewiesen, dass in der Partei viele Köpfe sind und derzeit von diesen Köpfen einige es schaffen, die Partei auf einer rechten Seite zu schieben. die Volkspartei wäre eine Sammelpartei, nicht eine rechte Partei. Aber derzeit der rechte Teil in der Partei hat eine, sozusagen eine Übermacht im Vergleich mit den anderen.
2: Wir haben jetzt am heutigen zweiten Tag hier im Senat gesehen, dass die Regierungsmehrheit tatsächlich vorhat, dieses Wahlgesetz durchzuboxen, was natürlich auch aus Südtiroler Sicht bedeutet, wahrscheinlich, dass nichts mehr getan werden kann. Wie sehen Sie das? Wie empfinden Sie das?
1: Na, wir werden damit leben. Grundsätzlich hat sich die Situation nicht so viel geändert. Nur das Thema sind die Grenzen des Wahlkreises Bozen Unterland, das nicht mehr Unterland sein wird, sondern Bozen Leifers. Aber abgesehen davon bleiben die drei Senatoren für Südtirol, bleiben die zwei Kammerabgeordneten plus einen vom Listino Regionale. Also grundsätzlich ändert sich wenig. Ich verstehe schon, dass die Leute in Unterland empört sind, aber das haben wir schon gesagt, es ist total gerechtfertigt.
2: Zurück auf staatliche Ebene. Wir haben heute gesehen, die Regierung fährt, aber zum Teil auch, also sprich Fratelli d'Italia fahren zum Teil auch einen Zickzackkurs. Wie bewerten Sie denn jetzt diese 4 Jahre Meloni und so wie es aussieht, zieht sie das vielleicht sogar bis zum Ende durch, bis zu den regulären Wahlen im nächsten Oktober? Wie sehen Sie das?
1: Ja, muss man schauen, wann wir die Wahlen haben werden, weil einerseits wäre für die Regierung besser, dass wir im Frühjahr wählen.
2: Wieso?
1: Weil wir werden dieses nächsten Haushaltsgesetz wird sehr stark in die Taschen der Italiener angreifen. Und ich glaube, nachdem diese Regierung diese Hausaufgabe gemacht hat, ist es wahrscheinlich, dass die Leute eine neue Regierung brauchen. So ist es in einer Demokratie. Aber die Situationen ändern sich sehr rasch und dann werden wir sehen, was da passiert. Wir wären eigentlich bis September 2027 in Amt.
2: Wie schaut es aus mit dem sogenannten Campo Largo? Sie gehören ja auch sozusagen zu dem, also zum Mitte-Links-Lager, sagen wir so. Ist es nicht ein bisschen in Verzug, ein bisschen spät dran mittlerweile, um sich wirklich zu formieren, auch um einen Parteileader zu finden oder jemanden als Kandidaten zu präsentieren?
1: Also wir haben diese Situation, wo im rechten Lager ist die Meloni überragend. Also alle bleiben hinter ihr, weil sie eigentlich garantiert die Möglichkeit zu regieren. Auf der anderen Seite gibt es so eine Meloni nicht und müsste eigentlich nicht sein, weil die Verfassung in Italien sieht nicht vor, dass zwei Blöcke da sind. Das sagen jetzt die Rechten, das war eine Idee von Berlusconi vor 30 Jahren. Und seit damals haben sich die Leute gewohnt, dass wir die zwei Lager haben. Aber grundsätzlich, wir haben eine parlamentarische Demokratie. Und da müssen die Leute die Parlamentarier abwählen und die Parlamentarier wählen die Regierung. Das heißt, es kann auch sein, dass im Parlament die verschiedenen Kräfte sich zusammensetzen in anderen Kombinationen als die im Wahlkampf ausschienen. Also das ist das Thema. Das war bis jetzt so in der Ersten Republik. In der Zweiten Republik hat man versucht, die zwei Blöcke zu machen. Ich bin grundsätzlich damit nicht einverstanden. Ich bin vielmehr für Lösungen wie in Deutschland, wo manchmal die CDU mit der SPD regiert hat. Man muss auch sagen, in Deutschland haben wir gesehen, was das jetzt gebracht hat mit dem überragenden Sieg von der AfD in Sachsen-Anhalt.
2: Noch eine letzte Frage, aber dieses neue Wahlgesetz sieht ja dann die Mehrheitsprämie, Mehrheitsbonus vor von 42%, dann ist ja dann genau diese Situation, die Sie am liebsten vermeiden würden. Also wir gehen genau in diese Richtung.
1: Schauen Sie, so will die Mehrheit und es wird sein. Ich glaube, das wird sehr schwierig, dass ein Block den 42% erreicht. Das heißt, höchstwahrscheinlich, mindestens dieses Mal, werden wir noch eine gleiche Situation wie in der Vergangenheit haben, wo es nur proportionell die Leute in Parlament geschickt werden. Und dann werden wir sehen, wer mehr Stimmen bekommen hat.
0: Ja, das sagt der PD-Senator Luigi Spagnoli. Unsere Rom-Korrespondentin Ulrike Fannendriesch hat mit ihm gesprochen. Also Spagnoli ist sehr kritisch mit der SVP und der geplanten Wahlkreisänderung und er geht dennoch, wie gehört, nicht davon aus, dass sie rückgängig gemacht werden kann. Das ist genau 4 Minuten vor 7:30 heute an diesem Freitag, 11. September.

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1: PD-Senator Spagnoli geht von einer Abänderung des Senatswahlkreises Bozen-Unterland aus. Der Tankrabatt auf Diesel ist um eine weitere Woche verlängert worden. Das Wetter, Sonne und Wolken bei 20 bis 27 Grad. PD-Senator Luigi Spagnoli glaubt nicht mehr daran, dass sich die Abänderung des Senatswahlkreises Bozen-Unterland noch verhindern lässt. Fratelli d'Italia sei eine zentralistische Partei, die es gewohnt sei, Entscheidungen ganz oben zu treffen, sagte Spagnoli im Rai Südtirol Morgengespräch. Er kritisierte auch das Verhalten der SVP. Sollte Landeshauptmann Arno Kompatscher von den Plänen nichts gewusst haben, dann hätte er sofort die Koalition mit Fratelli d'Italia aufkündigen müssen. Nach einer hitzigen Debatte im Senat hat die Mehrheit für die Einführung der Vorzugsstimmen bei Parlamentswahlen gestimmt. Die Regelung soll aber nicht alle Kandidaten betreffen. Die Spitzenkandidaten beispielsweise bleiben ausgeschlossen. Zuvor hatte der Senat einen Änderungsantrag des Partito Democratico abgelehnt. Er hatte die Einführung von Vorzugsstimmen für alle Kandidaten vorgesehen. Am Dienstag stimmt der Senat über das Wahlgesetz ab. Danach kommt es noch einmal in die Kammer. Die italienische Regierung hat den Tankrabatt auf Diesel um eine weitere Woche verlängert. Bis zum 17. September wird Diesel an den Zapfsäulen somit um 17 Cent günstiger sein. Für die Zeit danach soll ein neues Unterstützungsmodell geprüft werden, kündigte Ministerpräsidentin Giorgia Meloni an. Die erste Senkung der Akzisen hatte die Regierung Mitte März beschlossen. Seither verlängerte die Regierung die Maßnahme immer wieder. Sie änderte die Bedingungen aber mehrfach ab. Heute jähren sich zum 25. Mal die Terroranschläge in den USA auf das World Trade Center und das US-Außenministerium. 4 Passagierflugzeuge waren damals von islamistischen Terroristen entführt und unter anderem in die Zwillingstürme in New York gelenkt worden. Fast 3000 Menschen kamen dabei ums Leben. Laut dem Politikwissenschaftler der Universität Innsbruck, Franz Eder, waren die Kriege der USA gegen Afghanistan und den Irak als Reaktion auf die Terrorangriffe folgenschwere Fehler. Die Nachwirkungen und Instabilität im Mittleren Osten sehe man bis heute. In Südtirol sollen Hotels den anstehenden Ausbau von Kläranlagen durch einen Teil der Ortstaxe mitfinanzieren. Das fordert der Präsident der Eco-Center AG, Dario Dalmedico. Der ehemalige Meraner Bürgermeister macht für den notwendigen Ausbau den Tourismus hauptverantwortlich. Eine Mitfinanzierung durch die Ortstaxe würde laut Dalmedico die Akzeptanz für den Tourismus in der Bevölkerung erhöhen. Für die Erweiterung der Kläranlagen von Pontives, Samtein und Passaia sollen 56 Millionen Euro investiert werden. Bislang kam das Geld größtenteils aus dem Landeshaushalt. Nach dem Murenabgang in Flersch ist die Brennerbahnlinie seit gestern Abend wieder zweigleisig befahrbar. Aus Sicherheitsgründen gilt auf dem Streckenabschnitt für die kommenden 7 Tage eine reduzierte Fahrgeschwindigkeit. Dadurch kann es weiterhin zu Verspätungen kommen. Das Wetter. Der heutige Freitag bringt eine freundliche Mischung aus Sonne und Wolken. Restwolken lockern rasch auf und die Quellwolken am Nachmittag bleiben meist harmlos. Die Temperaturen steigen auf 20 bis 27 Grad. Auch morgen Samstag und am Sonntag scheint verbreitet die Sonne. 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
2: Einen schönen guten Morgen wünscht Renate Stauder aus der Landesverkehrsmeldezentrale. Von der Brennerautobahn liegen uns momentan keine Störungsmeldungen vor. Auf der Mebo ist in Fachrichtung Meran zwischen Sinich und Untermais wegen Arbeit nur eine Fahrspur befahrbar. Eine Einbahnregelung mit Wartezeiten wegen Arbeiten gibt es unter anderem auf der Gadachtaler Staatsstraße bei Zwischenwasser, auf der Brenner Staatsstraße und auf der Staatsstraße Klausen-Pontives bei Klausen. Gute Fahrt!

0: Einen schönen guten Morgen, willkommen heute an diesem 11. September. Ja, genau dieser Tag als Erinnerungstag ist heute unser Schwerpunkt. Thementag bis zum Jahr 2001 war das ein Datum wie jedes andere, der 11. September 2001, aber hat dann die Welt verändert. 25 Jahre ist das mittlerweile auf den Tag genau her. Und die meisten von uns wissen noch ganz genau, wo sie an diesem Tag, in diesen Momenten der medialen Verbreitung waren und was sie getan haben, gestern auch im Treffpunkt Forum gehört, als ein Flugzeug eben erst in einen Turm des World Trade Centers geflogen ist, dann ein zweites in den zweiten Turm. Thomas Nehls war zu dem Zeitpunkt in New York. Er war dort damals ARD-Korrespondent.
1: Es ist fürchterlich, es ist die größte Katastrophe offensichtlich, das lässt sich schon jetzt feststellen, die Manhattan je erfasst hat, gilt als sicher, dass zwei Flugzeuge involviert sind, die jeweils einen der Türme angesteuert haben. Das zweite Flugzeug soll geradezu den von mir aus gesehen linken Turm durchbrochen haben. Es sind erste Spekulationen, erste Vermutungen, die eindeutig darauf hinzielen, dass es sich um eine terroristische Aktion handelt. Es brennt aus allen Stockwerken im jeweils letzten Drittel der beiden Türme, der höchsten Bürotürme der Welt.
0: Ja, da kriegt man Gänsehaut noch einmal. Schon bald sind diese Spekulationen auch bestätigt worden. Es handelte sich tatsächlich um einen Terroranschlag. Mit den Folgen kämpft die Welt noch heute. Fast 3000 Menschen sind in den Flammen und im Rauch in den Zwillingstürmen ums Leben gekommen. Wo die Türme damals waren, stehen heute Wasserbecken. Und genau da gedenkt die Stadt heute der Opfer, so berichtet der heutige ARD-Korrespondent Martin Ganselmeier aus New York.
2: Die Stadt, die sonst niemals schläft, hält heute inne. Schon in den vergangenen Nächten strahlten zwei gewaltige Lichtsäulen in den Nachthimmel über Manhattan. Genau dort, wo früher das World Trade Center stand. Knapp 3000 Lichtdrohnen, eine für jedes Opfer der Terroranschläge, ließen die beiden Türme wieder auferstehen. Während US-Präsident Donald Trump in Washington bleibt und eine Rede am Pentagon hält, kommen alle noch lebenden Ex-Präsidenten zur zentralen Gedenkfeier mit den Opferangehörigen zum 9-11-Mahnmal in Manhattan. Ebenfalls anwesend Soran Mamdani, der erste muslimische Bürgermeister von New York. Vor der beeindruckenden Kulisse der beiden Wasserbecken und der herabstürzenden Wasserfälle werden wie in jedem Jahr die Namen aller 2.977 Opfer verlesen. Dazwischen gibt es mehrere Schweigeminuten, exakt an den entscheidenden Zeitpunkten der Terroranschläge. Erstmals in diesem Jahr wird auch der mittlerweile mehr als 8.000 Opfer gedacht, die an den gesundheitlichen Spätfolgen der eingestürzten Türme gestorben sind. Das hochgiftige Gemisch aus Beton, Glas, Asbest und vielen Schadstoffen hat bei zigtausenden Einsatzkräften und Anwohnern Krebs- und Atemwegserkrankungen verursacht.
0: Ja, und auch wir hier im Programm von Radio Südtirol blicken in etwa einer halben Stunde zurück auf die Anschläge, die die Welt verändert haben. Mit dem Politikwissenschaftler Roland Benedikter. Er ordnet das Geschehen von damals weltpolitisch ein, spricht aber auch über das Erbe für uns alle und über mögliche Prävention.

0: Guten Morgen um 7.44 Uhr. Wir kommen jetzt zum Pressespiegel, heute wieder mit Katja De Genaro. Schönen guten Morgen, Katja.
1: Guten Morgen.
0: Die Debatte zur Wahlrechtsreform, die ist gestern im Senat zur Bewährungsprobe für die Mitte-Rechts-Koalition geworden.
1: Ja, Fratelli d'Italia, die Partei von Ministerpräsidentin Giorgia Meloni, war versucht, für einen Antrag des PD zu stimmen. Darin ging es um die Vorzugsstimmen bei Parlamentswahlen. Der PD ist für Vorzugsstimmen ohne Einschränkungen und das ist auch eine alte Forderung von Regierungschefin Meloni. Ihre Koalitionspartner Forza Italia und Lega sind aber strikt dagegen und so drohte gestern ein Koalitionsbruch, wenn Meloni auf ihrer alten Position beharrt hätte. Was da gestern im Senat passiert ist, bewertet die linksliberale Presse als Debakel für Mitte-Rechts. Regierungsfreundliche Blätter wie der Giornale feiern das Ganze als Erfolg. Mitte-Rechts bleibt geeint, titelt der Giornale. Die Repubblica hingegen stellt fest, noch nie war eine Regierung in Italien langlebiger als Melonis Kabinett. Noch nie hatte eine Regierung eine derart starke Mehrheit im Parlament. Dennoch ist noch nie einer italienischen Regierung gegen Ende der Legislatur so viel misslungen. Mit den Vorhaben, die sie sich auf die Fahne geschrieben hatte, ist sie gescheitert. Die Lega wollte die differenzierte Autonomie, Forza Italia wollte die Trennung der Laufbahnen von Richtern und Staatsanwälten, Fratelli d'Italia wollte die Direktwahl des Ministerpräsidenten durchsetzen. Aus all dem ist nichts geworden. Natürlich bekommt heute der 11. September 2001 seinen Tribut in der Presse zur Frage, wo war ich, als vor 25 Jahren das World Trade Center in sich zusammenbrach und was ist seither geschehen, gibt es einiges nachzulesen. Aber auch der Parteitag der Republikaner in Dallas wird kommentiert. Vor allem das Versprechen des Präsidenten, jedem erwachsenen US-Amerikaner $5.000 zu schenken, wenn seine Partei die Zwischenwahlen gewinnt. Was den Kolumnisten Massimo Gramellini im Corriere della Sera dazu inspiriert, Trump mit Donald von La Mancha zu betiteln.
0: Sprich, er vergleicht ihn also mit Don Quixote?
1: Nicht wirklich. Mit Mancha meint Gramellini nicht die Region in Spanien, sondern das italienische Wort für Trinkgeld.
0: Ah. Ja, Deutschland hat dabei ganz andere Sorgen nach der Wahl in Sachsen-Anhalt.
1: Das Nachrichtenmagazin Der Spiegel bildet heute auf dem Titelblatt die Parteispitze der AfD ab und fragt, was planen die Verfassungsfeinde? Die AfD will Sachsen-Anhalt umbauen und die Macht in ganz Deutschland erobern. Längst hat sich in der Partei eine Erkenntnis durchgesetzt. Auch offener Rechtsextremismus schadet ihr nicht mehr bei Wählerinnen und Wählern. Bei der AfD, merkt der Spiegel an, fallen rund um den Wahlerfolg die letzten Hemmungen. So wurden am Wahlabend im Livestream auf YouTube mehrere NS-Propagandalieder abgespielt. Auch in Südtirol gibt es weiterhin Reaktionen auf den Erdrutschsieg der AfD. Zum einen herrscht Freude, zum anderen Entsetzen. Freude herrscht bei Melanie Meyer, der Chefin der jungen Südtiroler Freiheit. Sie sagt heute in der Neuen Südtiroler Tageszeitung, die AfD spricht Probleme klar an, während andere Parteien sie kleinreden. Nun ist es aber wichtig, gute Regierungsarbeit zu leisten. Gelingt das, könnte es auch in den Köpfen der Südtiroler zu einem Umdenken kommen. Davon gehe ich aus. Anna König von der jungen Generation in der SVP hat eine andere Sicht der Dinge. Sie sagt zur Tageszeitung, ich hoffe natürlich nicht, dass sich der aktuelle Rechtstrend in dieser Form auf Südtirol überträgt. Gleichzeitig wäre es falsch, sich darauf zu verlassen. Der Alto Adige kommt auf den gestrigen Besuch von Industrieminister Adolfo Urso in Bozen zurück. Er hat die Einigung mit der Valbruna zu den Stahlwerken als Erfolg für sich verbucht und gleichzeitig das Versprechen abgegeben, dass man sich nun auch um die Zukunft der Aluminiumwerke kümmern wird. Der Corriere dell'Alto Adige knüpft sich die PISA-Studie vor, die der italienischen Schule in Südtirol kein gutes Zeugnis ausstellt. Die italienische Schule hinkt, titelt das Blatt. Sämtliche Ergebnisse liegen unter dem gesamtitalienischen Durchschnitt. Die deutsche Schule in Südtirol hingegen glänzt. Das alles veranlasst Bildungslandesrat Galateo zur Feststellung, wir müssen besser werden.
0: Auch in der deutschen Schule, da gibt es aber eine Schwachstelle.
1: Ja, und das ist die Lesekompetenz. In puncto Lesen geht es spürbar bergab, schreiben die Dolomiten. Die Lesekompetenz schwindet unter den deutschsprachigen Schülern in Südtirol, wie übrigens in vielen anderen Ländern auch. Dafür gibt es einigermaßen gute Nachrichten von der Ausflugsfront. Viele Schulausflüge finden heuer wieder statt. Trotz Lehrerprotest titeln die Dolomiten. Vor allem aus der Unterstufe melden sich wieder mehr Klassen im Theater, im Museum oder in der Erlebnisschule in Langtaufers an.
0: Ja, in Südtirol scheint indes, was das Wirtschaftsklima anbelangt, eitel Sonnenschein zu herrschen.
1: Eine repräsentative Umfrage der Südtiroler Wirtschaftszeitung hat den besten Wert seit 5 Jahren ergeben. 84% der Befragten geben an, dass sie die wirtschaftliche Lage derzeit sehr gut oder eher gut einschätzen. Die globalen Unsicherheiten, die hohen Energiepreise und die Dauerdepression in Deutschland scheinen Südtirols Wirtschaftstreibende nicht wirklich nervös zu machen, resümiert die SWZ. Der Wirtschaftsmotor läuft rund. Die Titelgeschichte der heutigen Ausgabe widmet die Wirtschaftszeitung dem neuen Herrn im Hause Athesia. Sie erklärt uns, wie Georg Ebner tickt, der vor kurzem die Nachfolge seines Vaters Michl angetreten hat. Nachzulesen auf Seite 3 in der Südtiroler Wirtschaftszeitung.
0: Ja, vielen Dank, Katja De Gennaro, für diesen Überblick im Pressespiegel. Und damit ist es genau 8:10 geworden. Heute an diesem Freitag am 11. September. Kommen Sie gut rein in diesen Tag. Jetzt erstmal mit Musik von Kim Carris.

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1: Laurenz Stockner ist Materialist. Er liebt Materialien. Und Metallaro, denn er liebt Metall. Er ist Kunstschmied, also man weiß nicht genau, ist er mehr Künstler oder mehr Schmied, aber er macht wunderbar kunstvolle Sachen aus Metall. Gefäße, Schalen aus handgetriebenem Kupfer, das Material holt er sich aus den alten Stollen in Bretau. Und jetzt neu, handgegossene Formen aus Zinn, aus eingeschmolzenen Pokalen oder Orgelpfeifen. Heute eröffnet der schmiedende Künstler eine Ausstellung im Dublar da Nives in Wolkenstein. Spuren. Eröffnung 19 Uhr. Wer die Eröffnung heute verpasst, hat noch einen Monat Zeit in der Ausstellung bis zum 11. Oktober. Ähnlich materialistisch, im Sinne von verliebt in Materialien und deren liebevolle handwerkliche Verarbeitung, ist der aktuelle Peter Kaser im Sterzinger Stadt- und Multscher-Museum. Bekannt ist der freischaffende Künstler Jahrgang 52 ja eher für schräge Konzepte wie die Scalini 84 Stufen, die er im Jahr 2000 am Brenner eröffnet hat und 2007 wieder geschlossen. Und jetzt macht Peter Kaser blau. Für sein neues Werk greift der Künstler auf Materialien, Werkzeuge und Arbeitsweisen des traditionellen Färberhandwerks zurück und überträgt sie auf handgeschöpftes Büttenpapier. Eröffnung heute 17 Uhr im Sterzinger Stadt- und Multscher-Museum. Für den Erhalt von materiellen Gegenständen setzt sich der REX-Verein ein. Der REX-Verein will ressourcenverschwenderische Kreisläufe brechen und den Lebenszyklus von Gebrauchsmaterialien verlängern. Jetzt organisiert REX eine Reihe von 4 Workshops zum Upcycling. Da wird alten Materialien noch mehr Nutzen und Wert verpasst, als sie im früheren Leben hatten. Beginn macht morgen ein Kurs im Buchbinden. Weiter geht's die kommenden 3 Samstage mit Musikinstrumentenbau, Textil und Holzreparatur. Jeweils 14 bis 18 Uhr. Um Anmeldung wird gebeten über die Webseite rex-bx.it. Was ist 50% Frühstück und 50% Mittag? Die Einheimischen hier haben ein Wort dafür. Holmittag. Die Sprachfans und Wortklauberinnen von der SAV, der Südtiroler Autorinnen- und Autorenvereinigung, haben dieses griffige Wort für sich gekapert und organisieren eine feine Reihe von literarischen Matineen. 3 Autorinnen, viele Sprachen und eine gemeinsame, die Poesie. Wir erleben die Sprachen Deutsch, Italiano, Lis, das ist die italienische Zeichensprache, und den Dialekt, den Südtiroler Dialekt. Es moderiert Nadja Runker, wo, in der Tessmann, wann, morgen zu Holmittag, 10 Uhr. Auch morgen, sozusagen das Pendant zum literarischen Holmittag auf der anderen Seite der Talfa, auf der Altstadtseite, Big Open Books, La Piazza che Legge. Ein Vormittag, der den Büchern gewidmet ist, dem Lesen. Der ganze Bozner Kornplatz wird zu einem großen Open-Air-Lesesaal. Und das startet auch um 10 Uhr.
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3: PD-Senator Spagnoli geht von einer Abänderung des Ratswahlkreises Bozen-Unterland aus. Der Tankrabatt auf Diesel ist um eine weitere Woche verlängert worden. Das Wetter, Sonne und Wolken bei 20 bis 27 Grad. PD-Senator Luigi Spagnoli glaubt nicht mehr daran, dass sich die Abänderung des Senatswahlkreises Bozen-Unterland noch verhindern lässt. Fratelli d'Italia sei eine zentralistische Partei, die es gewohnt sei, Entscheidungen ganz oben zu treffen, sagte Spagnoli im Rai-Südtirol-Morgengespräch. Er kritisierte auch das Verhalten der SVP. Sollte Landeshauptmann Arno Kompatscher von den Plänen nichts gewusst haben, dann hätte er sofort die Koalition mit Fratelli d'Italia aufkündigen müssen.
4: Also es gibt 2 Möglichkeiten. Entweder hat der Urzi mit den SVP-Vertretern in Rom die ganze Geschichte diskutiert und vereinbart, oder nicht. Wenn nicht, hätte der Kompatscher die Regierungskrise öffnen müssen und danach schauen. Eine Regierungskrise kann man öffnen und auch schließen. Man muss nicht unbedingt eine neue Regierung bilden.

0: aber das kann nicht sein. In Südtirol sind wir gewohnt, dass die Politik mit der Bevölkerung spricht. Und in diesem Fall ist das nicht passiert.
1: Der Senat befasst sich zurzeit mit der geplanten Wahlrechtsreform der Regierung. Sollte die Reform gestoppt werden, dann wäre auch die Änderung des Senatswahlkreises Bozen-Unterland hinfällig. Die italienische Regierung hat den Tankrabatt auf Diesel um eine weitere Woche verlängert. Bis zum 17. September wird er an den Zapfsäulen somit um 17 Cent günstiger sein. Für die Zeit danach soll ein neues Unterstützungsmodell geprüft werden. Elisabeth Bartoli.
2: Es war erwartet worden, dass die Regierung die Steuererleichterung auf Diesel fast genau ein halbes Jahr nach Einführung nicht einfach auslaufen lassen würde. Und so ist es gekommen. Die Akzisen auf Diesel bleiben noch für mindestens eine Woche gesenkt. Das Ziel ist nach wie vor dasselbe wie Mitte März. Es geht darum, die Folgen der stark gestiegenen Energiepreise abzufedern. Für Pendler, aber auch für Unternehmen. Eine langfristige Lösung sei das alles aber nicht, sagte auch Ministerpräsidentin Giorgia Meloni und kündigte neue Maßnahmen an. In einer Stellungnahme in den sozialen Medien betonte sie am Abend, Italien werde alles daran setzen, von Energie aus dem Ausland unabhängiger zu werden. Im Gespräch soll aber auch sein, die staatliche Unterstützung an der Zapfsäule nach Einkommen zu staffeln.
1: Nach Angaben des Ministeriums kostet ein Liter Diesel in Italien derzeit im Schnitt 2,18 Euro. In Südtirol sind die Preise noch etwas höher. Heute jähren sich zum 25. Mal die Terroranschläge in den USA auf das World Trade Center und das US-Verteidigungsministerium. Laut dem Politikwissenschaftler der Universität Innsbruck, Franz Eder, waren die Kriege der USA gegen Afghanistan und den Irak als Reaktion auf die Terrorangriffe folgenschwere Fehler. Die Nachwirkungen sehe man bis heute, so Eder.
3: Wir sehen heute immer noch ein Afghanistan, das wieder zurückfällt in eine brutale Diktatur. Wir sehen den Nahen und Mittleren Osten, der immer noch nicht befriedet ist. Wir haben einen Irak, der in einen Bürgerkrieg verfiel, dessen Instabilität auf den ganzen Nahen Osten sich ausgebreitet hat. Man braucht sich nur Syrien anschauen und der dazu geführt hat, dass Staaten wie der Iran gestärkt wurden. Etwas, mit dem wir heute noch umgehen müssen. Was das zeigt, ist, dass der Glaube, dass man vielleicht wie damals 1945 mit Hilfe von militärischen Interventionen und dem Versuch, Demokratie in Staaten zu exportieren, dass dieser Versuch immer schwieriger umzusetzen ist, vielleicht überhaupt nicht umzusetzen ist und man sich deswegen wirklich überlegen muss, inwiefern es ratsam ist, mit Hilfe von Gewalt in andere Staaten einzugreifen, um sie sozusagen auf einen neuen Weg zu bringen.
1: 4 Passagierflugzeuge waren am 11. September 2001 von islamistischen Terroristen entführt und unter anderem in die Zwillingstürme in New York gelenkt worden. Fast 3000 Menschen kamen dabei ums Leben. In den USA finden heute mehrere Gedenkveranstaltungen statt. Bei einem Unfall eines niederländischen Reisebusses im Kanton Graubünden in der Schweiz sind am Abend mehrere Menschen ums Leben gekommen. Die Zahl der Opfer soll am Vormittag bekannt gegeben werden. An Bord des Busses waren nach Polizeiangaben knapp 50 Personen. Ersten Angaben zufolge stieß der Bus gegen eine Leitplanke und kam von der Straße ab. Schließlich blieb er auf einer Böschung liegen. In Südtirol sollen Betreiber von Kläranlagen die Hotel- und Gastbetriebe finanziell mehr in die Pflicht nehmen. Hotels sollten laut dem Präsidenten der Ecocenter AG, Dario Dalmedico, den anstehenden Ausbau von Kläranlagen durch die Ortstaxe mitfinanzieren. Der ehemalige Meraner Bürgermeister macht für den notwendigen Ausbau den Tourismus hauptverantwortlich, Markus Kasserer.
4: Rund 56 Millionen Euro sollen in den nächsten 3 Jahren in den Ausbau der Kläranlagen in Pontives, St. Martin in Passaia und Sarntein investiert werden. Geld, das größtenteils aus dem Landeshaushalt kommt und damit durch Steuern der Bürgerinnen und Bürger finanziert wird. Verantwortlich dafür ist bei gleichbleibender Bevölkerung laut Dalmedico aber der Tourismus.
5: Weil neue Hotels gebaut worden sind, Erweiterungen oder neue Schwimmbäder, Wellnessanlage.
4: Er fordert, dass deshalb ein Teil der bestehenden Ortstaxe für die Erweiterung der Kläranlagen verwendet wird. Das würde die Akzeptanz für den Tourismus in der Bevölkerung erhöhen. Unterstützung erhält Dalmedico von Bozens Bürgermeister Claudio Corerati. Beide werden dem Mitte-Rechts-Lager zugerechnet. Mitte-Rechts ist Partner der SVP in der Landesregierung. Auf eine Reaktion wartet Dalmedico noch.
1: Nach dem Murenabgang in Flersch ist die Brennerbahnlinie seit gestern Abend wieder zweigleisig befahrbar. Aus Sicherheitsgründen gilt auf dem Streckenabschnitt für die kommenden 7 Tage eine reduzierte Fahrgeschwindigkeit. Dadurch kann es weiterhin zu Verspätungen kommen. Italiens Volleyball-Nationalmannschaft der Herren hat das Eröffnungsspiel bei den Europameisterschaften gegen Schweden mit 3:0 gewonnen. Dabei erzielte der Bozner Simone Giannelli wichtige Punkte. Das Spiel fand unter freiem Himmel an einem zentralen Platz in Neapel vor tausenden Zuschauern statt. Auch Staatspräsident Sergio Mattarella war anwesend. Das Wetter. Der heutige Freitag bringt eine freundliche Mischung aus Sonne und Wolken. Restwolken lockern rasch auf und die Quellwolken am Nachmittag bleiben meist harmlos. Die Temperaturen steigen auf 20 bis 27 Grad. Auch morgen Samstag und am Sonntag scheint verbreitet die Sonne. 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Redaktion Elisabeth Parteli und Hannes Senfter.
6: Schönen guten Morgen aus der Landesverkehrsmeldezentrale. Ich bin Manuel Scutellaro. Der Vogelpass ist auf Ohlanger Seite wegen Asphaltierungsarbeiten gesperrt. Die Umleitung erfolgt über die Gardertaler Staatsstraße. Und Einbahnregelungen wegen Bauarbeiten gibt es im Pass Seiertal zwischen Riffen und Saltaus, auf der Jaufenpassstraße bei Kalch, auf der Brenner Staatsstraße bei Klausen sowie im Gardertal bei Zwischenwasser. Kommen Sie gut und sicher ans Ziel.
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8: 2 Flugzeuge, 2 Türme, 1 Datum, das sich in unser kollektives Gedächtnis eingebrannt hat. Der 11. September 2001. Heute vor genau 25 Jahren veränderte dieser Tag die Welt. Deshalb auch bei uns heute im Programm Schwerpunktthema. Wie tiefgreifend hat dieser Tag aber die Welt verändert? Und was ist davon bis heute geblieben? War 9/11, wie dieser Tag auch genannt wird, eine echte Zäsur oder hätte sich der globale Terrorismus ohnehin in diese Richtung entwickelt? Ich habe mich gestern für diesen heutigen Gedenktag zum Gespräch mit dem Politikwissenschaftler und Soziologen Roland Benedikter getroffen für ein Gespräch und dieses hören Sie in Kürze hier bei uns.

0: Der heutige 11. September ist mit einer historischen Last, mit einem Erbe, das dieser Tag hinterlassen hat, verbunden. 9/11, der Terroranschlag in Amerika vor genau 25 Jahren. Ich habe mich dazu mit dem Politik- und Sozialwissenschaftler Roland Benedikter zum Gespräch getroffen und ihm Fragen zu den Folgen damals für die Welt, für Europa und zu Prävention und Umgang der Medien heute mit Terroranschlägen unterhalten. Zunächst habe ich ihn gefragt, hat der 11. September vielleicht gar eine Hemmschwelle gebrochen oder hätte sich der globale Terrorismus auch ohne dieses Ereignis in eine ähnliche Richtung entwickelt, sprich Zäsur oder Beschleuniger?
1: Vergessen wir nicht, dass die Entwicklung zum Massenterror schon vorher eingeleitet wurde. Wir hatten ja bereits 1993 einen Anschlag auf das World Trade Center. Wir hatten Botschaftsanschläge auf die US-Botschaften in Nairobi und Dar es Salaam im Jahr 1998. Wir hatten ein aufsehenerregendes Attentat auf das Kriegsschiff USS Cole im Jahr 2000. Und in diesem Sinn war der 11. September eigentlich nur die Fortsetzung einer Entwicklungslinie, nicht ihr Anfang. Neu an dieser ganzen Geschichte waren aber tatsächlich drei Hemmschwellen, die hier gebrochen wurden. Erstens war es die Zahl der Opfer. Zweitens war es die Inszenierung. Als das zweite Flugzeug in diese Türme hineinflog, liefen bereits die Kameras live. Also man wollte in der Aufmerksamkeitsökonomie der ganzen Welt ein Signal, einen Meilenstein setzen. Und drittens kann man sagen, in dieser Form, so umfassend wie beim World Trade Center, wurde bis dahin zivile Infrastruktur noch nicht zur Waffe gemacht. Alle drei dieser Hemmschwellen haben tatsächlich etwas ausgelöst für die Nachwelt, das sich seitdem gehalten hat. Man kann zusammenfassend eigentlich heute sagen, und darin besteht weitgehend Konsens unter den Politikwissenschaftlern, dass diese Entwicklung wohl auch ohne den 11. September eingetreten wäre. Aber sie ist schneller eingetreten, sie ist umfassender eingetreten, sie hat ein Symbol in der Geschichte hinterlassen. Die eigentliche Zäsur kam dann mit der Reaktion der Angegriffenen, nämlich der US-amerikanischen Nation, wo mit Kriegen und mit Verhaltensänderungen, auch mit strategischen Änderungen in der Weltpolitik, dann die eigentliche Wirkung dieser Anschläge eingetreten ist.
0: Wie sieht es mit den politischen Nachwirkungen aus? Welche waren die Folgen damals fürs politische Weltgeschehen? Darauf sagt Benedikter, dass die Folgen vermutlich größer waren, als sie die Terroristen in Aussicht hatten.
1: Zum ersten und bisher einzigen Mal in ihrer Geschichte hat im Gefolge des 11. September die NATO den Bündnisfall ausgerufen. Und es folgten zwei ganz große Kriege, die längst dauernden Kriege in der US-Geschichte, Afghanistan 20 Jahre lang mit dem Rückzug dann 2021 und der Rückkehr der Taliban und der Irakkrieg 2003 mit einer offenbar aus heutiger Sicht falschen Begründung. Die Bilanz aus der heutigen Sicht ist verheerend. Wir haben fast 1 Million direkte Kriegstote. Wir haben Billionen von US-Dollar an Kosten. Und wir haben seitdem eine destabilisierte Region, aus der dann der Islamische Staat mit seinem eigenen Terrorregime entstanden ist, aber letztlich dann auch die Ursache gebildet wurde für Migrationswellen und die Destabilisierung des Mittelmeers. Wenn wir einen zweiten größeren Effekt anführen wollten, dann müssten wir sagen, das war Guantanamo, das war Abu Ghraib, also das war eigentlich der Bruch des Westens mit seinen eigenen menschenrechtlichen Grundlagen. Man hat geheime Gefängnisse eingerichtet, man hat Waterboarding, also eine Art von Wasserfolter entwickelt. Und die Debatten, die darum geführt wurden, also mit zu welchen Mitteln man überhaupt den Terror bekämpfen kann und soll und ob das nicht ein Widerspruch zu den eigenen moralischen Ansprüchen ist, das hat den Westen sehr verändert, weil damit ein Teil des moralischen Anspruchs verspielt wurde. Drittens muss man sagen, Die NATO hat sich verändert im Gefolge, aber vor allem hat sich das Kräftegleichgewicht der Welt verändert. Der Westen, vor allem die USA, haben 20 Jahre lang auf den Terror geschaut, wie das Kaninchen auf die Schlange, haben sich darauf konzentriert. Aber währenddessen hat sich die Weltordnung verschoben und China konnte relativ ungestört im Rahmen dieser abgelenkten Aufmerksamkeit der USA aufsteigen zur zweiten Supermacht. Und deswegen kann man sagen, dass ein dritter großer Komplex darin liegt, dass der Schatten dieser Terroranschläge des 11. September mit der Ablenkung der Aufmerksamkeit eigentlich begünstigt hat, dass sich die Weltordnung verschoben hat zu einem viel stärkeren China, zu einem aufmüpfigeren und auch zu abenteuern bereiten Russland und insgesamt auch zu einer Abspaltung Afrikas, das sich mit den moralischen Maßstäben des Westens weniger identifiziert hat als nach der Einrichtung von Guantanamo unter Wasserfolter.
0: Weiter, so sagt Roland Benedikt, Russland wurde zum Beispiel aufmüpfiger und auch Afrika hat sich teilweise abgespaltet. Für Europa gesehen sind sicherheitspolitische und gesellschaftliche Veränderungen direkt auf 9/11 zurückzuführen und welche wären ohnehin gekommen?
1: Erstens einmal, ja, es gab Maßnahmen und man hat den Terrorismus anders wahrgenommen. Man hat sich um eine gemeinsame europäische Terrorismusdefinition bemüht. Man hat EU-Terrorlisten erstellt. Man hat die biometrischen Pässe eingeführt. Man hat die Fluggastdaten eingeführt. Was die Überwachungstechnik jetzt betrifft, man kann sagen, dass die Erinnerung an den 11. September, das Tempo der Einführung von digitaler Überwachung und digitaler Sicherheit massiv beschleunigt hat. Und drittens kann man sagen, ja, die Wahrnehmung verschiedener Religionen hat Europa beeinflusst, dass diese Anschläge tatsächlich religiös sich gerechtfertigt haben, hat die Wahrnehmung anderer Probleme gefärbt, zum Beispiel der Arbeitsmigration, der Kopftuchdebatten, der Anschläge auf Schriftsteller wie etwa Salman Rushdie 1989. Und man kann sagen, dass diese Debatten viel gefährlicher, viel entscheidender gedeutet wurden im Gefolge der Erinnerung an den 11. September, als sie für sich genommen gewesen wären.
0: Und wie ordnet der Politikwissenschaftler die mediale Verantwortung ein? Wie sollten Medien heute über Terroranschläge berichten, ohne den Tätern die gewünschte Bühne zu bieten? Und hat sich diese Praxis seit 2001 verändert?
1: Man kann schon sagen, dass die Medien, die klassischen Medien wie Fernsehen, Radio, daraus gelernt haben. Es gibt Regeln für den Umgang mit solchen Anschlägen, etwa den Täternamen nicht zu wiederholen, keine Bekennervideos, keine Manifeste, keine Live-Bilder aus laufenden Polizeieinsätzen und vor allem auch keine Heroisierung, weder direkt noch indirekt der Täter. Das Problem sind nicht diese Regeln, sondern das Problem ist die Bühne. Wenn wir von den sogenannten Gatekeeper-Medien sprechen, das heißt von den anerkannten, regulierten Medien, dann funktionieren diese Regeln eigentlich ganz gut. Aber die Wirklichkeit findet in den sozialen Medien statt, die findet im Internet statt. Terroristen streamen ihre Anschläge live, Clips von Daten zirkulieren, bevor irgendein Journalist sie überhaupt gesehen hat. Das heißt, wir müssten eigentlich dafür sorgen, dass die Plattformen, die die Internetinformation regulieren, viel stärker hier Aufmerksamkeit darauf legen, Terroranschläge nicht indirekt durch Information zu fördern. Und da sind wir erst sehr schwach unterwegs. Und was noch fehlt, ist die Verhältnismäßigkeit in der Berichterstattung. Es ist immer wieder so, dass trotz aller Regeln auch ein kleiner Anschlag wochenlang alle Medien dominiert. Und wenn das geschieht, dann wird indirekt dieser Anschlag insofern gefördert, als man ihm einfach eine viel aufgeblasenere Aufmerksamkeit zukommen lässt, als er sich eigentlich verdient. Und das war ja gerade eigentlich der Sinn, warum dieser Anschlag stattgefunden hat.
0: Ja, und die letzte Frage, die ich Roland Benedikt da gestellt habe: Was hat die Politik aus den vergangenen 25 Jahren über wirksame Prävention gelernt? Da meint Benedikt, die Prävention agiert bisher vor allem durch soziale Programme von unten her, durch einzelne Programme.
1: Was wir aber tun können, ist nicht nur Soldaten mit Maschinenpistolen an Bahnhöfen oder Flughäfen zu positionieren, sondern wir können schauen, wo liegen die Täterprofile in der Zukunft. Und da sehen wir, und das ist nicht sehr beruhigend, dass die Täter, jedenfalls die potenziellen Täter, die sogenannten Gefährder, immer jünger werden, dass sie digitaler werden, dass sie romantischer werden sozusagen und sich von klassischen Mustern entfernen und eigene Fantasien, individuelle Fantasien dominanter werden, die viel schwerer vorherzusehen sind. Und deswegen kann man sagen, wir müssen dafür sorgen, dass der Rechtsstaat glaubwürdig bleibt, dass wir weder übertreiben noch die Dinge, wie man auf Südtirolerisch sagt, glackeln lassen, sondern dass es eine gesunde Mischung aus Sicherheitsantworten gibt, die mögliche Taten verhindern, dass man aber auch darauf schaut, wer könnte zum Täter werden und wo kann man da ansetzen.
0: Ja, das sagt Roland Benedikt in seiner Rolle als Politikwissenschaftler und Soziologe, der einen gesamtgesellschaftlichen Blick auf das Erbe von 9/11 wirft. Über Erbe, Lehren und Perspektiven für die Gegenwart, aber auch die Zukunft bezüglich des Terroranschlages von damals. Was haben wir gesamtgesellschaftlich daraus gelernt? Dazu hören Sie auch noch eine Antwort am Nachmittag von Roland Benedikt nach 2:30.

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3: PD-Senator Spagnoli geht von einer Abänderung des Senatswahlkreises Bozen-Unterland aus. Der Tankrabatt auf Diesel ist um eine weitere Woche verlängert worden. Das Wetter, Sonne und Wolken bei 20 bis 27 Grad. PD-Senator Luigi Spagnoli glaubt nicht mehr daran, dass sich die Abänderung des Senatswahlkreises Bozen-Unterland noch verhindern lässt. Fratelli d'Italia sei eine zentralistische Partei, die es gewohnt sei, Entscheidungen ganz oben zu treffen, sagte Spagnoli im RAI Südtirol Morgengespräch. Er kritisierte auch das Verhalten der SVP. Sollte Landeshauptmann Arno Kompatscher von den Plänen nichts gewusst haben, dann hätte er sofort die Koalition mit Fratelli d'Italia aufkündigen müssen. Die italienische Regierung hat den Tankrabatt auf Diesel um eine weitere Woche verlängert. Bis zum 17. September wird Diesel an den Zapfsäulen somit um 17 Cent günstiger sein. Für die Zeit danach soll ein neues Unterstützungsmodell geprüft werden, kündigte Ministerpräsidentin Giorgia Meloni an. Die erste Senkung der Akzisen hatte die Regierung Mitte März beschlossen. Seither verlängerte die Regierung die Maßnahme immer wieder. Sie änderte die Bedingungen aber mehrfach ab. Heute jähren sich zum 25. Mal die Terroranschläge in den USA auf das World Trade Center und das US-Außenministerium. 4 Passagierflugzeuge waren damals von islamistischen Terroristen entführt und unter anderem in die Zwillingstürme in New York gelenkt worden. Fast 3000 Menschen kamen dabei ums Leben. Laut dem Politikwissenschaftler der Universität Innsbruck, Franz Eder, waren die Kriege der USA gegen Afghanistan und den Irak als Reaktion auf die Terrorangriffe folgenschwere Fehler. Die Nachwirkungen und Instabilität im Mittleren Osten sehe man bis heute. Bei einem Unfall eines niederländischen Reisebusses im Kanton Graubünden in der Schweiz sind am Abend mehrere Menschen ums Leben gekommen. Die Zahl der Opfer soll am Vormittag bekannt gegeben werden. An Bord des Busses waren nach Polizeiangaben knapp 50 Personen. Ersten Angaben zufolge stieß der Bus gegen eine Leitplanke und kam von der Straße ab. Schließlich blieb er auf einer Böschung liegen. In Südtirol wollen Betreiber von Kläranlagen die Hotel- und Gastbetriebe finanziell mehr in die Pflicht nehmen. Hotels sollten laut dem Präsidenten der Ecocenter AG, Dario Dal Medico, den anstehenden Ausbau von Kläranlagen durch die Ortstaxe mitfinanzieren. Der ehemalige Meraner Bürgermeister macht für den notwendigen Ausbau den Tourismus hauptverantwortlich. Für die Erweiterung der Kläranlagen von Pontives, Santein und Passaia sollen 56 Millionen Euro investiert werden. Bislang kam das Geld größtenteils aus dem Landeshaushalt. Nach dem Murenabgang in Flersch ist die Brennerbahnlinie seit gestern Abend wieder zweigleisig befahrbar. Aus Sicherheitsgründen gilt auf dem Streckenabschnitt für die kommenden 7 Tage eine reduzierte Fahrgeschwindigkeit. Dadurch kann es weiterhin zu Verspätungen kommen. Von RAI Südtirol hörten Sie Nachrichten. Redaktion Hannes Senfter.
4: Schönen guten Morgen aus der Landesverkehrsmeldezentrale. Ich bin Manuel Scutellaro. Der Vogelpass ist auf Ohlanger Seite wegen Asphaltierungsarbeiten gesperrt. Die Umleitung erfolgt über die Gardertaler Staatsstraße. Und Einbahnregelungen wegen Bauarbeiten gibt es im Pass Seiertal zwischen Riffen und Saltaus, auf der Jaufenpassstraße bei Kalch, auf der Brenner Staatsstraße bei Klausen sowie im Gardertal bei Zwischenwasser. Kommen Sie gut und sicher ans Ziel.

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1: Der Tag heute, dieser Freitag, bringt eine freundliche Mischung aus Sonne und Wolken. Die morgendlichen Restwolken, die sich jetzt draußen tummeln, und auch Nebelfelder, die lockern auf, und die Quellwolken am Nachmittag, die bleiben meist harmlos. Die Temperaturen erreichen heute Höchstwerte von 20 Grad in Sterzing bis 27 Grad in Bozen. Auch morgen am Samstag, da scheint richtig viel Sonne bei angemessenen oder der Jahreszeit angemessenen Temperaturen, 27 Grad. Und ähnlich geht es dann auch am Sonntag weiter, viel, viel Sonne im ganzen Land. Abschließend jetzt um kurz nach 9:30 noch einige aktuelle Temperaturen. 14 Grad messen wir in Gagazon, 13 bei Ihnen in Schlanders, 9 Grad St. Valentin auf der Heide, ja, da heißt es ein Jäckchen anziehen, 10 Grad in Ridnaun, 9 Grad Wolkenstein in Gröden, 11 Grad St. Martin in Thurn.

0: Der 11. September, der hat sich also eingebrannt, kollektiv als der Tag, an dem der Terroranschlag passiert ist, weltweit über alle Bildschirme geflimmert, als live das zweite Flugzeug in den zweiten Tower gestürzt ist. Aber an diesem Tag, ein 11. September, dieser Tag ist auch mit Schutz verbunden, und zwar mit Naturschutz.
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0: Der World Wildlife Fund, kurz WWF, gehört zu den international bekanntesten Naturschutzorganisationen der Welt. Gründungsdatum ist der 11. September 1961, also heute genau vor 65 Jahren. Eines der wichtigsten Ziele war von Anfang an, bedrohte Tierarten und ihre Lebensräume zu schützen, so berichtet Roland Leitner.
2: Das Bild mit dem kleinen, niedlichen Bandabären verbinden wohl die meisten von uns mit der Natur- und Umweltschutzorganisation WWF, die gegründet wurde, um unzählige Tier- und Pflanzenarten vor zunehmenden menschlichen Eingriffen, Umweltzerstörung und zunehmender Industrialisierung zu schützen. Zu den Gründern gehörten damals unter anderem Sir Julian Huxley, Max Nicholson und Sir Peter Scott. Gegründet wurde der WWF offiziell in Morges in der Schweiz im September 1961. Das bekannte Panda-Logo wurde noch im selben Jahr ausgewählt und entwickelte sich schnell zum weltweiten Symbol des Naturschutzes. Die wichtigste Aufgabe des WWF war zunächst die Beschaffung finanzieller Mittel für Naturschutzprojekte. Viele bestehende Organisationen verfügten damals über das nötige Fachwissen, hatten aber zu wenig Geld, um wirksam handeln zu können. Der WWF sollte deshalb Menschen auf der ganzen Erde für den Schutz der Natur sensibilisieren und Spenden sammeln. Schon im ersten Jahr unterstützte die Organisation mehrere Projekte zum Schutz gefährdeter Tiere. Die Bedeutung des WWF ist in den vergangenen Jahrzehnten stark gewachsen. Aus einer vergleichsweise kleinen Initiative entwickelte sich eine weltweit tätige Organisation mit Millionen von Unterstützern und Aktivitäten in rund 100 Ländern. Zu den wichtigsten Tätigkeiten des WWF gehört der Schutz bedrohter Tierarten. Die Organisation engagiert sich vor allem für den Erhalt von Tieren wie Pandas, Tigern, Elefanten, Nashörnern, Meeresschildkröten und vielen anderen Arten. Dazu werden Schutzgebiete eingerichtet oder bestehende Reservate unterstützt. Außerdem arbeitet der WWF mit Regierungen, Wissenschaftlern und lokalen Gemeinschaften zusammen, um Wilderei und illegalen Handel mit bedrohten Tieren zu bekämpfen. Ein weiterer Schwerpunkt ist der Schutz von Lebensräumen. Wälder, Flüsse, Meere, Feuchtgebiete und Savannen sind wichtige Ökosysteme, die zahlreiche Tier- und Pflanzenarten beherbergen. Der WWF fördert Projekte zur Erhaltung und Wiederherstellung dieser Lebensräume. Programme zum Schutz tropischer Regenwälder und Weltmeere. Damit werden nicht nur Tiere geschützt, sondern auch wichtige Lebensgrundlagen wie sauberes Wasser und ein stabiles Klima. Auch in unserer Nähe gibt es eine einheitliche Niederlassung des WWF für Trentino Südtirol. Das Büro befindet sich in der Eckerlienzstraße Nummer 1 in Bozen und widmet sich vor allem dem Artenschutz mit Hauptaugenmerk auf Wolf und Bär. Viele Projekte und Aktivitäten spielen sich vor allem in der Nachbarprovinz Trient ab. Südtirol und seine reichhaltige Tier- und Naturlandschaft kommen eher nur am Rande vor. Eine der jüngsten Presseaussendungen kritisiert allerdings die kürzlich erfolgte Entnahme des zweiten Wolfs in Enneberg mit folgender Schlagzeile: Das Südtiroler Wolfsmanagement ist inakzeptabel und sorgt damit in der einheimischen Land- und Almwirtschaft für Kopfschütteln und Ablehnung. Auf internationalem Gebiet werden hingegen in den letzten Jahren viele Maßnahmen zur Reduzierung von Treibhausgasen unterstützt, erneuerbare Energien gefördert und nachhaltige Produktions- und Konsummuster verbreitet. Neben den Naturschutzprojekten spielen auch Bildungs- und Öffentlichkeitsarbeit eine wichtige Rolle. Der WWF informiert über Umweltprobleme, organisiert Kampagnen und motiviert Unternehmen, Regierungen und Privatpersonen zu nachhaltigem Handeln. Durch diese Arbeit trägt die Organisation dazu bei, das Umweltbewusstsein weltweit zu stärken.
0: Die Gründung des WWF am 11. September 1961 ist ein Meilenstein für den internationalen Naturschutz. Aus dem ursprünglichen Ziel, Geld für bedrohte Arten und Lebensräume zu sammeln, entwickelte sich eine Bewegung für den Schutz der Natur, die, wie gehört, in unseren Breitengraden nicht nur Zustimmung erntet.

0: The Secretary von Sailor. Ja, und damit endet das Frühstücksradio so langsam, langsam. Jetzt um 8.52 Uhr. Wir blicken noch einmal zurück. Heute großes Schwerpunktthema bei uns im Frühstücksradio war der 11. September als Tag, der sich ins kollektive Gedächtnis gebrannt hat. Aber an diesem Tag gibt es natürlich auch viele weitere Themen. Wir haben auch gehört, WWF wurde an einem 11. September gegründet, die Naturschutzorganisation. Und Verena Amort ist jetzt bei mir im Studio. Schönen guten Morgen, Verena.
1: Guten Morgen.
0: Und Verena, auch du blickst mit wieder neuen, vielen bunten Themen in diesen Septembertag hinein bei dir im Treffpunkt.
1: Ja, natürlich an diesem Tag, an dem viele im Land vielleicht auch mit der Ernte beschäftigt
0: genau.
1: sind, beim Äpfelklauben oder beim Wimmern, begleiten wir sie, nehmen sie mit hinaus, nehmen sie aber auch mit hinein in kulturelle Veranstaltungen, zum Beispiel in eine Ausstellung von Karl Plattner, die in Kastelbell gerade zu sehen ist. Und ja, vieles mehr haben wir auf Lager.
0: Wunderbar, da freuen wir uns auf dich, Verena. Und ich verabschiede mich aus dem Frühstücksradio gemeinsam mit Armin Rainer am Mischpult. Mein Name ist Karin Durek. Und wenn Sie wollen, ich darf Sie morgen ab 6 Uhr in der Früh wieder in den Tag hinein begleiten. Ganz sanft und gemütlich ins Wochenende rein.

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1: PD-Senator Spagnoli geht von einer Abänderung des Senatswahlkreises Bozen-Unterland aus. Der Tankrabatt auf Diesel ist um eine weitere Woche verlängert worden. Das Wetter, Sonne und Wolken bei 20 bis 27 Grad. PD-Senator Luigi Spagnoli glaubt nicht mehr daran, dass sich die Abänderung des Senatswahlkreises Bozen-Unterland noch verhindern lässt. Fratelli d'Italia sei eine zentralistische Partei, die es gewohnt sei, Entscheidungen ganz oben zu treffen, sagte Spagnoli im Rai Südtirol Morgengespräch. Er kritisierte auch das Verhalten der SVP, sollte Landeshauptmann Arno Kompatscher von den Plänen nichts gewusst haben, dann hätte er sofort die Koalition mit Fratelli d'Italia aufkündigen müssen. Die italienische Regierung hat den Tankrabatt auf Diesel um eine weitere Woche verlängert. Bis zum 17. September wird Diesel an den Zapfsäulen somit um 17 Cent günstiger sein. Für die Zeit danach soll ein neues Unterstützungsmodell geprüft werden, kündigte Ministerpräsidentin Giorgia Meloni an. Die erste Senkung der Akzisen hatte die Regierung Mitte März beschlossen. Seither verlängerte die Regierung die Maßnahme immer wieder. Sie änderte die Bedingungen aber mehrfach ab. Die USA gedenken heute der Opfer der Terroranschläge. US-Präsident Donald Trump wird bei einer Gedenkveranstaltung am Pentagon in der Nähe von Washington erwartet. Auch New York gedenkt der Opfer. 110.000 Menschen unterschrieben eine Online-Petition und forderten Bürgermeister Zohran Mamdani auszuladen. Er ist der erste muslimische Bürgermeister der Stadt. 2 Monate vor den wichtigen Kongresszwischenwahlen in den USA

0: Demokrate Vizepräsident J.D. Vance die oppositionellen Demokraten attackiert. Sie seien die Partei des Hasses, sagte er beim Parteitag der Republikaner in Texas. Sie würden Amerika und die Menschen, die es aufgebaut haben, verachten. Bei den Kongress-Zwischenwahlen im November droht den Republikanern eine Schlappe. Hintergrund sind unter anderem die schlechten Beliebtheitswerte von Präsident Trump. In Südtirol wollen Betreiber von Kläranlagen die Hotel- und Gastbetriebe finanziell mehr in die Pflicht nehmen. Hotels sollten laut dem Präsidenten der Ecocenter AG, Dario Dalmedico, den anstehenden Ausbau von Kläranlagen durch die Ortstaxe mitfinanzieren. Der ehemalige Meraner Bürgermeister macht für den notwendigen Ausbau den Tourismus hauptverantwortlich. Für die Erweiterung der Kläranlagen von Pontives, Santein und Pasaya sollen 56 Millionen Euro investiert werden. Bislang kam das Geld größtenteils aus dem Landeshaushalt. Nach dem Murenabgang in Flersch ist die Brennerbahnlinie seit gestern Abend wieder zweigleisig befahrbar. Aus Sicherheitsgründen gilt auf dem Streckenabschnitt für die kommenden 7 Tage eine reduzierte Fahrgeschwindigkeit. Dadurch kann es weiterhin zu Verspätungen kommen. In Kardaun sind am späten Abend die Feuerwehren aufgrund eines Steinschlags im Einsatz gestanden. Aufgrund der Niederschläge hatte sich im Dorf in der Nähe der Feuerwehrhalle ein etwa halber Kubikmeter großer Steinblock gelöst und war auf die Straße gestürzt. Verletzt wurde niemand. In der Fußball-Champions League hat Bayern München das erste Spiel in der Ligaphase klar mit 5:0 gegen Bodø Glimt aus Norwegen gewonnen. Der italienische Champions League-Neuling Como gewann 4:1 gegen Leipzig. Der AS Rom kam gegen Fenerbahce Istanbul nicht über ein 1:1 Unentschieden hinaus. Das Wetter. Der heutige Freitag bringt eine freundliche Mischung aus Sonne und Wolken. Restwolken lockern rasch auf und die Quellwolken am Nachmittag bleiben meist harmlos. Die Temperaturen steigen auf 20 bis 27 Grad. Auch morgen Samstag und am Sonntag scheint verbreitet die Sonne. 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Redaktion Hannes Senfter.
1: Einen schönen guten Morgen wünscht Deborah Gärtner aus der Landesverkehrsmeldezentrale. Auf der Landesstraße Kaltern-Eichholz bei St. Josef Behinderungen nach einem Unfall. Auf der Finchgauer Staatsstraße in Richtung Reschen zwischen Forst und Töll im Tunnel steht ein defektes Auto. Brenner Staatsstraße. Bei Steg gibt es bei Bedarf eine Einbahnregelung von 9 bis 16.30 Uhr wegen Aufstellung neuer Steinschlagnetze. Finchgauer Staatsstraße. Bei Rabland gilt eine Einbahnregelung von 9 bis 12 und von 13 bis 16 Uhr wegen Fräs- und Asphaltierungsarbeiten. Kommen Sie gut ans Ziel.
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3: Einen schönen guten Morgen am Freitag. Gemeinsam mit Edi Bleikner an der Technik begleite ich Sie durch den Vormittag. Es ist der 11. September, ein Datum, das seit jenem Tag vor 25 Jahren wohl nie mehr ein, sag ich mal, ganz normales Datum sein wird. Zu schockierend, zu einschneidend waren damals die Meldungen von den Flugzeuganschlägen auf die Twin Towers in New York.
4: Ich bin vom Pegeln gewesen und dann mal tue ich gerne Fernsehen schauen und schaue den Fernsehen und denke mal, na, das, was ist denn das jetzt, ein Actionfilm, was ist denn da jetzt? Ich bin total wie gelähmt gestanden von meinem Bügelbrett und man denkt, na, das kann jetzt nicht wahr sein, das ist mir so unwirklich hier gekommen und man denkt, na, das kann es nicht geben.
3: Ja, und trotzdem war es genau so. Unsere Anrufsendung gestern auf Rai Südtirol hat gezeigt, wie präsent jener Tag und die Meldungen darüber bis heute sind bei den Menschen. Das Thema 9-11, das wird Ihnen heute wahrscheinlich noch öfters begegnen, aber wir haben im Treffpunkt auch Erfreuliches für Sie mit dabei. Zum Beispiel 2 Konzertkarten, die Sie gewinnen können für das Barockensemble Accademia Giocosa beim Südtirol Festival Meran. Und auch sonst gibt's gute Musik mit Valerie von Steve Winwood. Fangen wir an. Ihnen einen schönen guten Morgen.

0: Ich freue mich, dass Sie uns mit dabei haben von Reise Südtirol heute Vormittag. Wir haben es gleich 8:45. Michaela und Maria Grazia sind Mitte 50. Was sie als Mädchen im Kindergarten, in der Volks- und Mittelschule erlebt haben, wirkt bis heute nach. Hänseleien, Schläge, Gelächter. Es ist das Ausgegrenztwerden, das Spuren hinterlassen hat. Maria Grazia und Michaela stammen aus einer Mischehe. Der Vater war Sizilianer, die Mutter die Tochter von deutschsprachigen Bergbauern. Es war die Zeit der Bombenjahre. Maria Grazia sagt von sich, dass sie durch ihr Ausgegrenztwerden einen guten Riecher entwickelt hat.
1: Also der gute Riecher besteht daran, dass ich vom Weiten merke, wie zum Beispiel andere Kinder oder andere Menschen dem ausgesetzt sind.
2: Maria Grazia erinnert sich an eine Episode, die schon länger her ist. Sie hatte beschlossen, ihre damals noch kleinen Neffen mit zum Dörgelen zu nehmen. Die Buben stiegen aus dem Auto aus, trafen auf andere zwei Kinder.
1: Sind total quirlig, gehen zu den Jungen entgegen, den anderen zwei. Und da habe ich sofort gemerkt, eine totale Blockade meinen Neffen gegenüber. Und ich habe mir gedacht, ja, wie sieht das heute aus? Wie wird sich das entwickeln? Also es ist ganz schwer zu beschreiben. Es geht nur über die Emotion.
2: Im Verlauf des Abends kam einer der Neffen zu ihr, weinend, und sagte, er wolle sofort nach Hause. Die Tante fragte nach. Der Neffe nannte den Grund für sein Unwohlsein, nämlich, er sagte, er dürfe nicht mitspielen.
1: Und der Ältere, also der Bruder von diesem Neffen, hat ihn dann in den Arm genommen und hat gesagt, das ist egal. Wir gehen dann heim und wir haben uns zwei. Und für mich war das wie ein Flashback. Denn ich kann mich an Michaela, an meine Situation mit meiner Schwester erinnern. Also Gott sei Dank waren wir zu zweit.
2: Als Kinder hatten Maria Grazia und ihre Zwillingsschwester Michaela selber erfahren, was es bedeutet, ausgegrenzt zu werden. Sie lebten in kleinen Südtiroler Dörfern, waren Töchter des ortsansässigen Carabiniere, trugen einen italienischen Nachnamen und standen im Fokus der anderen Kinder.
3: Dass man uns gestoßen hat, uns verletzt hat.
1: Man hat uns abgepasst.
3: Man hat uns abgepasst irgendwo an einer Ecke, an einem bestimmten Punkt des Dorfes. Wussten wir, da stehen die zwei. Oder man hat uns gebisackt und zum Beispiel kam man am Nachmittag in die Schule, da hat man die Schultasche nicht mit nach Hause über Mittag. Man kam also Nachmittag an, dann war die nicht da, die Schultasche, oder sie war nass, weil man sie im Klo mit Klowasser beschmutzt hat oder die Patschen waren nicht auffindbar. Also alle diese Scherze, sagen wir mal so, die einfach viel wurden, ja.
2: Über viele Jahre waren die Schwestern verunsichert. Michaela, selbst Lehrerin, hatte in den Anfangsjahren Angst vor der Schulklasse, ihren italienischen Namen laut auszusprechen. Sie fürchtete, ausgelacht zu werden. Maria Grazia bekannte sich lange nicht zu ihren sizilianischen Wurzeln. Michaela erzählt eine Begebenheit, die sich im Konservatorium zutrug.
3: Ich wollte eigentlich als Deutschsprachige, ich bin ja deklarierte Deutschsprachige, Südtirolerin, wollte und dachte, ich könnte das machen, den Kurs in Musikgeschichte in deutscher Sprache besuchen, wie alle meine Kolleginnen. Und ich wurde aus dem Kurs, sozusagen, also in diesem Kurs nicht aufgenommen von dem damaligen Professor, der mich ja sogar persönlich kannte, mit der Begründung, du kannst das ja auch auf Italienisch machen, du hast ja keine Schwierigkeit. Ich finde das schon diskriminierend.
0: Keine Frage, Ausgrenzung gibt es immer noch. Und genau deshalb möchten die Zwillingsschwestern erklären, was Kindern damit angetan wird. Im Radio Wohnzimmer mit Sigrid Flenger erzählen die Schwestern die Geschichte der Eltern. Die Mutter habe viel geweint, denn zu Hause auf dem Bergbauernhof war ihr italienischsprachiger Ehemann nicht willkommen. Kennengelernt hatten sich die Eltern im Rahmen ihrer Arbeit. Die Mutter übersetzte damals für die Straßenpolizei zum Beispiel die Radionachrichten ins Italienische. Michaela und Maria Grazia werden aber ihren vollen Namen nicht nennen. Morgen um 10.05 Uhr und am Sonntag um 17.05 Uhr erfahren sie den Grund dafür. Im Radio-Wohnzimmer, wie immer auch zum Nachhören in der Radiomediathek von Reise Südtirol.

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0: Einen schönen guten Morgen wünscht Deborah Gärtner aus der Landesverkehrsmeldezentrale. Auf der Landesstraße Kaltern-Eichholz bei St. Josef Behinderungen nach einem Unfall. Auf der Finchgauer Staatsstraße in Richtung Reschen zwischen Forst und Döll im Tunnel steht ein defektes Auto. Brenner Staatsstraße. Bei Steg gibt es bei Bedarf eine Einbahnregelung von 9 bis 16.30 Uhr wegen Aufstellung neuer Steinschlagnetze. Finchgauer Staatsstraße. Bei Rabland gilt eine Einbahnregelung von 9 bis 12 und von 13 bis 16 Uhr wegen Fräs- und Asphaltierungsarbeiten. Kommen Sie gut ans Ziel.
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2: Heute früh war es teilweise noch nebelverhangen bis ins Tal herunter. Inzwischen haben sich Nebel und tiefe Wolken großteils verzogen und es gibt eine freundliche Mischung aus Sonne und Wolken. Am Berg ist es mit etwas Wind noch recht frisch. Im Lauf des Tages erreichen die Temperaturen dann Höchstwerte zwischen 20 Grad in Sterzing und 27 Grad in Bozen.

0: Das ist Musik von Miley Cyrus. In einer Woche kommt ihr neues Album raus, auf dem sie sich übrigens nur mit dem Vornamen Miley nennen wird. Sie hören den Treffpunkt auf Rai Südtirol. Es ist gleich 20 Minuten vor 10. Jeder und jede, der oder die im Wald unterwegs ist, und zwar nicht nur auf Schwammerlsuche, der weiß, so ein Spaziergang auf weichem Waldboden unter Bäumen und zwischen moosbewachsenen Steinen hindurch, das tut einfach gut. Die Wälder generell tun uns gut, sie schützen uns auch, aber umgekehrt schützt die Menschheit die Wälder nicht oder zumindest nicht ausreichend, sagen die Aktivisten und Aktivistinnen von Climate Action Südtirol. Deswegen rufen sie zu einer Aktion auf im Herbst, die nennt sich Aufstand der Bäume. Theresa Kurz, Projektleiterin bei Climate Action Südtirol, über die Wichtigkeit der Wälder.
1: Wieder dieser Sommer hat gezeigt, dass einfach Wälder und Bäume sehr wichtig sind. Ein Wald ist ja nicht nur eine Ansammlung von Bäumen, es ist viel mehr. Es ist ein ganzes Ökosystem mit sehr viel Biodiversität, es ist Lebensraum. Und diese Biodiversität, wenn wir die zerstören, ist es sehr schwierig, das wiederherzustellen, teilweise auch unmöglich. Und aus diesem Grund fragen wir uns halt, ob bestimmte Projekte jetzt im Tourismus oder in der Landwirtschaft so umgesetzt werden müssen, dass wirklich diese Flächen, diese gesunden Wälder, zum Beispiel die letzten Buchenwälder, die es gibt, dafür genutzt werden, obwohl sie eigentlich so wichtig sind.
2: Ja. Also wo sind denn die Brennpunkte, die ihr effektiv raus?
1: Zum einen gibt es ja, also muss ich ganz wichtig vorab noch nennen, ist in Kaltern das Projekt mit den Speicherbecken. Das werden Speicherbecken für die Landwirtschaft. Dafür soll öffentlicher Wald geopfert werden. Das ist einer der letzten Buchenwälder in Südtirol. Natürlich sind Speicherbecken für die Landwirtschaft wichtig, aber wir stellen uns halt immer die Frage an der Stelle, muss dafür dann intakte Natur zerstört werden, die ja auch einfach so bedeutend für den Klimaschutz ist. Also mir persönlich fällt noch ein großes Projekt im Martelltal. Da soll ein Luxushotel gebaut werden. Dafür werden 6 Hektar intakter Wald gerodet, damit ein Lawinenschutzwall errichtet werden kann. Das ist so etwas, wo man sich wirklich ein bisschen fragen muss, muss das wirklich sein?
2: Warum sind die Bäume so wichtig?
1: Da muss ich kurz eine Geschichte erzählen, weil ich war heute mit meinem Neffen schon unterwegs, der ist 6 Jahre alt. Er hat gefragt, was ich heute noch mache, dann habe ich es ihm erklärt und dann habe ich ihn gefragt, für was Bäume wichtig sind. Und der ist 6 und er hat mir sofort genannt, damit wir Sauerstoff haben, weil sie Schatten spenden, weil sie Wasser aufnehmen, also es ist auch Hochwasserschutz. Also ein Baum speichert, kann 400 Liter Wasser auch reinigen, gibt die ab. Also es ist ganz wichtig in Bezug auf Klimaschutz. Es ist ein ganzes Ökosystem, also in einem Baum leben bis zu 300 verschiedene Spezies. Um auch nochmal jetzt auf den heißen Sommer einzugehen, auch in der Stadtplanung ist es ja so wichtig, weil Bäume kühlen die Temperatur um 8 Grad runter. Und das hat er mir alles so schön genannt. Und dann dachte ich mir, das ist schon beeindruckend, dass mir jetzt ein 6-Jähriger das alles nennen kann und wir trotzdem nicht in der Stadtplanung besser denken und mehr Bäume pflanzen. Und auch weiterhin einfach großflächig Wälder roden.
2: Die Geschichte ist sehr eindrucksvoll. Ein 6-Jähriger weiß genau, was der Nutzen der Bäume ist. Trotzdem klappt die Umsetzung nicht in der Politik, nicht in der Wirtschaft. Also woran könnte es denn liegen, dass wir hier offensichtlich in der Umsetzung immer noch so hinterherhinken, wenn 6-Jährige uns das eigentlich sehr gut erklären können?
1: Ja, also ich weiß nicht, ich muss sagen, ich finde halt immer, wir Menschen, wir tendieren dazu, uns etwas anzueignen, was uns eigentlich schützen sollte. Und es ist eigentlich von dem her ein bisschen absurd, weil ich kann einfach, auch wenn ich jetzt Wälder rode, ich kann die nicht wieder so schnell einfach herstellen, wie wir sie jetzt ja in Bezug auf den Klimawandel dringend bräuchten.
0: Am Samstag, 14. November, findet eine große Demo in Bozen statt von Climate Action Südtirol, einem Bündnis, dem 90 Gruppen angehören, die unterschiedlichsten vom Heimatpflegeverband bis hin zu Wissenschaftlerinnen und Wissenschaftlern for Future. Und ja, wer sich beim Flashmob oder bei der Demo in irgendeiner Form beteiligen möchte, der ist dazu eingeladen, um eben zu unterstreichen, dass Klimaschutz und dass der Schutz des Waldes verbindlich und zeitnah passieren muss. muss. Das Gespräch, das Jutta Wieser mit Theresa Kurz von Climate Action Südtirol geführt hat, das finden Sie natürlich auch zum Nachhören in der Rhein-Südtirol-Mediathek.

0: Max von Milland, den kennen Sie wahrscheinlich. 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

0: 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Hier sind die Nachrichten mit Matthias Mayer.
1: Auf der Brennerbahnlinie kommt es erneut zu Zugausfällen und langen Verspätungen wegen technischer Probleme. Die frühere Ministerin und EU-Kommissarin Emma Bonino ist tot. Das Wetter, Sonne und Wolken bei 20 bis 27 Grad. Auf der Brennerbahnlinie kommt es erneut zu Zugausfällen und Verspätungen. Grund dafür war laut der Informationsplattform Südtirol Mobil eine technische Störung an den Sicherheitsanlagen am Bahnhof in Neumarkt. Betroffen sind alle Zugverbindungen zwischen dem Brenner, Bozen und Verona. Erst in den vergangenen Tagen war es aufgrund einer Mure in Pfitsch zu erheblichen Beeinträchtigungen im Zugverkehr gekommen. PD-Senator Luigi Spagnolli glaubt nicht mehr daran, dass sich die Abänderung des Senatswahlkreises Bozen-Unterland noch verhindern lässt. Fratelli d'Italia sei eine zentralistische Partei, die es gewohnt sei, Entscheidungen ganz oben zu treffen, sagte Spagnolli im Rai-Südtirol-Morgengespräch. Er kritisierte auch das Verhalten der SVP. Sollte Landeshauptmann Arno Kompatscher von den Plänen nichts gewusst haben, dann hätte er sofort die Koalition mit Fratelli d'Italia aufkündigen müssen. Die frühere Ministerin und EU-Kommissarin Emma Bonino ist gestorben. Das teilte ihre Partei Più Europa mit. Bonino wurde 78 Jahre alt. Sie hatte bereits vor 10 Jahren eine Krebserkrankung öffentlich gemacht. Bonino war 1976 zum ersten Mal für den Partito Radicale ins Parlament gewählt worden. Sie war Handels- und Europaministerin, Außenministerin und EU-Kommissarin. 2 Monate vor den wichtigen Kongress-Zwischenwahlen in den USA hat Vizepräsident J.D. Vance die oppositionellen Demokraten attackiert. Sie seien die Partei des Hasses, sagte er beim Parteitag der Republikaner in Texas. Sie würden Amerika und die Menschen, die es aufgebaut haben, verachten. Bei den Kongress-Zwischenwahlen im November droht den Republikanern eine Schlappe. Hintergrund sind unter anderem die schlechten Beliebtheiten.

0: Sicherheitswerte von Präsident Trump. Die italienische Regierung hat den Tankrabatt auf Diesel um eine weitere Woche verlängert. Bis zum 17. September wird Diesel an den Zapfsäulen somit um 17 Cent günstiger sein. Für die Zeit danach soll ein neues Unterstützungsmodell geprüft werden, kündigte Ministerpräsidentin Giorgia Meloni an. Die erste Senkung der Akzisen hatte die Regierung Mitte März beschlossen. Seither verlängerte die Regierung die Maßnahme immer wieder. Sie änderte die Bedingungen aber mehrfach ab. In Südtirol wollen Betreiber von Kläranlagen die Hotel- und Gastbetriebe finanziell mehr in die Pflicht nehmen. Hotels sollten laut dem Präsidenten der Ecocenter AG, Dario Dal Medico, den anstehenden Ausbau von Kläranlagen durch die Ortstaxe mitfinanzieren. Der ehemalige Meraner Bürgermeister macht für den notwendigen Ausbau den Tourismus hauptverantwortlich. Für die Erweiterung der Kläranlagen von Pontives, Zahntein und Passaia sollen 56 Millionen Euro investiert werden. Bislang kam das Geld größtenteils aus dem Landeshaushalt. In Südtirol kommt es erneut vermehrt zu betrügerischen Handlungen durch falsche Carabinieri oder Polizeibeamte. Darauf machen die Ordnungskräfte aufmerksam. Immer wieder würden vor allem ältere Menschen per Telefon durch falsche Beamte kontaktiert, die dann Geld durch Überweisungen einfordern würden. Laut den Carabinieri verlangen Beamte am Telefon nie Geld. Wer sich unsicher fühle, solle 112 anrufen und nachfragen. Das Wetter. Der heutige Freitag bringt eine freundliche Mischung aus Sonne und Wolken. Restwolken lockern rasch auf und die Quellwolken am Nachmittag bleiben meist harmlos. Die Temperaturen steigen auf 20 bis 27 Grad. Auch morgen Samstag und am Sonntag scheint verbreitet die Sonne. 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
1: Schönen Vormittag aus der Landesverkehrsmeldezentrale. Kolonnenverkehr wegen Überlastung im Bustertal Richtung Brixen bei Kienz und zwischen Mühlbach und Schaps und auf der Brenner Staatsstraße bei Klausen staute sich in beiden Richtungen wegen einer Baustelle. Silke Andres wünscht allen unterwegs gute Fahrt.
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3: Fein, dass Sie Rai Südtirol hören. Wenn Sie Kinder oder Enkelkinder im Kindergarten oder im Grundschulalter haben, dann haben Sie diese Diskussion wahrscheinlich schon mehr als einmal geführt. Leg jetzt bitte endlich das Handy weg oder nein, du kriegst noch kein eigenes Smartphone. Aber den Zeitpunkt für ein eigenes Handy hinauszuzögern, das ist oft einfacher gesagt als getan.
4: Jetzt, wenn alle in der Klasse Handy haben, dann kann man auch nicht sagen, du kriegst keins.
3: Ja genau, und da kommt es dann darauf an, ob man als Eltern oder als Erzieher den bequemen oder den unbequemen Weg geht. Die neue PISA-Studie, das ist eine internationale Studie, die die Schlüsselkompetenzen von 15-Jährigen in verschiedenen Ländern erhebt, die zeigt jedenfalls, dass die heute so schlecht lesen und schreiben können. Wie noch nie. Einige Experten, wie der Digitaltrainer Daniel Wolf, führen das darauf zurück, dass sie einfach zu viel am Handy sind. Woran genau er das festmacht, das erklärt er gleich im Treffpunkt nach Musik von Aha und von Fairground Attraction. Ihnen einen schönen guten Morgen.

0: Mark Zuckerberg, der Gründer von Facebook, der hat drei Töchter. Sie sind 3, 9 und 10 Jahre alt. Einen Social-Media-Account bekommen die drei erst, wenn sie 13 sind. Und auch sonst gehen die Zuckerbergs sehr bewusst mit Bildschirmzeit um. Und die Schule, die sie besuchen, das ist eine kleine Montessori-Privatschule. Der Mann also, dessen Konzern mit Instagram und Facebook Milliarden auch an Kindern und Jugendlichen verdient, achtet bei den eigenen Kindern sehr genau darauf, wann, wie lange und wofür sie digitale Medien nutzen. Und genau diese Frage beschäftigt inzwischen auch die Bildungspolitik. Was machen Smartphone, Social Media und KI mit dem Lernen? Die neue PISA-Studie liefert alarmierende Zahlen. Im OECD-Schnitt können 15-Jährige heute so schlecht lesen und rechnen wie noch nie seit Beginn der PISA-Erhebungen. Daniel Wolf ist Digitaltrainer und ständig in Schulen unterwegs. Was ihm Lehrpersonen erzählen, das fasst er so zusammen.
1: Ich war jetzt an so vielen Schulen, hunderten Schulen, und überall sagen die Lehrkräfte das Gleiche. Die Kinder können sich schlechter konzentrieren, sie sind unausgeschlafen, sie sind fahrig, sie interessieren sich für gar nichts mehr und haben die Aufmerksamkeitsspanne eines Goldfischs. Und jeder weiß, woher es kommt. Und ich glaube, dass wir hier einen Fehler machen, auch medienpädagogische Institutionen teilweise, unterschätzen maßlos die Raffinesse der Digitalindustrie, die nichts anderes macht, als so gut wie die App auf maximale Verweildauer zu optimieren, mit allen Tricks, die es im Buch gibt.
0: Zu wenig Bewegung, zu wenig Schlaf und ständige Ablenkung durch das Smartphone. Im Unterricht genauso wie zu Hause. Nachts unter der Bettdecke noch endlos Shorts schauen. Für viele Kinder und Jugendliche ist das der Alltag, sagt Wolf. Doch inzwischen beobachtet er auch eine Gegenbewegung.
1: Ich merke inzwischen sehr viel Zuspruch für Schulen, die etwas machen wie den sogenannten Elternpakt. Das bedeutet, alle Eltern, die eben wollen, verpflichten sich freiwillig dazu, ihrem Kind bis zur so und so vielen Klasse noch kein Smartphone zu geben. Und ich bin jetzt aus Bayern, und in Bayern waren jetzt gerade nochmal die letzten Einschreibungen fürs nächste Schuljahr, und die Schulleitungen berichten, es gibt einen regelrechten Run. Und ich habe auch Kinder bei mir in den Workshops, die ganz stolz sind und sagen, nein, Herr Wolf, ich kriege noch kein Smartphone, denn ich komme in eine smartphonefreie Klasse. Und die Kinder freuen sich darüber inzwischen, weil sie wissen, in dieser Klasse wird mehr gelacht, mehr gesprochen, mehr miteinander gespielt, mehr miteinander geredet. Die Klasse ist fröhlicher, interessierter, will mehr wissen, will mehr lernen und hat einfach mehr Spaß.
0: Die Schulen werden also nicht nur handyfrei, sondern die Eltern schließen sich zusammen und warten länger ab, bevor sie ihren Kindern ein eigenes Smartphone kaufen. Das kann inzwischen sogar zum Wettbewerbsvorteil für Schulen werden.
1: Das heißt, die Schulen, die das probieren, wollen nicht mehr zurück. Und in diesem Schuljahr ist es in Deutschland so, dass viele Schulen, die das anbieten, gerade auch so in Konkurrenzsituationen, manchmal gibt es ja zwei Schulen nebeneinander, und wenn die eine es macht, kriegt sie quasi doppelt so viele Anmeldungen wie die anderen, weil wir alle merken als Gesellschaft, es ist nicht okay, so wie es die letzten Jahre gelaufen ist. Und nur alleine die Forderung nach mehr Medienkompetenz, so sehr ich sie unterstütze, hilft uns nicht weiter. Wir müssen die ganz jüngeren Kinder aus der Schusslinie nehmen,
0: sagt Daniel Wolf. Der Informatiker und Digitaltrainer arbeitet seit Jahren mit Kindern, Eltern und Lehrpersonen. Sein Spiegel-Bestseller heißt »Allein mit dem Handy – So schützen wir unsere Kinder«. Gerade ist eine vollständig überarbeitete Neuausgabe davon erschienen, jetzt auch mit einem Kapitel über künstliche Intelligenz. Ein ausführliches Interview mit Daniel Wolf finden Sie in unserer Mediathek. Stichwort Digitaltrainer Daniel Wolf.

Sein Brusthaar duftet nach Lavendel. Seine Jeans sitzen enger als bei anderen. Und er hat eine eher ungewöhnliche Klangstruktur für einen Vorhang.

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Er fuhr einen mattbraunen Opel Kadett Kombi. 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

0: Das ist Musik vom österreichischen Singer-Songwriter Josh Vertikal. Sie hören den Treffpunkt auf Rai Südtirol. Es ist 6:56. Und wir erinnern jetzt gerne zurück an einen Musiker und Musiklehrer, der dann auch noch Koch und Weinexperte war. Der bekannte Südtiroler Free-Jazzer Günther Bitscheider ist vor kurzem im Alter von 72 Jahren nach langer und schwerer Krankheit in seiner Wahlheimat Stilfs verstorben. Ein Nachruf von Stefan Nicolini.
1: Günter Bitscheider und sein Lehrer und Mentor, der aus Wuppertal stammende Peter Kowald, präsentieren auf dieser CD 13 kurze Improvisationen. Für Günter Bitscheider war Kowald ein Lehrer, dem er vertraute. Arbeitete er doch mit einer großen Zahl von Improvisatoren zusammen, etwa mit Karl Berger oder William Parker, auch mit anderen Bassisten, und dokumentierte diese Duos, so eben auch diese Session mit Günter Bitscheider, der spätestens dann in der freien Szene angekommen schien. Günter Bitscheider, geboren 1954 in Brixen, aufgewachsen in Bruneck, studierte in Wien Geschichte, ein Studium, das er allerdings nie abschloss, kehrte nach Südtirol zurück, verlagerte seinen Schwerpunkt auf das Musizieren und erwarb in Venedig das Diplom für klassischen Kontrabass. Mit diesem Instrument glaubte er, sich musikalisch am besten ausdrücken zu können. 1994 lernte er in Wuppertal unter anderem auch den Geiger Christoph Irmer kennen, der sich der radikalen, freien Improvisationsmusik verschrieben hatte.
2: Am liebsten war mir aber, wenn ich mit ihm musizieren konnte. Eine Zeit lang war er sozusagen mein favorisierter Kontrabassspieler.
1: Einer der musikalischen Höhepunkte war sein Auftritt beim Festival Xong im Jahre 1999 im oberen Finchgau, als er die Dörfer mit seinem Ensemble bespielte. Das Rückgrat im Leben von Günter Bitscheider waren der Kontrabass, die freie improvisierte Musik und das Kochen. Im Laufe seines Lebens war Günter Bitscheider an verschiedenen Orten als Koch engagiert. Auf Schloss Jival etwa, aber auch in der Klosterküche Muri Gries servierte er den Benediktinerpatres die täglichen Mahlzeiten. Mit Pater Urban Stillhardt, selbst Musiker und Chorleiter, entwickelte Günter Bitscheider trotz weltanschaulicher Divergenzen eine tiefe Freundschaft.
3: Ich habe den Günter kennengelernt im Jahre 1986, sind also viele Jahre her. Und ich habe an ihm geschätzt, erstens seine Offenheit. Ich meine, ich war ja der Don Camillo, er war der Pepone. Trotzdem haben wir uns immer sehr, sehr gut getroffen. Inhaltlich, als wir auch in der Auseinandersetzung. Ich habe einige Konzerte gehört von ihm, wo du einfach gemerkt hast, er kann sich vom Instrument lösen im Sinne dessen, dass die Technik ihn nicht behindert, sondern dass er wirklich einen musikalischen Ausdruck findet, der wirklich genial war. Natürlich wissen wir alle, dass in dem Bereich in Südtirol nicht viel zu machen ist. Das hat keinen großen Markt. Also infolgedessen war es ihm auch nicht möglich, sich im Bereich des Free Jazzes zu entwickeln.
1: Von 1980 bis 1997 wirkte er auch als Musiklehrer. So unterrichtete er musikalische Früherziehung an der Musikschule Mals, um sich seinen Lebensunterhalt zu verdienen, auch um der nächsten Generation einen freien, offenen Zugang zur Musik zu vermitteln, der hierzulande selten genug geboten wird und woran sich seine Schülerinnen und Schüler, aber auch Freunde und Weggefährten wohl noch lange erinnern werden.

0: Schönen Vormittag aus der Landesverkehrsmeldezentrale. Kolonnenverkehr wegen Überlastung im Bustertal Richtung Brixen bei Kienz und zwischen Mühlbach und Schaps. Und auf der Brenner Staatsstraße bei Klausen staute sich in beiden Richtungen wegen einer Baustelle. Silke Andres wünscht allen unterwegs gute Fahrt.
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2: Die Tische und Stühle der Cafés im Freien sind inzwischen wieder trocken gewischt und die Sonne kommt im Laufe des Tages immer mehr durch, auch wenn sich noch ein paar Wolken halten. In Naturns sind es derzeit 17 Grad, bei Ihnen in Derenden 13 und in Bozen aktuell 15 Grad. Bis zum Nachmittag steigen die Temperaturen noch auf angenehme spätsommerliche Höchstwerte zwischen 20 und 27 Grad.

von großen Philharmonieorchestern über weltbekannte Solistinnen und Solisten am Klavier oder am Violoncello bis hin zu Barock- oder Vokalensembles. Beim Südtirol-Festival Meran waren und sind sie auch heuer wieder alle dabei. Am kommenden Sonntag, also übermorgen, gibt l'Accademia Giocosa, ein Barockensemble aus München, ein Konzert in der Stadtpfarrkirche Meran mit Dorothee Oberlinger an der Blockflöte als Solistin. Unter anderem ist da Musik von Vivaldi, von Bach und wie hier von Georg Philipp Telemann zu hören.

Im Rahmen des Südtirol-Festivals Meran ist übermorgen am Sonntag um 20.30 Uhr also das Münchner Barockensemble L'Accademia Giocosa zu hören. Tickets um 20 Euro gibt's noch für das Konzert in der Stadtpfarrkirche Meran. Über RAI Südtirol können Sie aber kostenlos zu zwei Konzertkarten kommen, wenn Sie jetzt bei uns anrufen und eine Frage richtig beantworten. Die Nummer dazu ist diese hier, 83 mal die 0 144 77. Zu gewinnen gibt's also zwei Konzertkarten für das Barockensemble L'Accademia Giocosa übermorgen Sonntag 20.30 Uhr in der Stadtpfarrkirche Meran. Hier noch einmal die Nummer 83 mal die 0 144 77, und inzwischen haben wir Eros Ramazzotti für Sie.

0: Eros Ramazzotti war das im Duett mit Giorgia. Und inzwischen hat uns Claudia aus Bercha erreicht. Schönen Vormittag, Claudia.
1: Schönen Vormittag.
0: Wie frisch ist es denn gerade bei Ihnen? Wissen Sie das? Haben Sie heute schon mal aufs Thermometer geschaut?
1: Ja, so 14 Grad circa. Aber
0: und
1: die Sonne scheint.
0: Ja, genau, die Sonne ist inzwischen wieder rausgekommen nach dem Morgennebel wahrscheinlich. Claudia, Sie rufen an, weil Sie gerne zwei Konzertkarten gewinnen würden für die Accademia Giocosa. Das ist ein Barockensemble aus München, das im Rahmen des Südtirol-Festivals Meran zu Gast ist. Und mit dieser Accademia Giocosa tritt auch eine Blockflöten-Solistin auf. Und in dem Zusammenhang auch meine Frage: Wissen Sie denn, wie viele Löcher die klassische Blockflöte hat? Sind das 5, sind das 8 oder sind das 11? Haben Sie mal Flötenunterricht gehabt vielleicht?
1: Ja, ich habe mal.
0: Dann stellen Sie sich nochmal die Flöte vor.
1: Ich muss mir das schnell vorstellen.
0: Ja, genau. Also 5, 8 oder 11 stehen zur Auswahl.
1: Ah ja, danke.
0: Sie machen es spannend.
1: Ja, dann ist man aufgeregt. Und
0: also Sie haben 10 Finger, ja?
1: Genau. Und 8 Löcher.
0: 8 Löcher, genau. Gar nicht so einfach, oder, wenn man es nicht vor sich
1: das
0: hat.
1: Auf dem Papier versucht abzusagen, weil
0: Ja, da waren Sie jetzt ganz schnell. Also es hat 7 Grifflöcher, vorne hat eine klassische Blockflöte und dann noch das Daumenloch auf der Hinterseite.
1: Ja.
0: So schaut's aus. Gut, Claudia, ich freue mich für Sie. Sie haben die Tickets gewonnen, die werden auf Ihren Namen hinterlegt beim Konzert in der Stadtpfarrkirche Meran, Sonntag 20.30 Uhr. Vielleicht haben Sie für den Sonntag oder fürs Wochenende sonst auch schon ein bisschen Programm, wenn ich fragen darf.
1: Ja, eher in Ruhe verweilen, aber vielleicht fahre ich ihn am Sonntag nach Bozen und dann am Abend nach Meran und nehme meine Tochter mit, die eben auch Blockflöte spielt.
0: Ja, wunderbar. Dann machen Sie sich einen schönen Tag oder Abend. Danke, Claudia, fürs Anrufen und einen schönen Tag Ihnen noch.
1: Dankeschön, danke.

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1: Und die hat Hannes Hölzel für Sie.
2: Laurenz Stockner ist Materialist. Er liebt Materialien. Und Metallaro, denn er liebt Metall. Er ist Kunstschmied, also man weiß nicht genau, ist er mehr Künstler oder mehr Schmied, aber er macht wunderbar kunstvolle Sachen aus Metall. Gefäße, Schalen aus handgetriebenem Kupfer, das Material holt er sich aus den alten Stollen in Bretau. Und jetzt neu, handgegossene Formen aus Zinn, aus eingeschmolzenen Pokalen oder Orgelpfeifen. Heute eröffnet der schmiedende Künstler eine Ausstellung im Dublada Nives in Wolkenstein. Spuren. Eröffnung 19 Uhr. Wer die Eröffnung heute verpasst, hat noch einen Monat Zeit in der Ausstellung bis zum 11. Oktober. Ähnlich materialistisch, im Sinne von verliebt in Materialien und deren liebevolle handwerkliche Verarbeitung, ist der aktuelle Peter Kaser im Sterzinger Stadt- und Multscher-Museum. Bekannt ist der freischaffende Künstler Jahrgang 52 ja eher für schräge Konzepte wie die Scalini 84 Stufen, die er im Jahr 2000 am Brenner eröffnet hat und 2007 wieder geschlossen. Und jetzt macht Peter Kaser blau. Für sein neues Werk greift der Künstler auf Materialien, Werkzeuge und Arbeitsweisen des traditionellen Färberhandwerks zurück und überträgt sie auf handgeschöpftes Büttenpapier. Eröffnung heute 17 Uhr im Sterzinger Stadt- und Multscher-Museum. Für den Erhalt von materiellen Gegenständen setzt sich der REX-Verein ein. Der REX-Verein will ressourcenverschwenderische Kreisläufe brechen und den Lebenszyklus von Gebrauchsmaterialien verlängern. Jetzt organisiert REX eine Reihe von 4 Workshops zum Upcycling. Da wird alten Materialien noch mehr Nutzen und Wert verpasst, als sie im früheren Leben hatten. Beginn macht morgen ein Kurs im Buchbinden. Weiter geht's die kommenden 3 Samstage mit Musikinstrumentenbau, Textil und Holzreparatur. Jeweils 14 bis 18 Uhr. Um Anmeldung wird gebeten über die Webseite rex-bx.it. Was ist 50% Frühstück und 50% Mittag? Die Einheimischen hier haben ein Wort dafür. Holmmittag. Die Sprachfans und Wortklauberinnen von der SAV, der Südtiroler Autorinnen- und Autorenvereinigung, haben dieses griffige Wort für sich gekapert und organisieren eine feine Reihe von literarischen Matineen. 3 Autorinnen, viele Sprachen und eine gemeinsame, die Poesie. Wir erleben die Sprachen Deutsch, Italiano, Lis, das ist die italienische Zeichensprache, und den Dialekt, den Südtiroler Dialekt. Es moderiert Nadja Runker, wo, in der Tessmann, wann, morgen zu Holmmittag, 10 Uhr. Auch morgen, sozusagen das Pendant zum literarischen Holmmittag auf der anderen Seite der Talfa, auf der Altstadtseite, Big Open Books, La Piazza che Legge. Ein Vormittag, der den Büchern gewidmet ist, dem Lesen. Der ganze Bozner Kornplatz wird zu einem großen Open-Air-Lesesaal. Und das startet auch um 10 Uhr.

0: 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Hier sind die Nachrichten mit Matthias Mayer.
1: In Bozen sind mehrere besetzte Wohnungen und der Bahnhof Sigmundskron von der Stadtpolizei geräumt worden. Die frühere Ministerin und EU-Kommissarin Emma Bonino ist tot. Das Wetter, Sonne und Wolken bei 20 bis 27 Grad. In Bozen ist die Stadtpolizei mit mehreren Räumungen gegen illegal besetzte Häuser und öffentliche Gebäude vorgegangen. In der Schlachthofstraße wurde ein Gebäude mit mehreren besetzten Wohnungen geräumt. 6 Personen wurden dabei des Hauses verwiesen. In der Folge wurden Gitter angebracht, um ein erneutes Einsteigen zu verhindern. Die Räumungsaktionen betrafen auch den Bahnhof von Sigmundskron. Dort befanden sich mehrere illegale Nachtlager. Die Polizei räumte die Lager und ließ in der Folge das Gebäude vom Müll befreien und reinigen. Der für morgen geplante Besuch des AfD-Politikers Jean-Pascal Holm wurde bei einer Veranstaltung der Jugendorganisation der Südtiroler Freiheit führt zu Polemik und politischen Diskussionen. Mehrere Organisationen haben zu einer Gegendemonstration in Termin aufgerufen. Auch der ehemalige SVP-Obmann Philipp Achammer äußerte sich kritisch, wenn die neofaschistische Casa Pound dazu aufrufe, zur Veranstaltung der Südtiroler Freiheit mit einem deutschen Rechtsextremen hinzugehen, dann sei das ein gefährliches Spiel mit dem Feuer, so Achammer. Im Senat hat soeben eine Schweigeminute für Emma Bonino stattgefunden. Die frühere Ministerin und EU-Kommissarin Emma Bonino starb im Alter von 78 Jahren. Das teilte ihre Partei Più Europa mit. Bonino hatte bereits vor 10 Jahren eine Krebserkrankung öffentlich gemacht. Bonino war 1976 zum ersten Mal für den Partito Radicale ins Parlament gewählt worden. Sie war Handels- und Europaministerin, Außenministerin und EU-Kommissarin. Sie setzte sich für die Legalisierung der Abtreibung, für Bürgerrechte und für ein geeintes Europa ein. Ministerpräsidentin Giorgia Meloni würdigte Bonino als eine Frau, die die italienische Politik geprägt hat. In Italien ist die Beschäftigung im zweiten Quartal dieses Jahres auf ein Rekordhoch gestiegen. Von April bis Juni gingen etwas mehr als 63% der Italienerinnen und Italiener zwischen 15 und 64 einer Beschäftigung nach. Das sind mehr als 24 Millionen Menschen, teilte das staatliche Statistikinstitut Istat mit. Fast 1,5 Millionen Menschen waren im gleichen Zeitraum

0: Zeitraum auf Arbeitssuche. 2 Monate vor den wichtigen Kongress-Zwischenwahlen in den USA hat Vizepräsident J.D. Vance die oppositionellen Demokraten attackiert. Sie seien die Partei des Hasses, sagte er beim Parteitag der Republikaner in Texas. Sie würden Amerika und die Menschen, die es aufgebaut haben, verachten. Bei den Kongress-Zwischenwahlen im November droht den Republikanern eine Schlappe. Hintergrund sind unter anderem die schlechten Beliebtheitswerte von Präsident Trump. Auf der Brennerbahnlinie kommt es erneut zu Zugausfällen und Verspätungen. Grund dafür war laut der Informationsplattform Südtirol Mobil eine technische Störung an den Sicherungsanlagen am Bahnhof in Neumarkt. Betroffen sind Zugverbindungen zwischen dem Brenner, Bozen und Verona. Erst in den vergangenen Tagen war es aufgrund einer Mure in Pfitsch zu erheblichen Beeinträchtigungen im Zugverkehr gekommen. In Südtirol kommt es erneut vermehrt zu betrügerischen Handlungen durch falsche Carabinieri oder Polizeibeamte. Darauf machen die Ordnungskräfte aufmerksam. Immer wieder würden vor allem ältere Menschen per Telefon durch falsche Beamte kontaktiert, die dann Geld durch Überweisungen einfordern würden. Laut den Carabinieri verlangen Beamte am Telefon nie Geld. Das Wetter. Der heutige Freitag bringt eine freundliche Mischung aus Sonne und Wolken. Am Nachmittag entstehen Quellwolken. Sie bleiben aber meist harmlos. Die Temperaturen steigen auf 20 bis 27 Grad. Auch morgen Samstag und am Sonntag scheint verbreitet die Sonne. 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
1: Einen schönen Vormittag wünscht Renate Stauder aus der Landesverkehrsmeldezentrale. Auf der Bustachtaler Straße kommt es in Fachrichtung Brixen zwischen St. Lorenzen und Kienz und zwischen Mühlbach und Schaps zu Kolonnenverkehr und Stau wegen Überlastung. Eine Einbahnregelung mit Wartezeiten wegen Arbeiten gibt es unter anderem auf der Gadachtaler Staatsstraße bei Zwischenwasser, auf der Brenner Staatsstraße bei Klausen und bei Steg, auf der Staatsstraße Klausen-Pontives bei Klausen und auf der Finchgauer Staatsstraße bei Rabland. Gute Fahrt!
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1: Wir begleiten Sie gerne bei allem, was heute bei Ihnen noch auf dem Programm steht. Apfelernte, aufräumen, im Auto unterwegs sein oder vielleicht auch schon herrichten fürs Mittagessen. Schönen Vormittag.

0: Sie waren damit in den 1960ern erfolgreich, The Hollies, mit ihrem Song Bus Stop. 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Es ist jetzt 11:15. Es ist nicht zu übersehen, wenn man durch den Finchgau fährt. Schloss Castelbell, das groß und mächtig über dem gleichnamigen Ort thront. Im Schloss finden regelmäßig Kunstausstellungen statt. Die aktuelle Herbstausstellung ist dem wohl bedeutendsten Südtiroler Maler des 20. Jahrhunderts gewidmet, nämlich Karl Plattner, zu seinem 40. Todestag. Karussell des Lebens, Giostra della Vita, nennt sich die umfassende Ausstellung, in der unter anderem ein noch nie ausgestelltes und kaum zugängliches Werk Plattners zu sehen ist. Am vergangenen Sonntag ist die Schau eröffnet worden. Stefan Nicolini war für Rai Südtirol schon dort.
1: Karl Plattner, 1919 in Mals im Finchgau geboren, zählt zweifellos zur herausragendsten Südtiroler Künstlerpersönlichkeit der Nachkriegszeit. Neben den beeindruckenden Landschaftsdarstellungen, vor allem des oberen Finchgau und seiner Heimat, bilden Einsamkeit, Isolation, Alter und auch Tod Grundmotive seiner Arbeiten. Karussell des Lebens, Giostra della Vita, genau so nennt Plattner das 1966 für das neue Gebäude der Versicherungsgesellschaft Austria AG in Wien entstandene Triptychon, das nun erstmals in Südtirol zu sehen ist. Co-Kuratorin Ursula Schnitzer.
2: Die entstand nämlich damals in Mailand, wurde dort vor Abtransport nach Wien 2 Monate in der Galerie San Fedele ausgestellt und dann ging die nach Wien und ist seitdem, wer nicht Versicherungskunde war und diese dort sehen konnte, kaum mehr zu sehen gewesen. Diese Arbeit konnte entlehnt werden und in einer eigens aufgestellten Wand, weil nicht mal eine Wandfläche für das große Bild vorhanden war, kann jetzt in Castelbell gezeigt werden.
1: Das Tafelbild weist eine Länge von 6 Metern und eine Höhe von 2,30 Meter auf und fand den Weg durch die kleinen Türen von Schloss Castelbell, da es in 6 Teile zerlegt und so auch transportiert werden konnte und nun den thematischen Schwerpunkt eines Raumes darstellt.
2: Der Inhalt des Bildes ist eigentlich das Leben, La Giostra della Vita, das Karussell des Lebens. Dort sind viele Jugendliche und Kinder, die auf diesem Karussell durch die Luft gewirbelt werden. Aber es gibt auch eine Gruppe alter Frauen, die sehr in sich gekehrt dort sitzen und auch für die Einsamkeit des Alters, das Vergehen der Zeit, wofür ja eigentlich das drehende Karussell eine Metapher ist, die Plattner eingesetzt hat.
1: Mit diesem Triptychon endet eine Schaffensperiode im Leben Karl Plattners, in der er einige bedeutende Arbeiten im öffentlichen Raum realisieren konnte. Begonnen hat alles 1955. In dem Jahr gewann er die öffentliche Ausschreibung der Südtiroler Landesregierung, im Plenarsaal des Südtiroler Landtages ein Fresko zu realisieren. Es zeigt wichtige Momente und Symbole aus der Geschichte und Kultur Südtirols. Durch die Bekanntschaft mit dem berühmten Architekten Clemens Holzmeister erhielt Plattner als einziger Nicht-Österreicher den Auftrag, die bildnerische Gestaltung des Logenvorraums im neuen großen Festspielhaus von Salzburg zu realisieren. Wenig später entstand die Pietà, die heute in der Kirche in Alsack, einer Fraktion von St. Valentin auf der Heide, hängt und damals wegen ihrer allzu wenig religiös empfundenen Darstellung auf Ablehnung stieß. Ebenso sind in der Ausstellung Entwürfe zu sehen, die Plattner 1963-64 für die Fresken der Europakapelle in Schönberg gefertigt hatte.
2: In diesem Zusammenhang entstanden nicht nur Skizzen oder Bozzetti, sondern es entstanden auch autonome Tafelbilder, die die Hauptfiguren der einzelnen Fresken oder der einzelnen Wandarbeiten ganz intensiv studiert haben, um sie so stark zu verinnerlichen, dass sie danach im Fresko, dass sie eine gewisse Spontanität und Schnelligkeit verlangt, viel leichter umgesetzt werden konnten. Das heißt, dass ich auch in einer Ausstellung wie dieser in Castelbell, die sich dem öffentlichen Werk Plattners verschreibt, Werke finden ließen, die das ganz wunderbar zeigen und nacherzählen lassen.
0: Die Herbstausstellung Karussell des Lebens mit öffentlichen Arbeiten von Karl Plattner ist noch bis Ende Oktober auf Schloss Castelbell zu sehen.

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0: Einen schönen Vormittag wünscht Renate Stauder aus der Landesverkehrsmeldezentrale. Auf der Bustachtaler Straße kommt es in Fahrtrichtung Brixen zwischen St. Lorenzen und Kienz und zwischen Mühlbach und Schaps zu Kolonnenverkehr und Stau wegen Überlastung. Eine Einbahnregelung mit Wartezeiten wegen Arbeiten gibt es unter anderem auf der Gadachtaler Staatsstraße bei Zwischenwasser, auf der Brenner Staatsstraße bei Klausen und bei Steg, auf der Staatsstraße Klausen-Pontives bei Klausen und auf der Finchgauer Staatsstraße bei Rabland. Gute Fahrt!
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2: Freitag, später Vormittag ist es ja und jetzt um die Mittagszeit und auch durch den Nachmittag hindurch bleibt es im ganzen Land recht sonnig. Die paar Quellwolken, die am Himmel zu sehen sind, die bleiben harmlos. Etwas Föhn ist zu spüren, vor allem im Norden des Landes. Und die Temperaturen, die erreichen heute Höchstwerte von 20 Grad in Sterzing und 27 Grad in Bozen. Morgen schaut es dann sehr sonnig aus. Die Frühnebel, die lösen sich rasch auf und dann, wie gesagt, wird es sonnig im ganzen Land. Blauer Himmel, strahlender Sonnenschein und ganz ähnlich geht es dann auch am Sonntag weiter mit angenehmen Spätsommertemperaturen bis zu 27 Grad.

0: Die Backstreet Boys, die in den 1990er Jahren ihre erfolgreichste Zeit hatten, unter anderem auch mit diesem Song hier und auch dem Video dazu. Ja, noch viel früher, da konnte statt Video ein gezielter Fernsehauftritt sowas wie eine virale Wirkung haben. Und in den USA, da hat es eine Fernsehsendung gegeben, die Karrieren entscheidend verändern konnte. Es war die Ed Sullivan Show. Vor genau 70 Jahren stand dort zum ersten Mal ein junger Sänger namens Elvis Presley auf der Bühne. Und dieser Auftritt hat seine Karriere auf den Kopf gestellt. Chris Kaufmann aus unserer Musikredaktion blickt zurück auf einige der legendärsten Auftritte in dieser Show.
1: Elvis Presley ist 1956 bereits auf dem Weg zum Superstar, doch Ed Sullivan will ihn zunächst gar nicht in seiner Sendung haben. Elvis und seine wilden Hüftbewegungen passen irgendwie nicht zu seiner familienfreundlichen Fernsehsendung. Doch der Erfolg von Elvis ist nicht mehr aufzuhalten und schließlich lädt Ed Sullivan ihn doch ein. Am 9. September 1956 tritt Elvis zum ersten Mal in der Ed Sullivan Show auf. You ain't nothing but a hound dog. Rund 60 Millionen Menschen sitzen vor den Fernsehgeräten. Elvis wird insgesamt dreimal in der Sendung auftreten und die Show erreicht mit ihm Einschaltquoten in völlig neuen Dimensionen. Die Ed Sullivan Show gibt es zu diesem Zeitpunkt bereits seit einigen Jahren. Sie startet 1948, zunächst unter dem Namen Toast of the Town und wird ab 1955 offiziell zur Ed Sullivan Show umbenannt. Jeden Sonntagabend läuft die etwa einstündige Sendung im amerikanischen Sender CBS. Und das Konzept ist bunt gemischt. Oper, Ballett, Theater, Comedy und immer häufiger auch die neue Pop- und Rockmusik. Bis 1971 läuft die Sendung und wird für mehr als zwei Jahrzehnte zu einem festen Sonntagabendtermin für Millionen Amerikaner. Und zu einer der wichtigsten Fernsehsendungen der Popmusikgeschichte. Denn wer hier auftreten darf, erreicht mit einem Schlag ein riesiges Publikum. Auch diese Herren aus England.

Die Rolling Stones sind mehrfach bei Ed Sullivan zu Gast. Doch 1967 sorgt ausgerechnet der Titel dieses Songs für Ärger. Let's spend the night together. Also sinngemäß, lass uns die Nacht zusammen verbringen, ist den Verantwortlichen für eine Familiensendung eindeutig zu zweideutig. Ed Sullivan stellt Mick Jagger vor die Wahl. Entweder der Text wird geändert oder die Stones treten nicht auf. Die Band gibt nach. Aus Let's Spend the Night Together wird beim Auftritt Let's Spend Some Time Together. Mick Jagger singt die entschärfte Version, verdreht dabei aber demonstrativ die Augen in Richtung Kamera. Let's spend the night together now. Nur wenige Monate später versucht die Sendung auch bei den Doors in den Text einzugreifen. Am 17. September 1967 soll die Band ihren Nummer 1-Hit Light My Fire spielen. Die Textzeile Girl, we couldn't get much higher ist den Verantwortlichen zu heikel, weil higher als Anspielung auf Drogenkonsum verstanden werden könnte. Jim Morrison soll die Zeile deshalb ändern. Die Doors stimmen zunächst zu, doch als die Kameras laufen, singt Morrison einfach den Originaltext. Die Verantwortlichen sind alles andere als begeistert und streichen weitere Auftritte der Band in der Show. Doch der legendärste Moment in der Geschichte der Ed Sullivan Show passiert im Februar 1964. Die Beatles sind zum ersten Mal live im amerikanischen Fernsehen. Ed Sullivan hat die Band bereits verpflichtet, als sie in den USA noch längst nicht so bekannt sind wie in Europa. Als John, Paul, George und Ringo schließlich in der Sendung auftreten, schauen rund 73 Millionen Menschen zu. Dieser Fernsehauftritt gilt heute als einer der wichtigsten Momente in der Popgeschichte. Er macht die Beatles endgültig zu Superstars in Amerika, entfacht die sogenannte Beatlemania in den USA und öffnet gleichzeitig die Tür für zahlreiche weitere britische Bands. Und genau deshalb beenden wir unsere Reise durch die Geschichte der Ed Sullivan Show natürlich mit den Beatles und Here Comes the Sun.

0: Sundown von Gordon Lightfoot auf Reisetirol. Wenn Ihnen der Sommer wie eine einzige ganz lange ausgedehnte Hitzeperiode vorgekommen ist, dann hat diese zu Ende gehende zweite Septemberwoche einiges umgedreht. Die Hitze ist ziemlich abrupt gebrochen mit einem Temperatursturz von fast 10 Grad. Die Schule hat wieder angefangen am vergangenen Montag mit allem, was das mit sich bringt für die Schülerinnen und Schüler, für das Lehrpersonal, für die Eltern und Großeltern. Das spüren nicht nur wir, das hören auch unsere wissbegierigen Reporter auf der Straße. Diese Woche war Kollege Hannes Hölzel gemeinsam mit unserer neuen Kollegin Isabel Ellemund draußen unterwegs.
1: Jetzt geht's halt wieder los, der Stress, die Schule, der Verkehr. Halt wieder Gas geben, ganz einfach. Sommer war halt feiner.
2: Und mein Stress, weil meine Tochter hat Zwilling. Und nachher ist Alaba wieder rausgefahren, auch jetzt, weil sie Nacht arbeitet, weil sie alleinerziehend ist. Und dann ist für mich Stress. Und jetzt fängt halt der Kindergarten an. Dann ist der Stress auch noch in der Früh, dass sie auch da weg ist und dass du pünktlich zum Citybus kommst und den Kindergarten. Aber das wird schon wieder besser werden. Wir müssen ihn sonst alles wieder gewöhnen.
3: Ja, diese Nachrichten. Ja, ein Mann im Eisack, es ist gestorben. Und er war ein Infirmiere, ein Pfleger. Ja, diese ist die Nachricht, die mir besonders betroffen hat, ja.
4: Ja, also ich lese halt manchmal so online, hauptsächlich Social Media und Tageszeitungen nicht so oft, aber eben hauptsächlich Social Media und dann, wenn mich was interessiert, lese ich nochmal nach.
5: Der Erfolg der AfD, das ist brutal. Sowas, also da kann sich einiges verändern in der Bundesrepublik, aber ich glaube auch in ganz Europa, das ist kein gutes Zeichen. Hoffen wir, dass es nicht ganz arg wird, weil alles werden die ja auch nicht bewerkstelligen können, was sie vorhaben. Also, so schnell wird es nicht gehen, hoffentlich. Und vielleicht kommen sie auch zur Vernunft und sehen, dass man auch normal haushalten muss und normal schauen, Leute leben lassen, auch Leute, die von auswärts zuziehen und die eigentlich unsere Wirtschaft sichern durch ihre Arbeitskraft. Das ist ganz wichtig.
6: Ich bin in Pension. Und ich gehe viel spazieren, auch am Berg viel, in zwei Berggruppen, eine am Dienstag und eine am Mittwoch. Heute bin ich nicht gegangen, weil es geregnet hat, aber sonst bin ich am Berg.

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1: Der Landtag saniert mit Gesetz Bauvergehen. Die frühere EU-Kommissarin Emma Bonino ist tot. Das Wetter, Sonne und Wolken bei 20 bis 27 Grad. Der Landtag hat Änderungen zum Raumordnungsgesetz beschlossen. Sie wurden mit 17 Ja- und 10 Nein-Stimmen bei 5 Enthaltungen genehmigt. Damit werden Bestimmungen aus dem staatlichen Gesetz Salva Casa übernommen. Sie betreffen vor allem die Sanierung von Bausünden aus der Vergangenheit. Mit einer Reihe von anderen Abänderungen werden neue Möglichkeiten zum Bauen in Natur- und Agrargebieten geschaffen. Sie betreffen die Erweiterung bestehender Gebäude, unterirdische Garagen, überdachte Parkplätze und Wintergärten. Bestimmungen zum Bettenstopp wurden aus dem Gesetzestext gestrichen. Sie sollen über ein Dekret der Landesregierung geregelt werden, das in Kürze vom Gesetzgebungsausschuss begutachtet wird. Bürgermeister Wolfgang Oberhofer hat versucht, den morgigen Auftritt des AfD-Politikers Jean-Pascal Hohm in Tramin zu verhindern. Gegen die Veranstaltung der Jugendorganisation der Südtiroler Freiheit in Tramin sei nichts einzuwenden, sagte Oberhofer zu Rai Südtirol. Das rechtsextreme Gedankengut des Vorsitzenden der AfD-Jugend passe aber nicht nach Südtirol. Katja De Gennaro.
2: Redefreiheit hin oder her, der Auftritt von Jean-Pascal Hohm beim Jugendtreffen der Südtiroler Freiheit morgen in Tramin verursacht Bürgermeister Wolfgang Oberhofer Bauchschmerzen.
3: Ich habe mit Lukas Stuhl gesprochen, ob das möglich wäre, zumindest den Redner auszuladen, weil es geht nur um den. Ich habe auch versucht, mit der Südtiroler Freiheit zu sprechen, mit der Landesleitung, aber leider konnte ich sie nicht davon überzeugen, den Redner auszuladen oder irgendwie halt, dass er nicht kommt.
2: Das Landesjugendtreffen der Südtiroler Freiheit im Bürgerhaus sei bereits im Frühjahr genehmigt worden, als noch nicht bekannt war, dass Hohm als Gastredner auftreten würde, erklärte Oberhofer. Der Bürgermeister befürchtet, dass es morgen in Tramin zu Ausschreitungen kommt, denn mehrere Antifa-Gruppen planen gemeinsam mit Organisationen wie Bozen Solidale und Südtirol Pride eine Gegendemonstration.
1: Die frühere Ministerin und EU-Kommissarin Emma Bonino ist tot. Sie starb im Alter von 78 Jahren in Rom. Bonino war eine der bekanntesten Politikerinnen Italiens. Elisabeth Parteli.
4: Schon vor 10 Jahren hatte Emma Bonino eine Tumorerkrankung öffentlich gemacht. Seither trug sie immer Hüte oder Tücher. Am Montag war sie in ein Krankenhaus eingeliefert worden. Gestern wurde sie in eine private Einrichtung verlegt. Wenige Stunden später starb die frühere Ministerin und EU-Kommissarin. Emma hat uns verlassen, aber sie wird uns nie verlassen, teilte ihre Partei Più Europa mit. Bonino wurde 1976 mit 28 Jahren zum ersten Mal ins Parlament gewählt. Sie setzte sich unter anderem für die Legalisierung der Abtreibung ein. Bonino war auch eine glühende Europäerin. Das verbinde ihn mit einer Frau, deren Ansichten er oft nicht teilte, sagte Außenminister Antonio Tajani heute. Und Ministerpräsidentin Giorgia Meloni würdigte Bonino als eine Frau, die die italienische Politik geprägt habe. Auch wenn sie sich nur selten einig gewesen seien, habe sie Boninos Bedeutung für die italienische Gesellschaft stets

0: anerkannt, schrieb Meloni in den sozialen Netzwerken.
1: Der Senat unterbrach seine Sitzung vor etwa einer Stunde für eine Schweigeminute in Gedenken an Emma Bonino. In Italien ist die Beschäftigung im zweiten Quartal dieses Jahres auf ein Rekordhoch gestiegen. Von April bis Juni gingen etwas mehr als 63% der Italienerinnen und Italiener zwischen 15 und 64 einer Beschäftigung nach. Das sind mehr als 24 Millionen Menschen, teilte das staatliche Statistikinstitut Istat mit. Fast 1,5 Millionen Menschen waren im gleichen Zeitraum auf Arbeitssuche. In Apulien hat sich ein tödlicher Arbeitsunfall ereignet. Ein 34 Jahre alter Mann stürzte in einer Ölmühle in Barletta 9 Meter in die Tiefe. Er starb im Krankenhaus. Die Ölmühle wurde beschlagnahmt. Bei einem Reisebusunfall in der Schweiz sind 5 Niederländer ums Leben gekommen. Das gab die Kantonspolizei Graubünden bekannt. 3 weitere Personen wurden schwer verletzt. Alle weiteren Insassen des Busses zogen sich mittelschwere oder leichte Verletzungen zu. Der Unfall hatte sich am späten Nachmittag ereignet. Ersten Erkenntnissen zufolge dürfte der Bus zwischen Susch und Zernetz gegen eine Leitplanke gestoßen, von der Straße abgekommen und auf die Seite gestürzt sein, sagte ein Polizeisprecher dem Schweizer Fernsehen. 2 Monate vor den Kongresszwischenwahlen in den USA hatte Vizepräsident J.D. Vance die oppositionellen Demokraten attackiert. Sie seien die Partei des Hasses, sagte er beim Parteitag der Republikaner in Texas. Sie würden Amerika und die Menschen, die es aufgebaut haben, verachten. Bei den Kongresszwischenwahlen im November droht den Republikanern eine Schlappe. Hintergrund sind unter anderem die schlechten Beliebtheitswerte von Präsident Trump. In Bozen ist die Stadtpolizei mit mehreren Räumungen gegen illegal besetzte Häuser und öffentliche Gebäude vorgegangen. In der Schlachthofstraße wurde ein Gebäude mit mehreren besetzten Wohnungen geräumt. Auch ein Nachtlager am Sigmundskroner Bahnhof wurde geräumt. Hannes Senfter.
2: Eine Sondereinheit der Bozner Stadtpolizei ist für solche Räumungsaktionen zuständig. In der Schlachthofstraße hatte der Besitzer eines Gebäudes auf die Probleme hingewiesen. Dort waren gleich mehrere Wohnungen von insgesamt 6 Personen illegal besetzt. Die Ordnungshüter räumten die Wohnungen. Anschließend wurden Türen und Fenster mit Gittern und Platten verschlossen, um eine eventuelle erneute illegale Besetzung zu verhindern. Am Bahnhof Sigmundskron gingen die Beamten hingegen gegen mehrere Personen vor, die illegale Nachtlager im Gebäude errichtet hatten. Gleichzeitig wurde das Gebäude vom Müll befreit und gereinigt. Laut Stadtpolizei ist es das Ziel, auf Hinweise von Bürgern zu reagieren, um dem Verfall des Stadtbildes und der illegalen Hausbesetzung entgegenzuwirken.
1: In Südtirol kommt es abermals vermehrt zu betrügerischen Handlungen durch falsche Karabinieri oder Polizeibeamte. Darauf machen die Ordnungskräfte aufmerksam. Immer wieder werden vor allem ältere Menschen per Telefon durch falsche Beamte kontaktiert, die dann Geld durch Überweisungen einfordern würden. Laut den Carabinieri verlangen Beamte am Telefon nie Geld. Wer sich unsicher fühle, solle die Nummer 112 anrufen und nachfragen. Südtirols Wirtschaft hat im zweiten Quartal des Jahres Waren im Wert von fast 2 Milliarden Euro exportiert, während im Vergleich zum ersten Quartal 2026 eine Zunahme von 5% verzeichnet wurden, gingen die Ausfuhren im Vergleich zum Vorjahreszeitraum um 1% zurück. Die wichtigsten Absatzmärkte bleiben Deutschland und Österreich. Ein Anstieg von fast 80% wurde für Exporte nach Spanien verzeichnet. Auf der Brennerbahnlinie kommt es erneut zu Zugausfällen und Verspätungen. Grund dafür war laut der Informationsplattform Südtirol Mobil eine technische Störung an den Sicherungsanlagen am Bahnhof in Neumarkt. Betroffen sind Zugverbindungen zwischen dem Brenner, Bozen und Verona. Erst in den vergangenen Tagen war es aufgrund einer Mure in Pfitsch zu erheblichen Beeinträchtigungen im Zugverkehr gekommen. Von Rhein Südtirol hörten Sie Nachrichten. Redaktion Elisabeth Barteli und Hannes Senfter.
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4: Der Nachmittag verläuft im Großteil Südtirols recht sonnig. Ganz vereinzelt kann sich aus den Quellwolken ein kurzer Regenschauer bilden, meist bleibt es aber trocken. Und es wird auch spürbar wärmer, die Temperaturen steigen auf 20 Grad im Vöningen-Sterzing bis 27 Grad in Bozen. Morgen Samstag herrscht im ganzen Land strahlender Sonnenschein, der Himmel ist meist wolkenlos. Und auch am Sonntag geht es überwiegend sonnig weiter, es ziehen nur ein paar Schleierwolken durch, die erst zum Abend hin etwas dichter werden. Und mit Höchstwerten bis 28 Grad liegen die Temperaturen im Durchschnitt für die Jahreszeit. Das waren die aktuellen Aussichten mit Philipp Tartarotti.
5: Schönen Mittag aus der Landesverkehrsmeldezentrale. Ich bin Manuel Scutellaro. Auf der Brennerautobahn in Richtung Süden zwischen Bozen Süd und Neumarkt staut es ca. 4 Kilometer nach einem Unfall. In Richtung Norden staut es 2 Kilometer zurück. Auf der Brennerstaatstraße bei Steg gibt es eine Einbahnregelung wegen Arbeiten an den Steinschlagnetzen. Es staut vor allem in Richtung Süden im Abschnitt Atzwang-Blumau. Und auf der Pustertaler Staatsstraße in Fahrtrichtung Brixen gibt es Staus wegen Überlastung zwischen Mühlbach und Schaps. Allen unterwegs, gute und sichere Fahrt.
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6: Fein, dass Sie uns mit dabei haben an diesem Spätsommertag. Für alle, die Schülerinnen und Schüler in der Familie haben, die erste Schulwoche ist fast geschafft und ich hoffe, dass Sie alle so langsam wieder in den Rhythmus finden. Jetzt gibt's aber erstmal Mittagessen und Musik von Gian Annannini.

0: Sie geht im nächsten Jahr wieder auf große Konzerttournee durch Italien. Gianna Nannini war das. Es ist 11:45. Der 11. September 2001, also vor 25 Jahren. Er hat nicht nur die USA erschüttert, er hat das gesamte politische Weltgeschehen der folgenden Jahre geprägt. Der Politikwissenschaftler und Soziologe Roland Benedikter ist überzeugt, die Folgen der Anschläge auf das World Trade Center waren vermutlich größer, als es sich die Attentäter selbst je erträumt hätten. Russland zum Beispiel wurde aufmüpfiger, Afrika hat sich in Teilen abgespalten. Benedikter ordnet ein, welche sicherheitspolitischen und gesellschaftlichen Verschiebungen in Europa wirklich auf 9/11 zurückgehen und welche vielleicht ohnehin gekommen wären.
1: Die Bilanz aus der heutigen Sicht ist verheerend. Wir haben fast 1 Million direkte Kriegstote. Wir haben Billionen von US-Dollar an Kosten. Und wir haben seitdem eine destabilisierte Region, aus der dann der Islamische Staat mit seinem eigenen Terrorregime entstanden ist, aber letztlich dann auch die Ursache gebildet wurde für Migrationswellen und die Destabilisierung des Mittelmeers. Wenn wir einen zweiten größeren Effekt anführen wollten, dann müssten wir sagen, das war Guantanamo, das war Abu Ghraib, also das war eigentlich der Bruch des Westens mit seinen eigenen menschenrechtlichen Grundlagen. Man hat geheime Gefängnisse eingerichtet, man hat Waterboarding, also eine Art von Wasserfolter entwickelt. Und die Debatten, die darum geführt wurden, also mit zu welchen Mitteln man überhaupt den Terror bekämpfen kann und soll und ob das nicht ein Widerspruch zu den eigenen moralischen Ansprüchen ist, das hat den Westen sehr verändert, weil damit ein Teil des moralischen Anspruchs verspielt wurde. Drittens muss man sagen, die NATO hat sich verändert im Gefolge, aber vor allem hat sich das Kräftegleichgewicht der Welt verändert. Der Westen, vor allem die USA, haben 20 Jahre lang auf den Terror geschaut, wie das Kaninchen auf die Schlange, haben sich darauf konzentriert. Aber währenddessen hat sich die Weltordnung verschoben und China konnte relativ ungestört im Rahmen dieser abgelenkten Aufmerksamkeit der USA aufsteigen zur zweiten Supermacht. Und deswegen kann man sagen, dass ein dritter großer Komplex darin liegt, dass der Schatten dieser Terroranschläge des 11. September mit der Ablenkung der Aufmerksamkeit eigentlich begünstigt hat, dass sich die Weltordnung verschoben hat zu einem viel stärkeren China, zu einem aufmüpfigeren und auch zu abenteuerbereiten Russland und insgesamt auch zu einer Abspaltung Afrikas, das sich mit den moralischen Maßstäben des Westens weniger identifiziert hat als nach der Einrichtung von Guantanamo unter Wasserfolter.
0: Was die Prävention von terroristischen Anschlägen betrifft, sagt Roland Benedikter, die kommt nicht unbedingt von politischer Seite, sondern eher von sozialen Initiativen und Organisationen, die eben um Sensibilisierung und Integration bemüht sind. Was können die politischen Entscheider aber schon fokussieren und konkret machen?
1: Was wir aber tun können, ist nicht nur Soldaten mit Maschinenpistolen an Bahnhöfen oder Flughäfen zu positionieren, sondern wir können schauen, wo liegen die Täterprofile in der Zukunft. Und da sehen wir, und das ist nicht sehr beruhigend, dass die Täter, jedenfalls die potenziellen Täter, die sogenannten Gefährder, immer jünger werden, dass sie digitaler werden, dass sie romantischer werden sozusagen und sich von klassischen Mustern entfernen und eigene Fantasien, individuelle Fantasien dominanter werden, die viel schwerer vorherzusehen sind. Und deswegen kann man sagen, wir müssen dafür sorgen, dass der Rechtsstaat glaubwürdig bleibt, dass wir weder übertreiben noch die Dinge, wie man auf Südtirolerisch sagt, glackeln lassen, sondern dass es eine gesunde Mischung aus Sicherheitsantworten gibt, die mögliche Taten verhindern, dass man aber auch darauf schaut, wer könnte zum Täter werden und wo kann man da ansetzen.
0: Der Politikwissenschaftler Roland Benedikter hat für uns heute im Frühstücksradio auf die weltpolitischen Folgen von 9/11 geblickt, auf das, was Gesellschaften daraus gelernt haben oder nicht und auf die Frage, ob dieser eine Tag, der 11. September vor 25 Jahren, die Welt tatsächlich für immer verändert hat oder ob sie sich ohnehin in diese Richtung bewegt hätte. 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

0: Heute Morgen auf dem Weg zur Arbeit bin ich an einem Vorgarten vorbeigeradelt, in dem ein leuchtend pink gestrichener Stuhl stand. Und ich habe mir gedacht, ja, so kann man ein altes Möbelstück eigentlich auch wieder aufpeppen und ihm neues Leben einhauchen. Mehr als einfach nur aufpeppen, Jutta Wieser, bieten die Upcycling-Wochen, die du heute Nachmittag vorstellen wirst.
1: Genau, die starten morgen in Brixen und Julia Fonta vom REX, vom Recyclinghof, wird mit uns darüber sprechen. Es geht eben darum, Dinge nicht einfach nur wegzuwerfen, das wäre so der Klassiker. Dinge zu recyceln ist dann schon einen Schritt weiter, aber da gibt es noch viel anderes, was wir tun können. Wir können zum Beispiel gut gebrauchte Dinge effektiv auch weiterschenken, weiterverkaufen, wie auch immer. Also da haben wir ja zum Beispiel der Frau gefunden, so ein Paradebeispiel, wie das gehen könnte. Oder wir können die Dinge, die wir in der Form nicht mehr mögen, vielleicht umändern, also upcyclen, verändern. Ich habe ein Beispiel heute angezogen. Ich habe eine Hose, die habe ich von einer meiner Töchter geerbt und die hatte irgendwelche Muster und Schriften draufgeschrieben, die mir überhaupt nicht gefallen. Ich meine, ich bin ja auch 30 Jahre älter und habe dann angefangen, darüber zu sticken. Und jetzt muss ich sagen, ich weiß nicht, vielleicht magst du ja dazu was sagen, aber
0: schön selbst gemacht.
1: Schön selbst gemacht, genau. Und trotzdem eine Hose, mit der ich mich sehr wohl fühle und insofern wäre es so schade gewesen, sie wegzuwerfen. Und das geht mit Möbeln, das geht mit Textilien, das geht mit Büchern, da haben wir so viele Beispiele, die Julia Fonta von heute mitbringen wird, nach 17 Uhr, aber ich bin ja schon ab 2 hier im Studio und freue mich unter anderem zum Beispiel ein Buch weiterzugeben über Venedig. Oh, Venedig gibt es heute bei uns zu gewinnen, ab 2.
0: Bei Jutta Wieser, dank dir fürs Vorbeischauen. Ich bin Verena Amort, gemeinsam mit Daniel Gizzali an der Technik sage ich auf Wiederhören für heute. Gerne nächste Woche wieder im Treffpunkt, wenn Sie mögen. Ich wünsche Ihnen einen feinen Tag mit 3 Südtirol.

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1: Guten Tag, schön, dass Sie Reis Südtirol hören. Wir haben heute diese Themen vorbereitet. Morgen kommt der Vorsitzende der AfD-Jugend nach Südtirol, eingeladen von der Südtiroler Freiheit. Der Besuch wirft seine Schatten voraus. Das ist gleich zu Beginn unser Thema. Sollte die Tourismusbranche den Ausbau von Kläranlagen mitbezahlen? Heute schauen wir uns den Vorschlag des Präsidenten der öffentlichen Ecocenter AG genauer an. Und der Landtag hat abermals Änderungen am Gesetz für Raum und Landschaft genehmigt. Unsere Reporterin berichtet aus dem Landtag. Der Vorsitzende der AfD-Jugend, Jean-Pascal Hohm, ist morgen Gastredner auf dem Landesjugendtreffen der Südtiroler Freiheit in Tramin. An Hohms Auftritt hat es im Vorfeld der Veranstaltung viel Kritik gegeben. Die Südtiroler Freiheit hält aber an ihrer Einladung fest. Für mehrere Antifa-Gruppen und Aktivisten für Demokratie und Toleranz ein Grund, auf die Straße zu gehen. Mit dem Slogan Home, go home, also Home, geh nach Hause, rufen sie zur Gegendemo auf. Mehr von Katja De Gennaro.
2: Der Traminer Bürgermeister Wolfgang Oberhofer hat versucht, Jean-Pascal Hohms Auftritt in seinem Dorf abzuwenden. Vergeblich. Weder die Questur noch die Südtiroler Freiheit selbst als Veranstalter sahen einen Anlass, den Gast aus Deutschland wieder auszuladen.
3: Mir geht die Veranstaltung als solche gut, nur der Redner, der Gastredner, der passt nicht bei uns hinein. Ich meine, grundsätzlich geht mir sowieso alles, was extrem rechts oder extrem links ist, nicht gut, weil die Extremen sind nie gut. Und für unser Land hat die Geschichte ja gezeigt, was sie uns gebracht haben.
2: Weil der morgige Tag einigen Sprengstoff enthält, da die Südtiroler Freiheit mit dem AfD-Politiker, dort die Antifa und zusätzlich das am Wochenende geplante Schützenfest, hat sich Tramin gerüstet. Die Gegendemo wurde vom Rathausplatz zur Minigolfanlage in rund 500 Meter Entfernung vom Bürgerhaus verlegt. Es wird auch ein Polizeiaufgebot geben, sagt der Bürgermeister. Zusätzliche Bauchschmerzen bereitet Oberhofer, dass sich zu der Gegendemo auch Aktivisten aus dem oberitalienischen Raum angekündigt haben und dass, man höre und staune, die rechtsextreme Organisation Casa Pound ihre Anhänger aufgerufen hat, zu Hohms Auftritt nach Tramin zu kommen. Warum eigentlich? Hohm sei ein Freund von Casa Pound, erklärt der Bozner Stadtviertelrat Maurizio Pulisi Gizzi. Man habe sich mit ihm mehrmals in Rom ausgetauscht. Man schätze seine Ansichten zur Remigration. Sein Vortrag sei hörenswert.
4: Noi abbiamo solo detto che è un argomento interessante ed è una persona che vale la pena di ascoltare.
2: Auf der anderen Seite der Barrikade stehen die Antifa-Bewegung und andere Gruppierungen, die sich für Toleranz und Menschenrechte einsetzen. Man könne doch nicht mit ansehen, wie demokratische Grundrechte öffentlich mit Füßen getreten werden, besonders in Südtirol, sagt Maida Brezel von der Gruppe No Excuses.
5: Ich glaube einfach, das grundsätzliche Problem ist, dass wir eben es einfach klipp und klar ansprechen müssen, dass wir mittlerweile auch in Südtirol einfach ein Problem mit Rechtsextremismus haben.
2: Die Frage, ob in Ihren Augen ein Politiker, der menschenverachtende Positionen vertritt, auch das Recht auf freie Meinungsäußerung verliert, beantwortet Brezel nicht direkt.
5: Ich glaube halt einfach, dass wir uns als Gesellschaft, als Bevölkerung schon einfach dagegen setzen müssen und halt einfach Grenzen setzen müssen. Das heißt, eine Bühne zu bieten, so einem Menschen, das ist immer eine Entscheidung. Und wir sagen halt nein.
1: Das sagt Maida Brezel von der Gruppe No Excuses zum morgigen Auftritt von Jean-Pascal Hohm in Tramin. Hohm ist der Vorsitzende der AfD-Jugend. Die Südtiroler Freiheit hat ihn eingeladen. In Südtirol braucht es Millionen Investitionen in Kläranlagen. Rund 56 Millionen hat die Ecocenter AG, das ist eine Gesellschaft der Gemeinden und des Landes, für die Kläranlagen in Pontives, im Passaiertal und in Sarntein vorgesehen. Die Investitionen sind notwendig, weil die Anlagen aufgrund der ständig wachsenden Gästezahl inzwischen zu klein sind. Finanziert werden die Anlagen weitestgehend durch Steuergeld. Der Präsident der Ecocenter AG fordert nun, die Tourismusbranche mehr zur Kasse zu bieten. Markus Kaserer berichtet.
6: Dario Dalmedico war für Mitte Rechts bis vor gut einem Jahr Bürgermeister von Meran. Inzwischen ist der Vertreter von Forza Italia Präsident der Ecocenter AG. Als solcher wurde er von den Eigentümern, also Land und Gemeinden, für 3 Jahre ernannt. Die Gemeinden Bozen und Meran halten zusammen die Mehrheit. Der Präsident kommt deshalb in der Regel von der italienischen Sprachgruppe. Das Kerngeschäft der Ecocenter AG sind die Kläranlagen. 23 betreibt sie im Land. In diesen Anlagen wird das Abwasser in mehreren Arbeitsgängen geklärt, bevor es dem natürlichen Wasserkreislauf zurückgegeben wird. Über 40 Millionen Kubikmeter Wasser werden pro Jahr geklärt. Doch die Anlagen stoßen an ihre Grenzen. Präsident Dalmedico redet nicht lange um den heißen Brei, wenn es um die Gründe geht.
7: Weil wir haben etwas bemerkt, vor allem in den touristischen Hochsaison kommen diese Anlagen an ihre Grenze. Und wir müssen unsere Kläranlagen so dimensionieren und dass sie so funktionieren, dass sie auch in den Spitzenzeiten gut funktionieren und ihre Arbeit machen.
6: Als erstes hat das Online-Portal Salto BZ darüber berichtet. Die Kläranlagen in St. Martin in Passaia, in Sarntein und in Pontives im Grödnertal werden für rund 56 Millionen Euro erweitert. Interessant ist vor allem die Anlage in Pontives, die erst vor 8 Jahren für knapp 9 Millionen Euro auf 75.000 Einwohnergleichwerte fast verdoppelt wurde. Sie ist schon wieder zu klein. Nun sind weitere 20 Millionen Euro an Investitionen notwendig, um die Anlage auf 125.000 Einwohnergleichwerte zu bringen.
7: Dazu wollte ich sagen, dass im Einzugsgebiet leben nur ungefähr 10.000 Einwohner.
6: Heißt übersetzt, das Grödnertal hat zwar nur 10.000 Einwohner, braucht aber eine Kläranlage in der Größenordnung einer Stadt wie Bozen. Dalmedico nimmt in diesem Zusammenhang auch das Wort Übertourismus in den Mund.
7: Weil neue Hotels gebaut worden sind, Erweiterungen oder neue Schwimmbäder, Wellnessanlage.
6: Der ehemalige Meraner Bürgermeister fordert deshalb, dass Tourismustreibende nach dem Verursacherprinzip den Bau bzw. die Erweiterung von Kläranlagen mitfinanzieren. Aktuell gibt es dazu Beiträge von maximal 90% von der öffentlichen Hand.
7: Wenn die touristische Entwicklung zusätzliche öffentliche Infrastrukturen notwendig macht, dann sollte auch ein Teil der Ortstaxe für diese Infrastruktur verwendet werden.
6: Nicht unbedingt jährlich, ergänzt Dalmedico, aber zumindest bei größeren Investitionen. Unterstützung erhält er dabei von Bozens amtierendem Bürgermeister Claudio Corrarati. Dalmedico begründet seinen Vorschlag mit Fakten.
7: Die Bevölkerung ist nicht gestiegen. Es geht um die Hochsaison von dem Tourismus, die für uns ein Problem wird.
6: Ein Problem auch deshalb, weil die Hochsaison im Tourismus zu einer unterschiedlichen Auslastung der Kläranlage führe. Eine Kläranlage bei gleicher Auslastung übers ganze Jahr verteilt aber besser funktioniere. Einen Teil der Ortstaxe für den Ausbau der Kläranlagen zu verwenden, um Steuergelder zu sparen, hätte laut Dalmedico einen entscheidenden Vorteil.
7: Wenn wir mit dieser Ortstaxe in diesem Sinne benutzen können, dann wird der Tourismus auch mehr wohlgefühlt, wie sagt man, bei unserer Bevölkerung.
6: Der Vorschlag kommt von Mitte Rechts, dem Partner der SVP in der Landesregierung. Eine Reaktion hat Dalmedico bis gestern Abend nicht bekommen, aber er warte darauf.
1: Die Ortstaxe gibt es in Südtirol seit 12 Jahren. Pro Person und Nacht darf zwischen 1 Euro und 50 Cent und 5 Euro eingehoben werden. Seit dem Vorjahr dürfen Gemeinden über 10% von der Gesamtsumme verfügen. Die restlichen 90% sind für Tourismusorganisationen und die IDM vorgesehen. Der Landtag hat vor etwa 1,5 Stunden Änderungen zum Raumordnungsgesetz beschlossen. Sie wurden mit 17 Ja und 10 Nein bei 5 Enthaltungen genehmigt. Damit werden Bestimmungen aus dem staatlichen Gesetz Salva Casa übernommen. Sie betreffen vor allem die Sanierung von Bausünden. Mit einer Reihe von anderen Änderungen werden neue Möglichkeiten fürs Bauen in Natur- und Agrargebieten geschaffen. Und genau diese Punkte führten im Landtag zu den heftigsten Diskussionen. Für uns im Landtag ist Silvia Franceschini.
8: Mit dem Gesetz werden gleich mehrere Bestimmungen zum Bauen im landwirtschaftlichen Grün eingeführt. Zum einen werden Erweiterungen und die Errichtung von Wohnungen in bestehenden Gebäuden ermöglicht, auch wenn diese bisher nur zum Teil zu Wohnzwecken genutzt wurden. Zum anderen können künftig unterirdische Garagen bis zu 40 Meter vom Haus entfernt errichtet werden, ebenso wie überdachte Parkplätze und Wintergärten. Raumordnungslandesrat Peter Brunner begründet die Lockerung damit, dass landwirtschaftliches Grün für viele Menschen auch Wohnraum sei.
9: Es geht hier sehr wohl um Landwirtschaftsgebiet, wo sehr viele Ortschaften, sehr oft auch urbaner Raum, sich gänzlich im Landwirtschaftsgebiet befindet. Das heißt, dass Landwirtschaftsgebiet nicht nur unbewohnter Raum ist, sondern hier geht es dann auch um Wohngebiete, also nicht im Sinne einer urbanistischen Widmung, aber wo natürlich sehr stark Wohnen auch stattfindet.
8: Die grüne Abgeordnete Madeleine Rohrer sieht das anders. Für sie kommen die Änderungen, wie viele vorher, einer Aufweichung der Prinzipien des Raumordnungsgesetzes gleich.
10: Dieses Gesetz ist symptomatisch für die Raumordnungspolitik dieser Landesregierung. Es flickt statt zu gestalten, es löst oft auf Wunsch einflussreicher Interessensvertretungen Einzelprobleme und opfert dafür etablierte Prinzipien, die uns bisher von urbanistischer Fehlentwicklungen bewahren sollten. Auch das ursprüngliche Versprechen von 2018, außen penibel, innen flexibel, ist mit jeder der 15 Gesetzesänderungen seither ein Stück weiter gebrochen worden.
8: Auch Paul Kölnsberger vom Team K sieht das Gesetz kritisch, mit wenigen Ausnahmen.
11: Nun, ein paar kleinere Verbesserungen sind auch drinnen, die wir auch dann mittragen werden. Insgesamt natürlich ist das Urteil negativ. Ein paar Verbesserungen bei Bürokratie oder auch, dass man aus konventionierte Wohnungen schaffen kann, aus dort, wo früher Gasthäuser waren oder eben auch Büros. Das sind ein paar Sachen, mit denen wir durchaus einverstanden sind, aber das ganze Gesetz hat dann doch wieder zu viele Namen und Nachnamen, Ausregelungen, als dass wir es mittragen könnten.
8: Für längere Diskussionen sorgten auch zwei Artikel zum Bettenstopp. Es ging dabei darum, Einbringer von Hotelprojekten vor dem Verlust der Bettenrechte zu schützen, wenn sie nachträglich Änderungen an einem Projekt vornehmen oder wenn ein Rekurs das Vorhaben blockiert. Team K und Grüne kritisierten die Maßnahme. Landeshauptmann Arno Kombatscher verteidigte sie. Der Bettenstopp solle keine Strafaktion sein und es sei von vornherein klar gewesen, dass Rechtssicherheit gewährt werden müsse.
12: Wir waren uns damals schon bewusst, dass das Ganze ein Tanker ist und nicht irgendwo ein Schnellboot, das man einfach dann stoppt und umdreht, sondern dass es klar ist, dass bereits zugestandene Rechte, wo bereits Projekte ausgearbeitet wurden, wo Grundstücke erworben worden sind und so weiter, wo auch Investitionen getätigt worden sind, dass wir da nicht einfach sagen sollen, so und jetzt, das war alles Spaß, was in den letzten 20 Jahren passiert ist.
8: Die Bestimmungen zum Bettenstopp wurden heute aus dem Gesetz gestrichen. Sie sollen aber in Form eines Dekretes der Landesregierung eingeführt werden, das zurzeit vom Gesetzgebungsausschuss begutachtet wird.
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13: Tag 3 der Abstimmungen zur Wahlreform im Senat. Während der SVP-Ausschuss nach den turbulenten Debatten gestern in Bozen noch einmal beraten hat, werden heute in Rom die Abstimmungen fortgesetzt. Auf der Tagesordnung für heute stehen auch für Südtirol interessante Punkte, der sogenannte Fallschirm zur Absicherung eines Kammersitzes sowie die Geschlechterquote und die umstrittene Änderung des Wahlkreises Bozen-Unterland. Was bis zum Mittag tatsächlich im Gesetz Platz gefunden hat, dazu hat unsere Rom-Korrespondentin Ulrike van den Driesch mit Senator Meinhard Dornwalder gesprochen.
14: Ja, die Arbeiten gehen sehr schleppend voran. Ich bin ja jetzt eigentlich seit 3 Wochen nahezu durchgehend hier in Rom, um dieses Wahlgesetz zu verfolgen, um noch Verbesserungen zu erreichen. Mittlerweile in der Aula ist die Geschlechterquote durchgegangen. Das heißt, es wird auch in der Region Trentino Südtirol die Geschlechterquote natürlich selbstverständlich berücksichtigt werden. Wir sind jetzt noch in Erwartung, dass auch dieser Rettungsschirm definitiv abgestimmt wird.
13: Heute noch?
14: Kann es eben nicht sagen, weil natürlich die Arbeiten sehr schleppend weitergehen. Und wir haben heute bis 14 Uhr Sitzung. Am Montag in der Früh gehen sie dann wieder weiter und entweder heute noch oder sonst am Montag werden dann auch diese Passagen, also einerseits der Rettungsschirm, aber dann auch das Thema Bozen-Unterland, der Senatswahlkreis, dann definitiv abgestimmt werden.
13: Das also der aktuelle Stand in Rom, zusammengefasst von Senator Meinhard Dornwalder. In dieser Woche beschäftigt die Wahlreform und all ihre Folgen aber nicht nur die Politik in Rom, sondern auch in Bozen. Keine Änderung des Senatswahlkreises Bozen-Unterland, das hatte zuletzt die Südtiroler Freiheit im Landtag gefordert. Die SVP-Mehrheit aber lehnte ab, mit der Begründung, man verhandle derzeit mit den Regierungsparteien in Rom und wolle diese Verhandlungen eben nicht beeinträchtigen. Der ehemalige Unterlandler SVP-Landtagsabgeordnete und Bezirksobmann Oswald Schiefer versteht das überhaupt nicht. Hannes Senfter hat mit Schiefer gesprochen.
15: Genau das Signal ist bei uns schlecht angekommen, weil wir ja auf der anderen Seite mehrere Aussprachen gehabt haben in Neumarkt und in Bozen, auch mit dem Parteiobmann und mit einigen Vertretern für die Parlamentarier, nicht mit Durwalder und mit der Unterberger. Und die haben uns grundsätzlich zugesichert, sie verstehen unser Anliegen und sie werden schauen, in Rom das Beste auszuholen, was geht. Aber dass jetzt der Landtag dann den Antrag ablehnt, das kann ich nur verstehen, nicht in der Sache, sondern nur, weil er von der falschen Seite gekommen ist, als weil er von der Südtiroler Freiheit gekommen ist. Nicht? Also da müssen wir schon unterscheiden. Aber die SVP hätte können dem positiv entgegenwirken durch einen eigenen Gegenantrag.
16: Sie persönlich sind Sie enttäuscht über diese Wirkung?
15: Weil wir uns in dem Fall ein bisschen Solidarität erwartet hätten, auch vom Südtiroler Landtag und speziell auch von der SVP-Fraktion. Am Schluss sind das, was wir bisher gehört haben, alles nur leere Worte.
16: Eben leere Worte. Die Frage ist ja vor allem auch, hätte man mit einem solchen Antrag nicht auch ein Zeichen, ein klares Zeichen Richtung Rom senden können? Ein Großteil des Landtages steht da dahinter und will diesen Senatswahlkreis erhalten.
15: Ja, dafür wären wir ja gewesen. Das hätten wir uns erwartet, dass zumindest die Signalwirkung ist. Es müssen nicht alle dafür stimmen. Eben, es geht ja auch nicht um den Antrag, woher er kommt, sondern um die Sache.
16: Nun hat SVP-Senatorin Julia Unterberger davon gesprochen, dass man ja in Rom auch nicht recht was entscheiden kann, vor allem weil das Unterland sich nicht einig wäre, wie nun dieser Senatswahlkreis ausschauen sollte.
15: Das stimmt nicht. Sie weiß ganz genau, was unser Antrag war. Das war praktisch der Status quo ante, wie er vorher war. Nicht? Also das kann man ganz klar sagen. Natürlich ist dann sein auch, um ein bisschen entgegenzukommen, ein bisschen Druck daraus zu nehmen, hat man gesagt, ja, in bestimmten Voraussetzungen könnte man auch mit einer anderen Lösung leben. Hauptsache, das politische Gebilde Unterland bleibt beisammen. Nicht? Und wenn sie das als uneins meint, dann ist das meines Erachtens eine Unterstellung. Und diese Aussage ist nicht gut angekommen, denn ich glaube, wenn wir morgen sollten einen einzigen Senatswahlkreis bilden, Unterland Überetsch mit Burggrafamt und Finchgau, so wie es geplant eigentlich wäre, ne, dann sind das jetzt schlechte Voraussetzungen für eine zukünftige Zusammenarbeit.
13: Sagt der ehemalige Landtagsabgeordnete und Bezirksobmann des Unterlands Oswald Schiefer. Also dort ist der Unmut weiter groß. Heute vor 25 Jahren. In den USA werden 4 Flugzeuge von islamistischen Terroristen entführt. 2 Flugzeuge rasen in das New Yorker World Trade Center. Die Hochhäuser stürzen ein. Ein 3. Flugzeug kracht in das amerikanische Verteidigungsministerium ins Pentagon. Das 4. Flugzeug soll wohl das Weiße Haus oder das Kapitol treffen, stürzt aber in Pennsylvania ab, weil die Passagiere sich wehren. Fast 3000 Menschen kommen ums Leben. Die USA beginnen in der Folge als Reaktion 2 Kriege, und zwar gegen Afghanistan und den Irak. Hannes Senfter hat mit dem Innsbrucker Politikwissenschaftler Franz Eder über das Erbe von 9/11 gesprochen.
17: Was wir damals gesehen haben, ist, dass die Staaten, also die starken Akteure in der Weltpolitik, auf einmal herausgefordert wurden von nichtstaatlichen Akteuren, von transnationalen Terroristen. Und man glaubte, wir sind jetzt in einer Art neuen Weltpolitik, wo jetzt die Kleinen, die von unten vermehrt die Staaten in Bedrängnis bringen werden. Das zeigt sich heute, wie wir sehen, nicht mehr so. Wir haben eine Rückkehr zur alten Politik, aber das, was die USA in Reaktion auf 9/11 getan haben, nämlich den Krieg gegen Afghanistan und vor allem dann den Krieg gegen den Irak und die Destabilisierung des Nahen und Mittleren Ostens. Das hat bis heute Nachwirkungen. Wir sehen heute immer noch ein Afghanistan, das wieder zurückfällt in eine brutale Diktatur. Wir sehen den Nahen und Mittleren Osten, der immer noch nicht befriedet ist und wo es Entwicklungen gab, Zusammenbrüche von Staaten, denken Sie an den Irak, Migrationsströme, denken Sie an Syrien. Das sind alles Dinge, die bis heute teilweise nachwirken. Und damit kann man sagen, 9-11 ist zwar vielleicht schon vergessen bei vielen, aber die Auswirkungen teilweise heute noch spürbar.
16: Sie haben davor die Destabilisierung angesprochen, vieler Staaten eben aufgrund von 9-11 und den folgenden Militäraktionen der USA. Welche Lehren muss man denn heute ziehen aus diesen ganzen Aktionen, wie man weiter vorgehen sollte oder eigentlich müsste?
17: Das Vorgehen der USA im Nahen und Mittleren Osten hat zu einer massiven Destabilisierung des Nahen und Mittleren Ostens geführt und die spüren wir bis heute. Wir haben einen Irak, der in einen Bürgerkrieg verfiel, dessen Instabilität auf den ganzen Nahen Osten sich ausgebreitet hat. Man braucht sich nur Syrien anschauen und der dazu geführt hat, dass Staaten wie der Iran gestärkt wurden, etwas, mit dem wir heute noch umgehen müssen. Was das zeigt, ist, dass der Glaube, dass man vielleicht wie damals 1945 mit Hilfe von militärischen Interventionen und dem Versuch, Demokratie in Staaten zu exportieren, dass dieser Versuch immer schwieriger umzusetzen ist, vielleicht überhaupt nicht umzusetzen ist und man sich deswegen wirklich überlegen muss, inwiefern es ratsam ist, mit Hilfe von Gewalt in andere Staaten einzugreifen, um sie sozusagen auf einen neuen Weg zu bringen.
16: Haben Sie das Gefühl, dass die heutige Weltlage, die heutige Weltsituation diese Lehren aus 9-11 oder aus den Folgen zieht?
17: Ich glaube, die heutige Welt steht vor neuen Herausforderungen, die mit 9-11 vielleicht nicht unmittelbar zu tun haben. Wir stehen vor einer Klimakatastrophe, wo die Menschheit immer noch keine richtigen Antworten darauf gefunden hat. Wir stehen vor einer Situation, wo Staaten, Stichwort russische Angriffskrieg gegenüber der Ukraine, glauben, kleinere Staaten Verhaltensweisen aufzwingen zu können. Das heißt, die Menschheit und die Politik hat über Jahrzehnte, über Jahrhunderte keine Lehren aus gewissen Entwicklungen gezogen und da ist 9-11 vielleicht keine Ausnahme.
13: Sagt der Politikwissenschaftler an der Universität Innsbruck, Franz Eder. Eder findet, die Kriege der USA nach dem 11. September 2001 haben den Mittleren Osten nachhaltig destabilisiert. Heute ist die italienische Politikerin Emma Bonino verstorben. Die Frau, die seit einer Krebserkrankung im Jahr 2010 einen bunten Turban trug, wurde 78 Jahre alt. Bonino erlag ihrem Krebsleiden heute früh in einer Privatklinik. Bonino bekleidete hohe Ämter im Senat, in der Regierung und auch in der Europäischen Kommission. Ein Nachruf von Ulrike van den Driesch.
18: Ihr Weg begann als Kämpferin und das blieb sie bis zu ihrem Lebensende. Emma Bonino war eine leidenschaftliche Vollblutpolitikerin. Bereits in den 1970er Jahren machte sie sich einen Namen durch ihren Einsatz für das Recht auf Abtreibung, die Liberalisierung von Drogen und den Kampf gegen die Todesstrafe. Die 1944 in Piemont geborene Bonino war die wohl bekannteste Vertreterin der italienischen radikalen Partei und prägte die politische Landschaft Italiens wie nur wenige. Sie gehörte zu den wenigen Frauen des Landes, deren Einfluss weit über die Grenzen Italiens hinausreichte. Seit 1975 Mitglied der radikalen Partei, baute sie eine außergewöhnliche Karriere auf. Abgeordnete im Europäischen Parlament, EU-Kommissarin für Verbraucherschutz, Fischerei und humanitäre Hilfe, Ministerin für internationalen Handel und europäische Politik in der Regierung Prodi, Vizepräsidentin des Senats sowie Außenministerin im Kabinett Letta. Unermüdlich kämpfte Bonino für Frauenrechte und den Schutz von Minderheiten. Seite an Seite mit Marco Pannella, bis sich ihre Wege trennten, setzte sie Zeichen für politische und gesellschaftliche Veränderungen. Sie engagierte sich für Freiheit, Menschenrechte und universelle Werte und war eine überzeugte Verfechterin des interkulturellen und interreligiösen Dialogs. Bis zuletzt bewahrte Emma Bonino ihren Kampfgeist, ihre radikale Konsequenz ebenso wie ihre institutionelle Korrektheit. All das brachte ihr schon zu Lebzeiten Respekt ein, von allen Seiten, selbst von ihren politischen Gegnern.
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13: Mehr als 1000 Teilnehmer aus 23 Ländern sind derzeit bei der Veranstaltung To the Peaks, übersetzt in etwa zu den Gipfeln, dabei. Es geht da grob gesagt um neue Unternehmen mit einer innovativen Idee und um internationale Vernetzung. Es ist eine internationale Veranstaltung, die auch vom Neutech Park unterstützt wird. Unter den teilnehmenden Firmen sind deshalb auch all jene Südtiroler Jungunternehmen, die im Neutech Park angesiedelt sind. Doch wie stehen die im internationalen Vergleich da? Florian Marknecht berichtet.
19: Sie wollen innovative Unternehmen aus Südtirol voranbringen, sogenannte Start-up-Unternehmen. In Südtirol ist die Zahl und die Wettbewerbsfähigkeit in den vergangenen Jahren in diesem Bereich deutlich angestiegen, sagt die Leiterin des Start-up-Incubators am Neutech-Park in Bozen, Pia Zottel.
20: Also wir haben in den letzten Jahren ein deutliches Wachstum unseres Startup-Ökosystems gespürt, muss ich sagen. Wir begleiten aktuell rund 41 Startups aktiv im Incubator. Dahinter steht ein Netzwerk von etwa 70 Coaches und Mentoren sowie mehr als 150 Investoren und Fonds.
19: Doch wie steht Südtirol international da? Sind wir ein Innovationsland in diesem Bereich?
20: Man möchte ja gerne Südtirol immer versuchen, als ein zweites München zu werden, sage ich mal. Ich glaube, es wäre ein Fehler, Südtirol mit großen Metropolen kopieren zu wollen. Ich glaube, unsere Stärke liegt gerade darin, dass wir anders sind. Wir haben einen starken Mittelstand, eine hervorragende Forschungslandschaft und sehr konkrete alpine Anwendungsfelder. Ich glaube, man sollte nicht versuchen, die größte Startup-Region zu werden, sondern eine der besten Regionen für bestimmte Innovationsthemen. Und ich glaube, da sind wir auf einem sehr guten Weg, insbesondere in den Technologiebereichen Green, nachhaltiges Bauen, Energie, Food, Agritech, nachhaltige Mobilität. Das sind doch alles Themen, die nicht künstlich aufgesetzt werden müssen, sondern die entstehen aus den Stärken und Herausforderungen einfach der Region.
19: Doch auch starke Projekte aus der Region müssen finanziert werden, brauchen Kapital. Und das gibt es durch Kontakte, die eben auch auf Veranstaltungen wie To the Peak geknüpft werden.
20: Und genau dafür sind diese Kontakte zu Investoren, die dann Zugang zu Wachstumskapital bieten, zu internationalen Talenten und eben noch eine stärkere Vernetzung über die Landesgrenzen hinweg ermöglichen, enorm wichtig. Und das passiert beim To the Peak Event am Neutech Park.
19: Ein Modell, das in der Vergangenheit bereits zu Erfolgen geführt hat.
20: Seit 2018 ist es uns gelungen, für unsere am Neutech Park inkubierten Startups öffentliche und private Finanzierungen in Höhe von fast 70 Millionen Euro zu generieren. 40 Millionen in etwa davon von privaten Investoren.
19: Und nun soll auch die derzeit laufende Veranstaltung neue Kontakte bringen, neue Investoren, neues Kapital, um Südtirols Startups international zu stärken und zu positionieren.
13: Er hat den Sound von Disco und elektronischer Musik entscheidend geprägt. Giorgio Moroder. Am Campus Brixen der Freien Universität Bozen läuft derzeit eine internationale Konferenz. Wissenschaftlerinnen und Wissenschaftler beschäftigen sich unter anderem mit Moroders Rolle als musikalischer Pionier, der die Möglichkeiten der elektronischen Musik damals wohl deutlich stärker heraushörte und wohl auch spürte als die anderen. Für uns berichtet Dieter Seifert.
21: Neben Musikwissenschaftler Carlo Nardi ist die Sprachforscherin Ruth Wiedesott Mitorganisatorin der Veranstaltung in Brixen. Die Ladinerin erklärt, was Giorgio Moroder in den 70er und 80er Jahren anders gehört hat als andere.
22: Was, glaube ich, entscheidend war weniger, was Giorgio Moroder, also welche Musik Giorgio Moroder hörte, sondern vielmehr, wie er sie hörte. Und ich glaube, darin spiegeln sich auch seine kulturelle Offenheit und vor allem seine Neugier auf die Welt und auch seine Entschlossenheit, wieder sich international durchzusetzen.
21: Moroder kommt aus Grön, war Ladiner, ging nach Deutschland und später nach Amerika. Dieser Weg hat seinen Erfolg geprägt.
22: Giorgio Moroder verspürte schon sehr früh den Drang, in die Welt hinauszugehen und neue Kontakte zu knüpfen. Wir wissen ja, dass sein Weg zuerst nach Deutschland führte, zuerst nach Berlin, dann nach München, später dann nach Hollywood. Und ich glaube schon, dass er immer wieder auch seine besondere Fähigkeit auch bewiesen hat, sich an neue

0: zusammenarbeiten konnte oder zusammenarbeitet und dass er eigentlich trotz seines weltweiten Erfolgs immer bescheiden und bodenständig geblieben ist.
1: Giorgio Moroder hat Musikgeschichte geschrieben und offenbar ist diese Geschichte noch lange nicht zu Ende erzählt. Die Tagung in Brixen zeigt, wie vielfältig sein Einfluss bis heute ist. Das bestätigt auch Mitorganisatorin Ruth Wiedesott. Sie ist Ladinerin wie Moroder, hat Romanistik studiert und arbeitet als Forscherin an der Freien Universität Bozen.
2: Und mit diesen Klängen beenden wir das Mittagsmagazin für heute. Wir übergeben an Matthias Mayer mit den stündlichen Nachrichten.
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4: Der Landtag saniert mit Gesetz Bauvergehen. Die frühere EU-Kommissarin Emma Bonino ist tot. Das Wetter, Sonne und Wolken bei 20 bis 27 Grad. Der Landtag hat Änderungen zum Raumordnungsgesetz beschlossen. Sie wurden mit 17 Ja- und 10 Nein-Stimmen bei 5 Enthaltungen genehmigt. Damit werden Bestimmungen aus dem staatlichen Gesetz Salvagasa übernommen. Sie betreffen vor allem die Sanierung von Bausünden aus der Vergangenheit. Mit einer Reihe von anderen Abänderungen werden neue Möglichkeiten zum Bauen in Natur- und Agrargebieten geschaffen. Sie betreffen die Erweiterung bestehender Gebäude, unterirdische Garagen, überdachte Parkplätze und Wintergärten. Bestimmungen zum Bettenstopp wurden aus dem Gesetzestext gestrichen. Sie sollen über ein Dekret der Landesregierung geregelt werden, das in Kürze vom Gesetzgebungsausschuss begutachtet wird. Bürgermeister Wolfgang Oberhofer hat versucht, den morgigen Auftritt des AfD-Politikers Jean-Pascal Homme in Tramin zu verhindern. Gegen die Veranstaltung der Jugendorganisation der Südtiroler Freiheit in Tramin sei nichts einzuwenden, sagte Oberhofer zu Rhein Südtirol. Das rechtsextreme Gedankengut des Vorsitzenden der AfD-Jugend passe aber nicht nach Südtirol. Katja De Gennaro.
5: Redefreiheit hin oder her. Der Auftritt von Jean-Pascal Homme beim Jugendtreffen der Südtiroler Freiheit morgen in Tramin verursacht Bürgermeister Wolfgang Oberhofer Bauchschmerzen.
6: Ich habe mit der Kastur gesprochen, ob das möglich wäre, zumindest den Redner auszuladen, weil es geht nur um den. Ich habe auch versucht, mit der Südtiroler Freiheit zu sprechen, mit der Landesleitung, aber leider konnte ich sie nicht davon überzeugen, den Redner auszuladen oder irgendwie halt, dass er nicht kommt.
5: Das Landesjugendtreffen der Südtiroler Freiheit im Bürgerhaus sei bereits im Frühjahr genehmigt worden, als noch nicht bekannt war, dass Homme als Gastredner auftreten würde, erklärte Oberhofer. Der Bürgermeister befürchtet, dass es morgen in Tramin zu Ausschreitungen kommt, denn mehrere Antifa-Gruppen planen gemeinsam mit Organisationen wie Bozen Solidale und Südtirol Pride eine Gegendemonstration.
4: Die frühere Ministerin und EU-Kommissarin Emma Bonino ist tot. Sie starb im Alter von 78 Jahren in Rom. Bonino war eine der bekanntesten Politikerinnen Italiens. Elisabeth Parteli.
7: Schon vor 10 Jahren hatte Emma Bonino eine Tumorerkrankung öffentlich gemacht. Seither trug sie immer Hüte oder Tücher. Am Montag war sie in ein Krankenhaus eingeliefert worden. Gestern wurde sie in eine private Einrichtung verlegt. Wenige Stunden später starb die frühere Ministerin und EU-Kommissarin. Emma hat uns verlassen, aber sie wird uns nie verlassen, teilte ihre Partei Più Europa mit. Bonino wurde 1976 mit 28 Jahren zum ersten Mal ins Parlament gewählt. Sie setzte sich unter anderem für die Legalisierung der Abtreibung ein. Bonino war auch eine glühende Europäerin. Das verbinde ihn mit einer Frau, deren Ansichten er oft nicht teilte, sagte Außenminister Antonio Tajani heute. Und Ministerpräsidentin Giorgia Meloni würdigte Bonino als eine Frau, die die italienische Politik geprägt habe. Auch wenn sie sich nur selten einig gewesen seien, habe sie Boninos Bedeutung für die italienische Gesellschaft stets anerkannt, schrieb Meloni in den sozialen Netzwerken.
4: Der Senat unterbrach seine Sitzung vor etwa einer Stunde für eine Schweigeminute in Gedenken an Emma Bonino. In Italien ist die Beschäftigung im zweiten Quartal dieses Jahres auf ein Rekordhoch gestiegen. Von April bis Juni ging

0: Etwas mehr als 63% der Italienerinnen und Italiener zwischen 15 und 64 einer Beschäftigung nach. Das sind mehr als 24 Millionen Menschen, teilte das staatliche Statistikinstitut Istat mit. Bei einem Reisebusunfall in der Schweiz sind 5 Niederländer ums Leben gekommen. Das gab die Kantonspolizei Graubünden bekannt. 3 weitere Personen wurden schwer verletzt, alle weiteren Insassen des Busses zogen sich mittelschwere oder leichte Verletzungen zu. Der Unfall hatte sich am späten Nachmittag ereignet. Ersten Erkenntnissen zufolge dürfte der Bus zwischen Susch und Zernetz gegen eine Leitplanke gestoßen, von der Straße abgekommen und auf die Seite gestürzt sein, sagte ein Polizeisprecher dem Schweizer Fernsehen. 2 Monate vor den Kongresszwischenwahlen in den USA hat Vizepräsident J.D. Vance die oppositionellen Demokraten attackiert. Sie seien die Partei des Hasses, sagte er beim Parteitag der Republikaner in Texas. Bei den Kongresszwischenwahlen im November droht den Republikanern eine Schlappe. Hintergrund sind unter anderem die schlechten Beliebtheitswerte von Präsident Trump. In Bozen ist die Stadtpolizei mit mehreren Räumungen gegen illegal besetzte Häuser und öffentliche Gebäude vorgegangen. In der Schlachthofstraße wurde ein Gebäude mit mehreren besetzten Wohnungen geräumt. Auch ein Nachtlager am Sigmundskroner Bahnhof wurde geräumt. Hannes Senfter.
1: Eine Sondereinheit der Bozner Stadtpolizei ist für solche Räumungsaktionen zuständig. In der Schlachthofstraße hatte der Besitzer eines Gebäudes auf die Probleme hingewiesen. Dort waren gleich mehrere Wohnungen von insgesamt 6 Personen illegal besetzt. Die Ordnungshüter räumten die Wohnungen. Anschließend wurden Türen und Fenster mit Gittern und Platten verschlossen, um eine eventuelle erneute illegale Besetzung zu verhindern. Am Bahnhof Sigmundskron gingen die Beamten hingegen gegen mehrere Personen vor, die illegale Nachtlager im Gebäude errichtet hatten. Gleichzeitig wurde das Gebäude vom Müll befreit und gereinigt. Laut Stadtpolizei ist es das Ziel, auf Hinweise von Bürgern zu reagieren, um dem Verfall des Stadtbildes und der illegalen Hausbesetzung entgegenzuwirken.
0: Auf der Brennerbahnlinie kommt es erneut zu Zugausfällen und Verspätungen. Grund dafür war laut der Informationsplattform Südtirol Mobil eine technische Störung an den Sicherungsanlagen am Bahnhof in Neumarkt. Betroffen sind Zugverbindungen zwischen dem Brenner, Bozen und Verona. Erst in den vergangenen Tagen war es aufgrund einer Mure in Pflersch zu erheblichen Beeinträchtigungen im Zugverkehr gekommen. Von Rai Südtirol hörten Sie Nachrichten. Redaktion Elisabeth Barteli und Hannes Senfter.
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3: Der Nachmittag verläuft im Großteil Südtirols recht sonnig. Ganz vereinzelt kann sich aus den Quellwolken ein kurzer Regenschauer bilden. Meist bleibt es aber trocken. Und es wird auch spürbar wärmer. Die Temperaturen steigen auf 20 Grad im Vöningen-Sterzing bis 27 Grad in Bozen. Morgen Samstag herrscht im ganzen Land strahlender Sonnenschein, der Himmel ist meist wolkenlos. Und auch am Sonntag geht es überwiegend sonnig weiter, es ziehen nur ein paar Schleierwolken durch, die erst zum Abend hin etwas dichter werden. Und mit Höchstwerten bis 28 Grad liegen die Temperaturen im Durchschnitt für die Jahreszeit. Das waren die aktuellen Aussichten mit Philipp Tartarotti.
4: Guten Nachmittag aus der Landesverkehrsmeldezentrale. Auf der Brenner Autobahn in Richtung Süden zwischen Klausen und Neumarkt 10 Kilometer Stau nach einem Unfall. Und in beiden Richtungen zwischen AFI und Trient Süd Kolonnenverkehr wegen Überlastung. Gute Fahrt!
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5: Laurenz Stockner ist Materialist. Er liebt Materialien. Und Metallaro, denn er liebt Metall. Er ist Kunstschmied, also man weiß nicht genau, ist er mehr Künstler oder mehr Schmied, aber er macht wunderbar kunstvolle Sachen aus Metall. Gefäße, Schalen aus handgetriebenem Kupfer, das Material holt er sich aus den alten Stollen in Bretau. Und jetzt neu, handgegossene Formen aus Zinn, aus eingeschmolzenen Pokalen oder Orgelpfeifen. Heute eröffnet der schmiedende Künstler eine Ausstellung im Dublar da Nives in Wolkenstein. Spuren. Eröffnung 19 Uhr. Wer die Eröffnung heute verpasst, hat noch einen Monat Zeit in der Ausstellung bis zum 11. Oktober. Ähnlich materialistisch, im Sinne von verliebt in Materialien und deren liebevolle handwerkliche Verarbeitung, ist der aktuelle Peter Kaser im Sterzinger Stadt- und Mulcher-Museum. Bekannt ist der freischaffende Künstler Jahrgang 52 ja eher für schräge Konzepte wie die Scalini 84 84 Stufen, die er im Jahr 2000 am Brenner eröffnet hat und 2007 wieder geschlossen. Und jetzt macht Peter Kaser blau. Für sein neues Werk greift der Künstler auf Materialien, Werkzeuge und Arbeitsweisen des traditionellen Färberhandwerks zurück und überträgt sie auf handgeschöpftes Büttenpapier. Eröffnung heute 17 Uhr im Sterzinger Stadt- und Mulcher-Museum. Für den Erhalt von materiellen Gegenständen setzt sich der REX-Verein ein. Der REX-Verein will ressourcenverschwenderische Kreisläufe brechen und den Lebenszyklus von Gebrauchsmaterialien verlängern. Jetzt organisiert REX eine Reihe von 4 Workshops zum Upcycling. Da wird alten Materialien noch mehr Nutzen und Wert verpasst, als sie im früheren Leben hatten. Beginn macht morgen ein Kurs im Buchbinden. Weiter geht's die kommenden 3 Samstage mit Musikinstrumentenbau, Textil und Holzreparatur. Jeweils 14 bis 18 Uhr. Um Anmeldung wird gebeten über die Webseite rex-bx.it. Was ist 50% Frühstück und 50% Mittag? Die Einheimischen hier haben ein Wort dafür: Holmittag. Die Sprachfans und Wortklauberinnen von der SAV, der Südtiroler Autorinnen- und Autorenvereinigung, haben dieses griffige Wort für sich gekapert und organisieren eine feine Reihe von literarischen Matineen. 3 Autorinnen, viele Sprachen und eine gemeinsame, die Poesie. Wir erleben die Sprachen Deutsch, Italiano, Lis, das ist die italienische Zeichensprache, und den Dialekt, den Südtiroler Dialekt. Es moderiert Nadja Runker, wo, in der Tessmann, wann, morgen zu Holmittag, 10 Uhr. Auch morgen, sozusagen das Pendant zum literarischen Holmittag auf der anderen Seite der Talfa, auf der Altstadtseite, Big Open Books, La Piazza che Legge. Ein Vormittag, der den Büchern gewidmet ist, dem Lesen. Der ganze Bozner Kornplatz wird zu einem großen Open-Air-Lesesaal. Und das startet auch um 10 Uhr.

Aktuelle Meldung aus der Landesverkehrsmeldezentrale. Auf der Pustertaler Stadtstraße bei Kienz ausgedehnte Staus nach einem Unfall. Fahren Sie vorsichtig.

0: Kriterien für neue Gästebetten stehen fest. Regierung Meloni stützt Dieselverbrauch gezielt. Das Wetter, Sonne und Wolken bei 20 bis 27 Grad. Die Landesregierung hat die Kriterien für die Zuweisung von Gästebetten aus dem landesweiten Kontingent genehmigt. Vorrang sollen Betriebe in tourismusschwächeren Gemeinden erhalten, sowie Unternehmen mit nachhaltigen Konzepten und geregelter Betriebsnachfolge. Weitere Punkte sind der Denkmalschutz, eine bestehende Kapazität von höchstens 75 Betten und das Alter der Betriebsinhaber, das 41 Jahre nicht überschreiten darf. Nun kann das erste Vergabeverfahren beginnen, danach können die Gemeinden um zusätzliche Gästebetten ansuchen. In Südtirol werden in Winternachtquartieren 235 Plätze bereitstehen. Die Quartiere werden am kommenden 1. November geöffnet, und zwar in Bozen, Brixen und Bruneck sowie in Leifers und Meran. Verfahrensabläufe, Zugangskriterien und die Leistungen sind genau geregelt. Für Obdachlosigkeit sind die Gemeinden zuständig, die Landesregierung unterstützt sie durch die Finanzierung von Diensten. Die Regierung Meloni will den Dieselverbrauch weiter begünstigen. Ministerpräsidentin Giorgia Meloni hat angekündigt, dass nach der Verlängerung der Steuersenkung an einer gezielteren Regelung gearbeitet werde. Die Unterstützung solle vor allem jenen zugutekommen, die auf Diesel angewiesen sind. Sie müsse einfach und rasch umsetzbar sein. Laut Meloni soll die Unterstützung Anfang der kommenden Woche, spätestens im Lauf der Woche, erfolgen. Die nepalesische Regierung schätzt die Kosten für den Wiederaufbau nach der Sturzflut im Himalaya auf umgerechnet 4,12 Milliarden Euro. Die Regierung betont, dass Nepal langfristige internationale Unterstützung benötige, um sich an eine schnell verändernde Berglandschaft anzupassen. Die internationale Gemeinschaft müsse verstehen, welche Katastrophen Nepal als Folge des menschengemachten Klimawandels erleide. Nepal selbst trage kaum dazu bei. Die SVP-Senatorin und Präsidentin der Autonomiegruppe Julia Unterberger hat die verstorbene Emma Bonino gewürdigt. Bonino sei eine herausragende Persönlichkeit der italienischen Politik. Sie habe leidenschaftlich für ein freieres und gerechteres Land gekämpft. Unterberger unterstreicht, dass sie die Ehre gehabt habe, sich mit Bonino über zahlreiche politische Fragen auszutauschen. Ministerpräsidentin Meloni kündigte ein Staatsbegräbnis für die verstorbene Parlamentarierin, Ministerin und EU-Kommissarin an. Das Land Südtirol übernimmt mehrere bisher staatliche Gebäude und Grundstücke. Die Landesregierung hat Landeshauptmann Arno Kompatscher ermächtigt, die Übertragung von Staatsgütern zu unterzeichnen. Dazu gehören unter anderem die Villa San Marco in Meran, ein ehemaliges Zollgebäude am Brenner, der Übungsplatz Unterau in Franzensfeste sowie die Kaserne der Finanzwache in Reschen. Das Wetter. Es ist recht sonnig. Die Quellwolken bleiben meist harmlos. In den Tälern im Norden ist es föhnig. Die Temperaturen erreichen Höchstwerte von 20 Grad in Sterzing bis 27 Grad in Bozen. Morgen Samstag wird es strahlend sonnig. Örtlich lösen sich Frühnebel rasch auf. Im ganzen Land scheint die Sonne von einem ungetrübten Himmel. 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
1: Hier ist die Landesverkehrsmeldezentrale. Die Bustertaler Staatsstraße ist bei Kienz nach einem Unfall gesperrt. Der Stau reicht bis Oberfindl bzw. bis St. Lorenzen zurück. Brenner Autobahn Richtung Süden zwischen Klausentrien Süd, Kolonnenverkehr und Stau wegen Überlastung. Stau gibt es auch auf der Brenner Staatsstraße Richtung Süden bei Klausen sowie zwischen Kardaun und Bozen Süd. Gute Fahrt!

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1: Und mit Aaron Schrott an der Technik. Wir wünschen Ihnen einen feinen Nachmittag. Schön, dass wir Sie begleiten dürfen. Es ist gleich 2:05. Vor 25 Jahren, ungefähr diese Zeit, hielt die Welt den Atem an. Ein Linienflugzeug war in den Nordturm der Twin Towers, der Zwillingstürme in Manhattan, direkt hineingeflogen. Und während die ersten Fernsehsender die Bilder live aus Amerika übernahmen, sahen dann viele Leute auch live zu, als das zweite

0: Flugzeug in den Südturm rauschte. Spätestens da war dann klar, das ist kein Unglück. Die meisten von uns, die damals die Terroranschläge von 9/11 mitbekommen haben, wissen noch ganz genau, wo sie waren, was sie getan haben und auch, wie sie sich gefühlt haben.
1: Um 14 Uhr, das ist das erste Mal in die Nachrichten gehört. Und das war so eine verstörende Nachricht.
2: Und ich liege das am Fernseher und sage, bitte schalt da im Fernseher, schalt den Fernseher. Ich bin total wie gelähmt gestanden von meinem Bügelbrett durch und also wirklich Angst und Schrecken.
0: Ja, und wie dieser Tag, diese Terroranschläge die Welt verändert haben, auch durch das, was danach kam, das analysiert für uns Roland Benediktor in dieser Stunde vor drei. Jetzt gleich nehmen wir Sie mit nach Venedig und haben auch gleich eine Frage zum Café für Sie hier.

0: Ein großer Hit von Nancy Sinatra hier bei uns am Nachmittag auf Reis Südtirol. Und ich hoffe, dass Sie ihn gut verbringen. Jetzt gerade mit uns, das ist sehr fein, weil Sie uns ja zuhören. Es ist 2:12. Venedig ist immer eine Reise wert. Das ist so eine besondere Stadt an der Lagune. Bis morgen ist sie noch der Mittelpunkt der Filmwelt natürlich. Morgen wird der Goldene Löwe vergeben. Eine Ehrung für sein Leben hat bereits Hollywood-Schauspieler George Clooney bei der Eröffnung bekommen.
1: Die Ersten, die von Autokraten mundtot gemacht werden, sind nicht Politiker, es sind Journalisten, die Fragen stellen. Künstler, die sich weigern, einfache Antworten zu geben. Filmemacher, Schriftsteller, Schauspieler, Musiker. Filme beenden keine Kriege, sagte Clooney, senken nicht die Inflation. Aber sie erinnerten uns daran, dass ein Fremder niemals wirklich ein Fremder ist. Und dass er vielleicht der Held in der Geschichte eines anderen sein könnte.
0: Ja, das war ein Teil seiner Rede, als er diesen Preis bei der Eröffnung bekommen hat. Morgen geht die Biennale Film zu Ende. Die Biennale Art geht noch bis zum 22. November. Und ansonsten können Sie natürlich jederzeit die Stadt besuchen. Sie wissen ja, mittlerweile muss man Eintritt zahlen. Aber wir haben ein kleines, wunderbares Büchlein für Sie jetzt zu gewinnen. Es heißt O Venedig, ist im Folio Verlag erschienen von Maria Wiesner und enthält Geheimtipps über die Stadt auf dem Wasser und Geschichten und vieles, vieles mehr. Ganz toll darin zu schmökern. Dieses Büchlein schicken wir Ihnen sehr gerne zu, wenn Sie uns jetzt anrufen. Wir machen die gebührenfreie Nummer für Sie gleich frei und natürlich wie immer eine kleine Frage beantworten, die Frage zum Kaffee. 8 3 mal die 0 144 77, gebührenfrei aus ganz Südtirol. 8 3 mal die 0 144 77. Ich freue mich auf Ihren Anruf.

0: Einen schönen Nachmittag wünsche ich Ihnen heute an diesem Freitag am 11. September. Es ist gleich 20 nach 2.
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0: Ja, um diese Zeit ist natürlich auch eine Frage, ob Sie den Kaffee vielleicht schon hatten. Vielleicht sind Sie auch gar keine Kaffeetrinkerin. Ich frage das jetzt mal Margaret aus Algund. Sie hat uns angerufen. Hallo, schönen Nachmittag, Margaret.
2: Ja, hallo, guten Nachmittag.
0: Sie
2: haben leider keine Zeit gehabt, halt für einen Kaffee. Ich bin zwischen zwei Terminen.
0: Oh.
2: Kurz ins Auto gestiegen und haben gehört, dass man etwas gewinnen kann. Keine Ahnung, worum es geht. Mhm. Und wir lassen uns überraschen.
0: Mhm. Ja. Okay, also keinen Kaffee gehabt, keine Ahnung, worum es geht, aber sofort angerufen. Sehr gut, Margaret, genau. Wer weiß. Ja. 11. September 2026, vielleicht genau der richtige Tag, dass wir mal miteinander telefonieren und über Venedig sprechen, über die Stadt. Waren Sie schon mal in Venedig?
2: Ja.
0: Es ist eine wunderschöne Stadt, es gibt so viel zu entdecken und es ist vor allem auch wirklich so eine besondere Stadt, also weiß nicht, einzigartig kann man eigentlich, könnte man schon auch sagen dazu, oder? Gibt es einen Lieblingsplatz, den Sie in Venedig haben, etwas, das Ihnen besonders gut gefällt?
2: Man, da einfach zwischen über die Brücken und durch die, bei die Kanäle entlang. Ja.
0: Mhm. Also das Wasser macht natürlich einen Unterschied. Ja. Mhm. Es gibt 6 Stadtteile in Venedig und wenn man sich die Stadt von oben anschauen würde, oder man sieht es auch bei einer Stadtkarte, dann hat Venedig die Form eines Tieres. Also ich habe Venedig noch nie von oben gesehen, aber ich habe mich schlau gemacht und habe effektiv bei einer Stadtkarte nachgeschaut und das stimmt. Jetzt ist meine Frage für Sie, es gibt diesen wunderbaren Führer O Venedig zu gewinnen, das schicken wir Ihnen gerne zu. Was glauben Sie denn, jetzt machen wir hier ein bisschen Spannung, was glauben Sie denn, Margaret, was für ein Tier ist denn Venedig von oben gesehen? Ist das ein Vogel, ist das ein Fisch oder ist das ein Bär?
2: Oder das letzte war
0: ein Bär.
2: Na, dann wird es wohl ein Fisch sein.
0: Genau.
2: Das wird ein Fisch sein.
0: Effektiv, Venedig ist ein Fisch, liegt nicht nur am Wasser, sondern hat die Form eines Fisches, diese 6 Stadtteile. Na, cool. Ja, das ist cool, das wusste ich auch nicht, aber es hat sich irgendwie so ergeben. Nach jahrhundertelanger Bautätigkeit ist diese Stadt so natürlich gewachsen, irgendwie passend zur Lagune und mit diesen vielen Brücken und Übergängen und zack, jetzt in Form eines Fisches. Gut, Margaret.
2: Ja, super, danke schön.
0: Dann hoffen wir, dass Sie das nächste Mal zumindest einen Teil des Fisches mitbekommen, wenn Sie Venedig wieder mal besuchen, mit den Geschichten, mit den Insider-Informationen, die es in diesem wunderbaren Führer vom Folio Verlag gibt, O Venedig. Danke, dass Sie angerufen haben.
2: Herzlichen Dank. Danke.
0: Danke Ihnen und schönen Tag noch.

0: Ein großer Hit der 1980er Jahre, Starship mit Nothing Gonna Stop Us Now. Einen schönen Nachmittag wünsche ich Ihnen. Es ist genau 3:30. Wir schauen uns gleich die Wetteraussichten vom Wochenende an. Aber zuerst hören wir, was sich auf unseren Straßen tut.
1: Renate Stauder mit einer aktuellen Meldung aus der Landesverkehrsmeldezentrale. Die Bustachtaler Staatsstraße wurde bei Kienz nach einem Unfall wieder für den Verkehr geöffnet. Es staut in beiden Richtungen. Auf der Brennerautobahn gibt es in Fachrichtung Süden zwischen Klausen und Trient Süd und in Fachrichtung Norden zwischen Affi und Trient Süd Kolonnenverkehr und Stau wegen Überlastung. Fahren Sie vorsichtig.
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0: Ja, also falls Sie einen Kaffee trinken möchten, im Freien geht sich der auf jeden Fall schon wieder aus bei diesem Sonnenschein derzeit und auch wieder feine Temperaturen, 26 Grad derzeit in Gargazon, 25 in Meran und in Bozen und wir haben auch etwas frischere Temperaturen, 13 Grad zum Beispiel in Bretau oder auch in St. Jakob im Fitsch. Der Rest des Landes irgendwo dazwischen. Philipp Tartarotti vom Landeswetterdienst verrät uns, was wir uns heute am Freitag noch erwarten können.
3: Der Nachmittag verläuft im Großteil Südtirols recht sonnig. Ganz vereinzelt kann sich aus den Quellwolken ein kurzer Regenschauer bilden, meist bleibt es aber trocken. Und es wird auch spürbar wärmer, die Temperaturen steigen auf 20 Grad im Vöningen-Sterzing bis 27 Grad in Bozen.
0: Wir haben die erste Schulwoche hinter uns gebracht. Viele freuen sich wahrscheinlich schon aufs Wochenende. Machen wir doch auch wettermäßig einen Blick voraus. Was erwartet uns?
3: Morgen Samstag herrscht im ganzen Land strahlender Sonnenschein. Der Himmel ist meist wolkenlos. Und auch am Sonntag geht es überwiegend sonnig weiter. Es ziehen nur ein paar Schleierwolken durch, die erst zum Abend hin etwas dichter werden. Und mit Höchstwerten bis 28 Grad liegen die Temperaturen im Durchschnitt für die Jahreszeit.
0: Also ein Wochenende zum Genießen für alle, die es gerne sonnig mögen. Dankeschön, Philipp Tartarotti vom Landeswetterdienst.

0: Einen schönen Nachmittag heute an diesem 11. September 2026. Es ist gleich 20 vor drei. Um diese Zeit, vor 25 Jahren, 2001, am 11. September gingen die Bilder um die Welt der Terroranschläge in den USA. Vier Flugzeuge wurden entführt, zwei krachten in die Twin Tower in Manhattan, New York, eines in den Pentagon und das vierte wäre eigentlich für das Weiße Haus gedacht gewesen von den Terroristen. Das vierte brachten die Passagiere dann vorzeitig zum Absturz. 25 Jahre später haben wir diese Bilder von 9/11 immer noch präsent. Aber die Frage ist, was sind eigentlich die Folgen dieser Ereignisse? Wie hat das Ganze unser Sicherheitsempfinden, unser Zusammenleben, unseren Blick auf die Welt verändert? Der Politikwissenschaftler und Soziologe Roland Benedikt zieht Bilanz. Er spricht mit uns von Reis Südtirol darüber, was Politik und Gesellschaft aus einem Vierteljahrhundert Terrorbekämpfung tatsächlich gelernt haben und warum wirksame Prävention heute vor allem von unten wächst, aus sozialen Programmen und nicht aus großen Gesten der Politik.
1: Die Sicherheitswahrnehmung hat einen viel höheren Stellenwert seit dem 11. September und gleichzeitig ist auch das Misstrauen normal geworden. Auf der anderen Seite sind heute unsere öffentlichen Räume sicherer als noch vor einigen Jahren. Ja, man hat den Terror nach dem 11. September weitgehend besiegt. Die damalige Terrororganisation Al-Qaida wurde militärisch zerschlagen, aber wir haben einen hohen Preis dafür gezahlt, nämlich jahrzehntelange Kriege, die dafür gesorgt haben, dass die Demokratien im internationalen Kräftegefüge stagniert haben und dass in dieser Zeit andere Mächte wie China aufsteigen konnten. Und das ist zweifellos eines der Ziele auch des Terrorismus gewesen. Insofern wäre ich vorsichtig, in einer Bilanz zu sagen, der Terrorismus des 11. September wurde besiegt. Denn er wurde zwar besiegt, aber er hat einige seiner Ziele erreicht, wenn auch nur langfristig. Auf der anderen Seite würde ich sagen, wir haben viel gelernt durch diesen Anschlag als offene Gesellschaften, als Demokratien. Wir haben einerseits gelernt, dass offene Gesellschaften verwundbar sind, dass sie keineswegs so abweisend und deswegen auch schwer anzugreifen sind wie Autokratien. Offene Gesellschaften sind liberal und deswegen kann ihre Eigenschaft auch missbraucht werden. Wir haben aber gleichzeitig gelernt, dass wenn eine Gesellschaft in sich zusammenhält, wenn eine Gesellschaft an ihren Werten festhält, dass sie dann trotz ihrer Offenheit nur schwer durch Angriffe aus der Ruhe, aus dem Zentrum, aus ihrer Balance zu bringen sind. Der Schlüssel liegt im Zusammenhalten, in der Klärung der eigenen Werte, im Festhalten an den eigenen Prinzipien, aber auch in einem entschlossenen Entgegentreten gegen jene, die diese Prinzipien verletzen. Wir hatten den Traum vor dem 11. September, dass man tolerant sein muss, universal gegen alle, die sich in einer offenen Gesellschaft bewegen. Aber wir haben seit dem 11. September ganz klar gelernt, wir können tolerant gegen alle sein, nur nicht gegen jene, die intolerant gegen alle anderen in dieser Gesellschaft sind. Hier haben sich zu Recht Ausschlussmechanismen entwickelt, wo man Terrorismus, wo man Gewalt seitdem ächtet. Und das ist vielleicht auch die wichtigste Errungenschaft. Wir sind sensibler geworden gegen den Bruch der sozialen und gesellschaftlichen Konvention, der Übereinkunft, des sozialen Vertrages, den wir abgeschlossen haben, dass wir auf Gewalt verzichten, um miteinander offen, liberal, freiheitlich umzugehen. Dann haben wir aus diesem 11. September dann letztlich sogar etwas Positives gezogen, das eine Grundlage bilden kann für die sogenannte wehrhafte Demokratie, die wir für die kommenden Jahrzehnte sicherlich angesichts des Aufstiegs illiberaler Gesellschaften wie China und andere dringend benötigen.
0: Ja, und auch die Rolle der Medien nimmt Politikwissenschaftler Roland Benedikt in den Blick. Die Frage, wie berichten wir denn generell über Terror, ohne Tätern die Bühne zu bieten, die sie eigentlich suchen?
1: Man kann schon sagen, dass die Medien, die klassischen Medien wie Fernsehen, Radio, daraus gelernt haben. Es gibt Regeln für den Umgang mit solchen Anschlägen, etwa den Täternamen nicht zu wiederholen, keine Bekennervideos, keine Manifeste, keine Live-Bilder aus laufenden Polizeieinsätzen und vor allem auch keine Heroisierung, weder direkt noch indirekt der Täter. Das Problem sind nicht diese Regeln, sondern das Problem ist die Bühne. Die Wirklichkeit findet in den sozialen Medien statt, die findet im Internet statt. Terroristen streamen ihre Anschläge live, Clips von Daten zirkulieren, bevor irgendein Journalist sie überhaupt gesehen hat. Das heißt, wir müssten eigentlich dafür sorgen, dass die Plattformen, die die Internetinformation regulieren, viel stärker hier Aufmerksamkeit darauf legen, Terroranschläge nicht indirekt durch Information zu fördern. Und da sind wir erst sehr schwach unterwegs. Und was noch fehlt, ist die Verhältnismäßigkeit in der Berichterstattung. Es ist immer wieder so, dass trotz aller Regeln auch ein kleiner Anschlag wochenlang alle Medien dominiert. Und wenn das geschieht, dann wird indirekt dieser Anschlag insofern gefördert, als man ihm einfach eine viel aufgeblasenere Aufmerksamkeit zukommen lässt, als er sich eigentlich verdient. Und das war ja gerade eigentlich der Sinn, warum dieser Anschlag stattgefunden hat.
0: Ja, und Medien, das ist vielleicht auch wichtig zu verstehen, sind wir alle heutzutage mit den Socials, die es einfach gibt, indem wir unsere Aufmerksamkeit teilen. Ein ausführliches Gespräch zu den Folgen von 9/11 mit Politikwissenschaftler und Soziologe Roland Benedikt über die Lehren der Terroranschläge, über blinde Flecken und die Frage natürlich, was von 9/11 25 Jahre später wirklich bleibt, können Sie gerne in der Reissy-Toll-Mediathek nachhören.

0: Bruno Mars im Duett mit Lady Gaga, Die With A Smile, hier bei uns auf Freies Südtirol. 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

0: 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Hier sind die Nachrichten mit Roman Drescher.
1: Kompatscher verurteilt Treffen der Südtiroler Freiheit in Tramin. Regierung Meloni stützt Dieselverbrauch gezielter. Das Wetter, Sonne und Wolken bei 20. Kompatscher verurteilt Treffen der Südtiroler Freiheit in Tramin. Regierung Meloni stützt Dieselverbrauch gezielter. Das Wetter, Sonne und Wolken bei 20 bis 27 Grad.

0: Unverständlich, wie die Südtiroler Freiheit, die einst die Partei der Heimat gewesen sei, in diese Sackgasse habe geraten können. Die Jugend der Südtiroler Freiheit hat den Vorsitzenden der AfD-Jugendorganisation nach Tramin eingeladen. Die neofaschistische Casa Pound ruft zur Teilnahme auf. Die Landesregierung hat die Kriterien für die Zuweisung von Gästebetten aus dem landesweiten Kontingent genehmigt. Vorrang sollen Betriebe in tourismusschwächeren Gemeinden erhalten, sowie Unternehmen mit nachhaltigen Konzepten und geregelter Betriebsnachfolge. Weitere Punkte sind der Denkmalschutz, eine bestehende Kapazität von höchstens 75 Betten und das Alter der Betriebsinhaber, das 41 Jahre nicht überschreiten darf. Nun kann das erste Vergabeverfahren beginnen. Danach können die Gemeinden um zusätzliche Gästebetten ansuchen. Die Regierung Meloni will den Dieselverbrauch gezielter begünstigen. Ministerpräsidentin Giorgia Meloni hat angekündigt, dass nach der Verlängerung der Steuersenkung an einer tiefgreifenden Regelung gearbeitet werde. Die Unterstützung solle vor allem jenen zugutekommen, die auf Diesel angewiesen sind. Sie müsse einfach und rasch umsetzbar sein. Laut Meloni soll die Unterstützung Anfang der kommenden Woche, spätestens im Lauf der Woche, erfolgen. Die SVP-Senatorin und Präsidentin der Autonomiegruppe Julia Unterberger hat die verstorbene Emma Bonino gewürdigt. Bonino sei eine herausragende Persönlichkeit der italienischen Politik. Sie habe leidenschaftlich für ein freieres und gerechteres Land gekämpft. Unterberger unterstreicht, dass sie die Ehre gehabt habe, sich mit Bonino über zahlreiche politische Fragen auszutauschen. Ministerpräsidentin Meloni kündigte ein Staatsbegräbnis für die verstorbene Parlamentarierin, Ministerin und EU-Kommissarin an. Die nepalesische Regierung schätzt die Kosten für den Wiederaufbau nach der Sturzflut im Himalaya auf umgerechnet 4,12 Milliarden Euro. Die Regierung betont, dass Nepal langfristige internationale Unterstützung benötige, um sich an eine schnell verändernde Berglandschaft anzupassen. Die internationale Gemeinschaft müsse verstehen, welche Katastrophen Nepal als Folge des menschengemachten Klimawandels erleide. Nepal selbst trage kaum dazu bei. In Südtirol werden in Winternachtquartieren 235 Plätze bereitstehen. Die Quartiere werden am kommenden 1. November geöffnet. Und zwar in Bozen, Brixen und Bruneck sowie in Leifers und Meran. Verfahrensabläufe, Zugangskriterien und die Leistungen sind genau geregelt. Für Obdachlosigkeit sind die Gemeinden zuständig. Die Landesregierung unterstützt sie durch die Finanzierung von Diensten. Das Wetter, es ist recht sonnig. Die Quellwolken bleiben meist harmlos. In den Tälern im Norden ist es föhnig. Die Temperaturen erreichen Höchstwerte von 20 Grad in Sterzing bis 27 Grad in Bozen. Morgen Samstag wird es strahlend sonnig. Örtlich lösen sich Frühnebel rasch auf. Im ganzen Land scheint die Sonne von einem ungetrübten Himmel. 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
1: Einen schönen Nachmittag wünscht Renate Stauder aus der Landesverkehrsmeldezentrale. Die Pustertaler Staatsstraße wurde bei Kienz nach einem Unfall wieder für den Verkehr geöffnet. Es gibt aber noch ausgedehnte Staus in beiden Richtungen. Zu Kolonnenverkehr und Stau wegen Überlastung kommt es auf der Brennerautobahn in Fachrichtung Süden zwischen Klausen und Trient Süd und in Fachrichtung Norden zwischen Affi und Trient Süd und auf der Brenner Staatsstraße in Fachrichtung Süden zwischen Kerdaun und Bozen Süd. Noch ein Hinweis für Samstag: Wegen der Veranstaltung Sellaronda Bike Day sind von 9 Uhr bis 16 Uhr das Grönerjoch, das Sellajoch und das Bordeaux-Joch sowie der Campo Longo Pass gesperrt. Gute Fahrt!
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3: Ja, fein, dass Sie diesen Nachmittag mit uns verbringen, diesen Freitag. Es ist 3:05, die Woche ist fast vorüber. Und diese Woche hatte es in sich. Vom Sommer sind wir in den Herbst katapultiert worden mit 10 Grad weniger. Es war Schulbeginn, Kindergartenbeginn, Verkehr hat wieder zugenommen. Der Alltag hat uns mit weit geöffneten Armen wieder aufgenommen. Wie hat sich das denn bei Ihnen so ausgewirkt?
4: Jetzt geht's halt wieder los, der Stress, die Schule, der Verkehr.
5: Das ist für mich Stress.
4: der Erfolg der AfD, das ist brutal.
3: Genau, die Wahlen in Sachsen-Anhalt am Sonntag, die hatten wir

0: Adiemus und Billy Joel waren das gerade hier bei uns auf Freies Südtirol. Einen feinen Nachmittag um 13 nach 3. Die einen finden es richtig schade, dass die Hitze vorbei ist, und die anderen atmen auf, weil sie endlich mal wieder schlafen können. Die Temperaturen haben sich diese Woche der Jahreszeit angepasst mit einem Temperatursturz von 10 Grad. Und gleichzeitig hat uns der Alltag auch eingeholt. Die Schule hat begonnen am Montag, der Kindergarten ein Stück Normalität, der aber natürlich nach den Sommerferien immer auch Umstellung bedeutet und bei manchen auch Stress hervorruft. Das spüren wir alle, das hören auch unsere wissbegierigen Reporter, Reporterinnen, Kolleginnen auf der Straße. Diese Woche war Hannes Hölzl unterwegs, gemeinsam mit unserer neuen Kollegin Isabel Ellemund.
1: Jetzt geht's halt wieder los, der Stress, die Schule, der Verkehr. Halt wieder Gas geben, ganz einfach. Sommer war halt feiner.
2: Um den Stress, weil meine Tochter hat Zwilling. Und nachher ist Alava wieder raus zu fahren, auch jetzt, weil sie Nacht arbeitet, weil sie alleinerziehend ist. Und dann ist für mich Stress. Und jetzt fängt halt der Kindergarten an. Dann ist der Stress auch noch in der Früh, dass sie auch da weg ist und dass du pünktlich zum Citybus kommst und den Kindergarten. Aber das wird schon wieder besser werden. Wir müssen ihn sonst alles wieder gewähnen.
3: Ja, diese Nachrichten. Ja, ein Mann im Eisack, es ist gestorben. Und da war ein, wie sagt man, ein Infirmier, ein Pfleger. Ja, diese ist die Nachricht, die mir besonders betroffen hat. Ja.
4: Ja, also ich lese halt manchmal so online, hauptsächlich Social Media und Tageszeitungen nicht so oft. Aber eben hauptsächlich Social Media. Und dann, wenn mich was interessiert, lese ich nochmal nach.
5: Der Erfolg der AfD, das ist brutal. Sowas, also da kann sich einiges verändern in der Bundesrepublik. Aber ich glaube auch in ganz Europa. Das ist kein gutes Zeichen. Jetzt hoffen wir, dass es nicht Kurzwahl wird, weil alles werden die ja auch nicht bewerkstelligen können, was sie vorhaben. Also, so schnell wird es nicht gehen, hoffentlich. Und vielleicht kommen sie auch zur Vernunft und sehen, dass man auch normal haushalten muss und normal schauen, Leute leben lassen. Auch Leute, die von auswärts zuziehen und die eigentlich unsere Wirtschaft sichern durch ihre Arbeitskraft. Das ist ganz wichtig.
6: Ich bin in Pension und ich gehe viel spazieren, auch am Berg viel, in zwei Berggruppen, eine am Dienstag und eine am Mittwoch. Heute bin ich nicht gegangen, weil es geregnet hat. Aber schon bin ich am Berg.
0: Ach, ich bin fast ein bisschen neidisch, dass es Leute gibt, die so viel Zeit am Berg verbringen können. Aber ich gönne es ihnen natürlich von Herzen. Und das war eine Woche, stimmt. Das haben wir alle erlebt. Das Gute am Alltag ist, bei aller Arbeit gibt es auch die Wochenenden. Das liegt schon ums Eck. Freitag Feierabend ist vielleicht auch ein guter Moment, um alle fünf gerade sein zu lassen, und der ist vielleicht auch schon greifbar nahe bei Ihnen. Bis dahin würde ich vorschlagen, atmen wir gemeinsam, ausatmen. Hin und wieder sich wundern über die Welt und dann einfach wieder ausatmen.
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0: Max Giesinger und Schiebedach hier bei uns auf Freies Südtirol. Ja, das geht heute wieder, das Schiebedach oder auch überhaupt ganz weg mit dem Dach. Geht bei diesem Sonnenschein. Die genauen Wetteraussichten hören Sie bei uns natürlich dann wieder um halb. Und übrigens in 2 Wochen kommt sein neues Album raus, das neue Album von Max Giesinger. Sein 5. Studioalbum nennt sich Glück auf den Straßen. Ab dem 26. September.
1: Secret Life.

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0: Einen schönen Nachmittag wünscht Renate Stauder aus der Landesverkehrsmeldezentrale. Die Pustertaler Staatsstraße wurde bei Kienz nach einem Unfall wieder für den Verkehr geöffnet. Es gibt aber noch ausgedehnte Staus in beiden Richtungen. Zu Kolonnenverkehr und Stau wegen Überlastung kommt es auf der Brennerautobahn in Fachrichtung Süden zwischen Klausen und Trient Süd und in Fachrichtung Norden zwischen Affi und Trient Süd und auf der Brenner Staatsstraße in Fachrichtung Süden zwischen Kardaun und Purzen Süd. Noch ein Hinweis für Samstag: Wegen der Veranstaltung Sellaronda Bike Day sind von 9 Uhr bis 16 Uhr das Grönerjoch, das Sellajoch und das Bordeauxjoch sowie der Campolongo Pass gesperrt. Gute Fahrt!
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2: Ja, also von dieser hochsommerlichen Hechel-Hechel-Hitze sind wir jetzt eigentlich bei den genau richtigen Temperaturen des Septembers angelangt diese Woche. Es hat abgekühlt mit Regen, aber seit heute früh eigentlich dann schon wieder doch sehr viel Sonnenschein. Das wird auch so bleiben in den nächsten Tagen und es bleibt auch warm und wird wieder wärmer. Im Ätschtal haben wir aktuell zwischen Bozen und Meran Temperaturen um die 26 Grad, aber es gibt eben auch 23 in Laas im Finchgau oder auch 24 in Brixen. Viel Sonnenschein und sommerliche Temperaturen gibt es auch am Wochenende. Morgen Samstag scheint überall die Sonne, der Himmel ist oft wolkenlos, ähnlich der Sonntag. Und wie bereits gesagt, es bleibt warm und es wird auch wieder etwas wärmer, denn am Montag erwarten wir wieder Temperaturen bis zu 30 Grad.

0: Mr. Rock'n'Roll von Amy MacDonald hier bei uns auf Reise Tirol. Einen schönen Nachmittag um 3:59. Das Leben besteht nicht nur aus Arbeit, Gott sei Dank. Es besteht auch nicht nur aus Arbeit und Handy. Nein, es besteht auch nicht nur aus Arbeit, Handy und Sport. Die meisten von uns haben eine Leidenschaft. Etwas, das einfach Spaß macht. Vielleicht ist es besonders gut kochen oder malen oder musizieren oder lesen oder einfach irgendetwas auch mit den Händen umzusetzen. Michael Pritzi ist 36, kommt aus Daufers im Münstertal, gelernter Tischler und ihm macht es besonders Spaß, alle möglichen Dinge zu reparieren. Was wir uns darunter vorstellen können, das hat er Noemi Bonell erzählt.
1: Mir macht voll Spaß, Sachen zu flicken. Höllische echt alle Weile, ich glaube, das ist so richtig eins meiner Lieblingsfreizeitsachen ist, mit dem ich am liebsten auf den Abend nur nach den Arbeiten beschäftige und probiere, einen Fehler von irgendeinem Gerät auszufinden. Das verknüpft einfach ein paar Sachen, was mir einfach richtig gut gefallen. Höllisch einfach das, irgendein Problem zu finden, so ein Rätsel zu lösen. Ich mag das auch voll gerne bespielen, so Rätselspiele. Und dann interessiert mich auch die Technik und Nachhaltigkeit ist bei mir auch ein wichtiges Thema und Geräte flicken vereint einfach die drei Leidenschaften von mir. Also ich habe schon als Kind all mein Elektrogerät auseinandergeschraubt, zusammen noch mehr auseinander als zusammen. Dann hat mich einfach bei alles interessiert, wie es funktioniert. Von ihnen sind halt alle Geräte, vor allem betriebene Geräte, auseinandergelegt gewesen. Meine Eltern haben mir auch verboten, mit Geräten zu arbeiten, was mit der Steckdose das insteckt, weil ich uns das Namenklick und insteckt und will schauen, wie das funktioniert. Dann ist dann eine Art gefährlich geworden und dann habe ich halt altgemäß alle Geräte auf Batterien umbauen. Da habe ich ja zum Beispiel Föhn das Namen genommen, haben sie umgebaut auf Batterie und so weiter. Aber schon von klein auf habe ich das schon am Ton. Vor allem aus dem Interesse, weil die allen Welt dann wissen, was ist da drinnen und wie funktioniert das. Hauptsächlich seien es irgendwelche Haushalts- oder Elektrogeräte oder Maschinen. Meistens habe ich irgendwelche Maschinen, was andere wegwerfen oder wegwerfen taten. Und ich denke mir, ich probiere sie nochmal zu flicken. Vielleicht ist sie eine Kleinigkeit und dann hat die eine flotte Maschine. Und jetzt alleweil bin ich bei einer Anspielmaschine zu und das ist einfach die bessere Anspielmaschine als die, was wir alleweil haben. Und dann habe ich mir gedacht, ich schaue sie mir um Lohn. Und bis ich dann das angelegt habe und dann erkenne, es ist echt ein großer Fehler, bin ich aber schon so weit drinnen, dass ich nicht mehr aufhören kann und hänkel mich von einem Fehler zum nächsten. Aber ja, das ist mein Feierabend-Freizeitspaß.
2: Und wo kommen die ganzen Sachen her, die Michael dann so repariert?
1: Entweder direkt vom Müllplatz, vom Recyclinghof oder die Leute wissen das auch einfach schon, dass ich gerne flick und sagen, schau, wenn du es möchtest, kannst du es haben, das ist ein super Gerät, aber halt irgendetwas stimmt nicht mehr. Ja, und ganz oft flicke ich halt auch für Familie und Freunde und so, die aus irgendein Gerät haben, was hin ist. Oft einmal bringen wir Leute Sachen, weil sie nicht wollen Geld ausgeben, das ist schon ein Grund, aber dass sie wirklich nachhaltig denken und dass sie denken, sie wollen keinen Müll verursachen, das ist die Ausnahme. Ein großer Punkt, wieso ich das auch tue, ist, weil mir das so schockiert, wie viel weggeworfen wird, wie viel jede Woche auf dem Recyclinghof landet und auf andere Deponien. Jeder meint einfach, sobald es für sein Haushalt draußen ist, ist nicht mehr sein Problem. Aber in Zukunft wird das, glaube ich, schon noch ein Problem für uns werden, auch wenn es irgendwo anders landet und nicht mehr in unserem Sichtfeld ist. Aber wenn wir weiterhin so viel Müll und vor allem Elektroschrott produzieren, wird uns das nur zum Verhängnis werden.
0: Michael Pritzi aus Daufers im Münstertal lebt seine Leidenschaft, wie wir gehört haben, seine Neugierde, auch seine Entdeckerlust und auch seine Überzeugung, dass wir verantwortlich sind für die Dinge, die wir uns ins Leben holen. Das heißt, wer selbst gerne mehr reparieren statt neu kaufen möchte, der kann das bei den sogenannten Repair-Cafés. Dort stellen Freiwillige ihr Wissen und Können zur Verfügung und reparieren kostenlos alles, was mitgebracht wird und was natürlich möglich ist. Repair-Cafés finden Sie im ganzen Land, zum Beispiel im Ost-West-Club in Meran, im Kolpinghaus in Brixen, im Spazio 77 in Bozen oder auch in der Basis in Schlanders. Oder Sie könnten es einfach selber in die Hand nehmen und sich Fähigkeiten aneignen. Morgen beginnen die Upcycling Weeks, also die Upcycling-Wochen im Rex in Brixen. Dort werden jede Menge kostenlose Workshops angeboten, damit Sie Ihre handwerklichen Fähigkeiten schulen. Wir sprechen darüber noch mit den Organisatorinnen dieser Upcycling Weeks nach 17:55 hier bei uns auf Reise Tirol.
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0: Unser Land, unser Sound, Musik aus Südtirol von Michael Aster aus Girlan, Lissabon um 10 vor 4. Und wir bleiben auch noch beim Thema Musik und Südtirol. Er war Musiker und Musiklehrer, auch Koch und Weinexperte. Der bekannte Südtiroler Free-Jazzer Günter Bitscheider ist im Alter von 72 Jahren nach langer und schwerer Krankheit in seiner Wahlheimat Stilfs verstorben. Ein Nachruf von Stefan Nicolini.
1: Günter Bitscheider und sein Lehrer und Mentor, der aus Wuppertal stammende Peter Kowald, präsentieren auf dieser CD 13 kurze Improvisationen. Für Günter Bitscheider war Kowald ein Lehrer, dem er vertraute. Arbeitete er doch mit einer großen Zahl von Improvisatoren zusammen, etwa mit Karl Berger oder William Parker. Auch mit anderen Bassisten und dokumentierte diese Duos soeben auch diese Session mit Günter Bitscheider, der spätestens dann in der freien Szene angekommen schien. Günter Bitscheider, geboren 1954 in Brixen, aufgewachsen in Bruneck, studierte in Wien Geschichte, ein Studium, das er allerdings nie abschloss, kehrte nach Südtirol zurück, verlagerte seinen Schwerpunkt auf das Musizieren und erwarb in Venedig das Diplom für klassischen Kontrabass. Mit diesem Instrument glaubte er, sich musikalisch am besten ausdrücken zu können. 1994 lernte er in Wuppertal unter anderem auch den Geiger Christoph Irmer kennen, der sich der radikalen, freien Improvisationsmusik verschrieben hatte.
2: Am liebsten war mir aber, wenn ich mit ihm musizieren konnte. Eine Zeit lang war er sozusagen mein favorisierter Kontrabassspieler.
1: Einer der musikalischen Höhepunkte war sein Auftritt beim Festival Xong im Jahre 1999 im oberen Finchgau, als er die Dörfer mit seinem Ensemble bespielte. Das Rückgrat im Leben von Günter Bitscheider waren der Kontrabass, die freie improvisierte Musik und das Kochen. Im Laufe seines Lebens war Günter Bitscheider an verschiedenen Orten als Koch engagiert, auf Schloss Jival etwa, aber auch in der Klosterküche Muri Gries servierte er den Benediktinerpatres die täglichen Mahlzeiten. Mit Pater Urban Stillhardt, selbst Musiker und Chorleiter, entwickelte Günter Bitscheider trotz weltanschaulicher Divergenzen eine tiefe Freundschaft.
3: Ich habe den Günter kennengelernt im Jahre 1986, sind also viele Jahre her. Und ich habe an ihm geschätzt, erstens seine Offenheit. Ich meine, ich war ja der Don Camillo, er war der Pepone. Trotzdem haben wir uns immer sehr, sehr gut getroffen. Inhaltlich, als wir auch in der Auseinandersetzung. Ich habe einige Konzerte gehört von ihm, wo du einfach gemerkt hast, er kann sich vom Instrument lösen im Sinne dessen, dass die Technik ihn nicht behindert, sondern dass er wirklich einen musikalischen Ausdruck findet, der wirklich genial war. Natürlich wissen wir alle, dass in dem Bereich in Südtirol nicht viel zu machen ist. Das hat keinen großen Markt. Also infolgedessen war es ihm auch nicht möglich, sich im Bereich des Free Jazzes zu entwickeln.
1: Von 1980 bis 1997 wirkte er auch als Musiklehrer. So unterrichtete er musikalische Früherziehung an der Musikschule Mals, um sich seinen Lebensunterhalt zu verdienen, auch um der nächsten Generation einen freien, offenen Zugang zur Musik zu vermitteln, der hierzulande selten genug geboten wird und woran sich seine Schülerinnen und Schüler, aber auch Freunde und Weggefährten wohl noch lange erinnern werden.

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1: Die Gehälter im öffentlichen Dienst werden automatisch an die Inflation angepasst. Die Regierung Meloni hat die EU-Haushaltsflexibilität beantragt. Das Wetter, Sonne und Wolken bei 20 bis 27 Grad. Die Landesregierung ermöglicht eine jährliche Inflationsanpassung der Gehälter im öffentlichen Dienst. Künftig werden die Gehälter nicht mehr nur durch Vertragsverhandlungen, sondern jedes Jahr an die Inflation angepasst. Davon profitieren mehr als 44.000 Beschäftigte, unter ihnen das Personal des Landes, der Gemeinden und des Sanitätsbetriebes sowie die Lehrpersonen. Für die Jahre 2026 bis 2028 stellt das Land dafür insgesamt Landes, der Gemeinden und des Sanitätsbetriebes sowie die Lehrpersonen. Für die Jahre 2026 bis 2028 stellt das Land dafür insgesamt 202

0: Zwar sei Meinungs- und Versammlungsfreiheit durch die Verfassung garantiert, für ihn sei aber unverständlich, wie die Südtiroler Freiheit, die einst die Partei der Heimat gewesen sei, in diese Sackgasse habe geraten können. Die Jugend der Südtiroler Freiheit hat den Vorsitzenden der AfD-Jugendorganisation nach Tramin eingeladen. Die neofaschistische Casa Pound ruft zur Teilnahme auf. Die Regierung Meloni hat bei der EU zusätzliche Investitionen in Energie und Verteidigung beantragt. Die Flexibilitätsklausel ermöglicht unter bestimmten Voraussetzungen höhere Ausgaben außerhalb der üblichen Haushaltsvorgaben. Die EU-Kommission hat den Eingang des Antrags bestätigt. Die Regierung Meloni arbeitet derzeit am Staatshaushalt für das kommende Jahr. Ein Hauptziel ist, angesichts steigender Energiepreise die Haushalte zu entlasten. Dazu kommen die NATO-Vorgaben. Die deutsche Bundesanwaltschaft hat 7 mutmaßliche Mitglieder der Hamas wegen Terrorverdachts angeklagt. Den Männern aus Deutschland, dem Libanon, Dänemark und Bulgarien wird vorgeworfen, einen Anschlag in Deutschland oder Österreich vorbereitet zu haben. Laut Bundesanwaltschaft existierte bereits ein vorab aufgenommenes Bekennervideo, in dem einer der Beschuldigten den Anschlag im Namen der Hamas angekündigt haben soll. Die Landesregierung hat die Kriterien für die Zuweisung von Gästebetten aus dem landesweiten Kontingent genehmigt. Vorrang sollen Betriebe in tourismusschwächeren Gemeinden erhalten, sowie Unternehmen mit nachhaltigen Konzepten und geregelter Betriebsnachfolge. Weitere Punkte sind der Denkmalschutz, eine bestehende Kapazität von höchstens 75 Betten und das Alter der Betriebsinhaber, das 41 Jahre nicht überschreiten darf. Nun kann das erste Vergabeverfahren beginnen, danach können die Gemeinden um zusätzliche Gästebetten ansuchen. Das Wetter. Es ist recht sonnig, die Quellwolken bleiben meist harmlos, in den Tälern im Norden ist es föhnig. Die Temperaturen erreichen Höchstwerte von 20 Grad in Sterzing bis 27 Grad in Bozen. Morgen Samstag wird es strahlend sonnig. Örtlich lösen sich Frühnebel rasch auf. Im ganzen Land scheint die Sonne von einem ungetrübten Himmel. 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
1: Schönen Freitagnachmittag aus der Landesverkehrsmeldezentrale. Ich bin Manuel Scutellaro. Auf der Brennerautobahn in Richtung Süden zwischen Bozen Süd und Rovereto Süd sowie in Fahrtrichtung Norden zwischen Verona und San Michele gibt es abschnittsweise Kolonnenverkehr und Stau wegen Überlastung. Und überlastet ist auch die Pustertaler Staatsstraße. In Fahrtrichtung Innichen gibt es Kolonnenbildungen und Staus zwischen St. Sigmund und Kienz sowie im Abschnitt Bruneck-Percha. Und der Vogelpass bleibt auf Olanger Seite wegen Asphaltierungsarbeiten gesperrt. Die Umleitung erfolgt über die Gardertaler Staatsstraße. Soweit die aktuellen Meldungen. Gute Fahrt!
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3: Und mit Daniel Kizali an der Technik. Wir wünschen Ihnen einen schönen Freitagnachmittag. Ja, die erste Arbeitswoche mit Schulbeginn, die haben wir eigentlich schon fast abgehakt. Der Freitag-Feierabend, der lockt schon so langsam, jetzt um 3:55. Einige Menschen verbringen ihren Freitagnachmittag aktuell hier bei uns im Funkhaus am Mazziniplatz bei der RAI. Die Menschen, die heuer bei unserem Sommergewinnspiel mitgemacht haben, sind heute hier, schauen sich jetzt gerade die Fernsehstudios an und werden hoffentlich schon auch noch diese Stunde hier bei mir im Radiostudio vorbeischauen. Da freue ich mich schon sehr und wir schauen auch gleich in die Geschichte dieses heutigen Tages. Der hat jede Menge zu bieten, dieser 11. September. Fein, dass wir Sie begleiten dürfen.

0: Einen schönen Nachmittag um genau 16 nach 4.
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0: Dieser heutige 11. September, der hat einiges an Geschichten parat. Über 25 Jahre 9-11 haben wir heute ja schon besprochen. Die Terroranschläge mit Flugzeugen von vor 25 Jahren in den USA. Eine Geschichte des heutigen Tages hat auch mit dem Schutz der Tierwelt zu tun. Der World Wildlife Fund, kurz WWF, gehört zu den international bekanntesten Naturschutzorganisationen der Welt und wurde am 11. September 1961, also heute vor 65 Jahren, gegründet. Eines der wichtigsten Ziele war, von Anfang an bedrohte Tierarten und auch ihre Lebensräume zu schützen, berichtet Roland Leitner.
2: Das Bild mit dem kleinen, niedlichen Banda-Bären verbinden wohl die meisten von uns mit der Natur- und Umweltschutzorganisation WWF, die gegründet wurde, um unzählige Tier- und Pflanzenarten vor zunehmenden menschlichen Eingriffen, Umweltzerstörung und zunehmender Industrialisierung zu schützen. Zu den Gründern gehörten damals unter anderem Sir Julian Huxley, Max Nicholson und Sir Peter Scott. Gegründet wurde der WWF offiziell in Morges in der Schweiz im September 1961. Das bekannte Panda-Logo wurde noch im selben Jahr ausgewählt und entwickelte sich schnell zum weltweiten Symbol des Naturschutzes. Die wichtigste Aufgabe des WWF war zunächst die Beschaffung finanzieller Mittel für Naturschutzprojekte. Viele bestehende Organisationen verfügten damals über das nötige Fachwissen, hatten aber zu wenig Geld, um wirksam handeln zu können. Der WWF sollte deshalb Menschen auf der ganzen Erde für den Schutz der Natur sensibilisieren und Spenden sammeln. Schon im ersten Jahr unterstützte die Organisation mehrere Projekte zum Schutz gefährdeter Tiere. Die Bedeutung des WWF ist in den vergangenen Jahrzehnten stark gewachsen. Aus einer vergleichsweise kleinen Initiative entwickelte sich eine weltweit tätige Organisation mit Millionen von Unterstützern und Aktivitäten in rund 100 Ländern. Zu den wichtigsten Tätigkeiten des WWF gehört der Schutz bedrohter Tierarten. Die Organisation engagiert sich vor allem für den Erhalt von Tieren wie Pandas, Tigern, Elefanten, Nashörnern, Meeresschildkröten und vielen anderen Arten. Dazu werden Schutzgebiete eingerichtet oder bestehende Reservate unterstützt. Außerdem arbeitet der WWF mit Regierungen, Wissenschaftlern und lokalen Gemeinschaften zusammen, um Wilderei und illegalen Handel mit bedrohten Tieren zu bekämpfen. Ein weiterer Schwerpunkt ist der Schutz von Lebensräumen. Wälder, Flüsse, Meere, Feuchtgebiete und Savannen sind wichtige Ökosysteme, die zahlreiche Tier- und Pflanzenarten beherbergen. Der WWF fördert Projekte zur Erhaltung und Wiederherstellung dieser Lebensräume. Programme zum Schutz tropischer Regenwälder und Weltmeere. Damit werden nicht nur Tiere geschützt, sondern auch wichtige Lebensgrundlagen wie sauberes Wasser und ein stabiles Klima. Auch in unserer Nähe gibt es eine einheitliche Niederlassung des WWF für Trentino Südtirol. Das Büro befindet sich in der Eckerlienzstraße Nummer 1 in Bozen und widmet sich vor allem dem Artenschutz mit Hauptaugenmerk auf Wolf und Bär. Viele Projekte und Aktivitäten spielen sich vor allem in der Nachbarprovinz Trient ab. Südtirol und seine reichhaltige Tier- und Naturlandschaft kommen eher nur am Rande vor. Eine der jüngsten Presseaussendungen kritisiert allerdings die kürzlich erfolgte Entnahme des zweiten Wolfs in Enneberg mit folgender Schlagzeile: Das Südtiroler Wolfsmanagement ist inakzeptabel und sorgt damit in der einheimischen Land- und Almwirtschaft für Kopfschütteln und Ablehnung. Auf internationalem Gebiet werden hingegen in den letzten Jahren viele Maßnahmen zur Reduzierung von Treibhausgasen unterstützt, erneuerbare Energien gefördert und nachhaltige Produktions- und Konsummuster verbreitet. Neben den Naturschutzprojekten spielen auch Bildungs- und Öffentlichkeitsarbeit eine wichtige Rolle. Der WWF informiert über Umweltprobleme, organisiert Kampagnen und motiviert Unternehmen, Regierungen und Privatpersonen zu nachhaltigem Handeln. Durch diese Arbeit trägt die Organisation dazu bei, das Umweltbewusstsein weltweit zu stärken.
0: Seit 65 Jahren gibt es den WWF, den World Wildlife Fund, vor allem um bedrohte Tierarten und auch bedrohte Pflanzenarten weltweit zu schützen.

0: Ganz entspannte Klänge, um Sie durch diesen Nachmittag zu begleiten von Simply Red. Es ist 4:56. Einen schönen Nachmittag an diesem Freitag, 11. September. Falls Sie Ihr Wochenende noch nicht vollkommen verplant haben, dann laden wir Sie ein, diesen Sonntag, wie jeden Sonntag, ganz gemütlich mit uns zu frühstücken.
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2: Vor 150 Jahren erblickte in Schluderns im Finchgau der Stammvater der heutigen Haflingerrasse das Licht der Welt, ein Hengst. Mit rund 800 Mitgliedern ist der Südtiroler Haflinger Zuchtverband heute sehr vielfältig aufgestellt. Wie hat sich diese besondere Beziehung zwischen Mensch und Pferd über die Jahrzehnte verändert?
3: Was ist das Besondere, das Einzigartige am Haflinger in Südtirol? Wieso gehört das seit über 150 Jahren zum Kulturgut unseres Landes und ist auch weltweit so beliebt? In Südtirol ist der Haflinger kein bloßes Nutztier, sondern ein geschätztes Familienmitglied. Woher wir kommen und in welche Richtung wir uns entwickeln möchten, darüber sprechen wir am Sonntag.
2: Im Gespräch am Sonntag also Michael Gruber, der Sekretär der Haflinger Weltzucht- und Sportvereinigung und Mitglied der Haflinger Rassekommission. Wir freuen uns auf Ihr Dabeisein.

0: Schönen Freitagnachmittag aus der Landesverkehrsmeldezentrale. Ich bin Manuel Scutellaro. Auf der Brennerautobahn in Richtung Süden zwischen Bozen Süd und Rovereto Süd sowie in Fahrtrichtung Norden zwischen Verona und San Michele gibt es abschnittsweise Kolonnenverkehr und Stau wegen Überlastung. Und überlastet ist auch die Pustertaler Staatsstraße. In Fahrtrichtung Innichen gibt es Kolonnenbildungen und Staus zwischen St. Sigmund und Kienz sowie im Abschnitt Bruneck-Percher. Und der Funkelpass bleibt auf Ohlanger Seite wegen Asphaltierungsarbeiten gesperrt. Die Umleitung erfolgt über die Gardertaler Staatsstraße. Soweit die aktuellen Meldungen. Gute Fahrt!
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2: Ja, dieser heutige Freitag, der 11. September, hat Sonne und warme Temperaturen wieder zurückgebracht nach dem Temperatursturz diese Woche. Und das Wochenende bringt uns den Altweibersommer. Das heißt viel Sonnenschein und auch warme Temperaturen das ganze Wochenende über. Und die neue Woche bringt uns sogar dann wieder Temperaturen bis zu 30 Grad.

0: Einen feinen Nachmittag wünsche ich Ihnen heute an diesem Freitag. Und während Sie vielleicht gerade schon die Arbeitswoche abschließen, naja, ein bisschen durchhalten, vielleicht noch bis fünf die meisten, haben wir hier bei der RAI heute Besuch. Wir haben eine ganze Gruppe von Menschen heute hier, die bei uns beim Sommergewinnspiel mitgemacht haben und jetzt gerade eine Runde durch das Funkhaus bei uns am Mazziniplatz machen. Eine war ganz mutig, Walli aus Völs ist zu mir ins Studio gekommen. Walli, schönen Nachmittag.
1: Schönen Nachmittag an alle Zuhörer.
0: Wie gefällt es Ihnen denn? Sie sind das erste Mal hier bei uns.
1: Ich bin das erste Mal im RAI-Haus und es ist beeindruckend. Und es war mein großer Wunsch, das auch einmal zu sehen. Das ist einfach, ja, beeindruckend, wie ich gesagt habe.
0: Was haben Sie denn bereits alles angeschaut? Ich habe vorhin mal so mitbekommen, die Fernsehstudios, da waren Sie schon.
1: Ich habe ja auch schon den Text gelesen für die Nachrichten. War ein bisschen holprig, aber es ging ein bisschen üben, noch, dann geht's schon.
0: Das heißt, überall, wo Sie hinkommen, die Gruppe wird gleich mal versucht, alle mit hereinzuholen und alle zu beschäftigen. Sie sind da die Mutigste, schaut so aus.
1: Ja, ich habe gesagt, ich bin die Älteste und die Mutigste.
0: Sehr gut, Walli. Und hat Sie irgendetwas auch überrascht bei diesem heutigen Besuch bei uns?
1: Ja, eigentlich, das habe ich auch gefragt, weil der Ansagertisch, das schaut im Fernsehen sehr groß und langgezogen aus und in der Natur ist eigentlich eher klein gezogen. Mhm,
0: das Wunder der Kameras, was die alles können mit der Einstellung.
1: Das habe ich dann verstanden, was da für ein Trick dahinter ist.
0: Ja, aber jetzt sind Sie hier bei uns im Radiostudio. Wir haben auch einen großen Tisch zu bieten.
1: Ja, da wär schon, hätten einige Leute Platz.
0: Genau, so ist es auch gedacht. Wir haben hier insgesamt vier Mikrofone. Also es hätten durchaus noch andere Platz gehabt, hereinzukommen. Aber die anderen schauen uns gerade durchs Fenster zu. Walli, was nehmen Sie sich denn von diesem heutigen Besuch mit?
1: Ja, wenn ich heimkomme, dann muss ich das alles einmal sortieren, das Erlebte, denn so schnell kriegt man das nicht. Es ist einfach zu viel beeindruckend, es überrascht dich sehr viel, weil ja, man denkt, ja, da ist einer, der spricht, aber dass da inzwischen noch viele sein bei den ganzen Anlagen, wo sie Schalter sind und Hebel sind und das kann man sich nicht vorstellen. Das Blick, muss man gesehen haben.
0: Der Blick hinter die Kulissen sozusagen.
1: Ja, das
0: ich kann an dieser Stelle nur betonen, wir sind ein großes Team. Radio, Fernsehen, Socials, alles, was wir tun, ist immer Teamarbeit. Da sind einfach sehr viele Menschen beteiligt. Nicht nur die, die jetzt gerade aktuell am Mikrofon sitzen oder vor der Kamera sind.
1: Ja, man sagt ja auch, zusammen sind wir stark. Ne?
0: So ist es, ganz genau. Walli, vielen, vielen Dank für den heutigen Besuch bei uns.
1: Ich bedanke mich für den schönen Nachmittag.
0: Ja, und allen, die hier sind, natürlich eine schöne Führung noch. Sie können natürlich auch gerne Bilder machen, falls Sie Lust haben, sich das in Ruhe noch dann zu Hause anzuschauen. Und wir haben uns für Musikhaus Südtirol entschieden, deswegen gibt es jetzt Mainfeld.
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0: Unser Land, unser Sound, mein Feld war das gerade mit On a Little Hill. Ja, einen schönen Nachmittag wünsche ich Ihnen um 20 vor 5. Falls Sie gerade Walli aus Völs bei uns gehört haben, Sie können natürlich auch, wenn Sie mit einer Gruppe mal vorbeischauen möchten, gerne bei uns anfragen. Es gibt natürlich immer wieder Führungen durch unser Haus. Wir zeigen sehr, sehr gerne, was hier alles passiert, wie wir arbeiten, wer da alles beteiligt ist und wie groß unser Team auch eigentlich ist, sieht man eigentlich erst, wenn man mal wirklich hier hinter die Türen hereinschaut. Einer der Kollegen ist Hannes Hölzle, hat für Sie für den heutigen Freitagabend ein paar Veranstaltungstipps zusammengetragen.
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2: Laurenz Stockner ist Materialist. Er liebt Materialien. Und Metallaro, denn er liebt Metall. Er ist Kunstschmied, also man weiß nicht genau, ist er mehr Künstler oder mehr Schmied, aber er macht wunderbar kunstvolle Sachen aus Metall. Gefäße, Schalen aus handgetriebenem Kupfer, das Material holt er sich aus den alten Stollen in Bretau. Und jetzt neu, handgegossene Formen aus Zinn, aus eingeschmolzenen Pokalen oder Orgelpfeifen. Heute eröffnet der schmiedende Künstler eine Ausstellung im Dublar da Nives in Wolkenstein. Spuren, Eröffnung 19 Uhr. Wer die Eröffnung heute verpasst, hat noch einen Monat Zeit in der Ausstellung bis zum 11. Oktober. Ähnlich materialistisch, im Sinne von verliebt in Materialien und deren liebevolle handwerkliche Verarbeitung, ist der aktuelle Peter Kaser im Sterzinger Stadt- und Multscher-Museum. Bekannt ist der freischaffende Künstler Jahrgang 52 ja eher für schräge Konzepte wie die Scalini 84 Stufen, die er im Jahr 2000 am Brenner eröffnet hat und 2007 wieder geschlossen. Und jetzt macht Peter Kaser blau. Für sein neues Werk greift der Künstler auf Materialien, Werkzeuge und Arbeitsweisen des traditionellen Färberhandwerks zurück und überträgt sie auf handgeschöpftes Büttenpapier. Eröffnung heute 17 Uhr im Sterzinger Stadt- und Multscher-Museum. Für den Erhalt von materiellen Gegenständen setzt sich der REX-Verein ein. Der REX-Verein will ressourcenverschwenderische Kreisläufe brechen und den Lebenszyklus von Gebrauchsmaterialien verlängern. Jetzt organisiert REX eine Reihe von 4 Workshops zum Upcycling. Da wird alten Materialien noch mehr Nutzen und Wert verpasst, als sie im früheren Leben hatten. Beginn macht morgen ein Kurs im Buchbinden. Weiter geht's die kommenden 3 Samstage mit Musikinstrumentenbau, Textil und Holzreparatur. Jeweils 14 bis 18 Uhr. Um Anmeldung wird gebeten über die Webseite rex-bx.it. Was ist 50% Frühstück und 50% Mittag? Die Einheimischen hier haben ein Wort dafür. Holmittag. Die Sprachfans und Wortklauberinnen von der SAV, der Südtiroler Autorinnen- und Autorenvereinigung, haben dieses griffige Wort für sich gekapert und organisieren eine feine Reihe von literarischen Matineen. 3 Autorinnen, viele Sprachen und eine gemeinsame, die Poesie. Wir erleben die Sprachen Deutsch, Italiano, Lis, das ist die italienische Zeichensprache, und den Dialekt, den Südtiroler Dialekt. Es moderiert Nadja Runker, wo, in der Tessmann, wann, morgen zu Holmittag, 10 Uhr. Auch morgen, sozusagen das Pendant zum literarischen Holmittag auf der anderen Seite der Talfa, auf der Altstadtseite, Big Open Books, La Piazza che Legge. Ein Vormittag, der den Büchern gewidmet ist, dem Lesen. Der ganze Bozner Kornplatz wird zu einem großen Open-Air-Lesesaal. Und das startet auch um 10 Uhr.

0: Der Sound der 1980er Jahre hier bei uns am Nachmittag auf Reis Südtirol. Es ist 10:05. Musik, Information, hoffentlich spannende Themen. 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Das lieben viele. Die eigene Fantasie darf einfach ein Teil davon sein. Und Hörspiele gibt es schon so lange wie das Radio. Auch wir haben sie immer noch fix im Programm. Also wenn Sie Lust haben, morgen Abend ist es wieder soweit.
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1: Die Südtiroler Freiheit widerspricht dem Landeshauptmann wegen des AfD-Gastes. Die Regierung Meloni hat die EU-Haushaltsflexibilität beantragt. Das Wetter morgen strahlend, sonnig bei 23 bis 27 Grad. Die Debatte um das Jugendtreffen der Südtiroler Freiheit in Tramin geht weiter. Die Südtiroler Freiheit weist Vorwürfe von Landeshauptmann Arno Kompatscher wegen der Teilnahme des Vorsitzenden der AfD-Jugend und der Unterstützung durch die neofaschistische Casa Pound zurück. Der Landtagsabgeordnete Sven Knoll betonte, die Bewegung trete seit Jahren gegen Faschismus und Nationalsozialismus auf. Casa Pound wolle die Südtiroler Freiheit provozieren und ihr schaden. Die Gefolgsleute würden nicht in den Saal gelassen. Die Landesregierung ermöglicht eine jährliche Inflationsanpassung der Gehälter im öffentlichen Dienst. Künftig werden die Gehälter nicht mehr nur durch Vertragsverhandlungen, sondern jedes Jahr an die Inflation angepasst. Davon profitieren mehr als 44.000 Beschäftigte, unter ihnen das Personal des Landes, der Gemeinde und des Sanitätsbetriebes sowie die Lehrpersonen. Für die Jahre 2026 bis 2028 stellt das Land dafür insgesamt 262 Millionen Euro bereit. Nach Angaben der Landesregierung steigt das Grundgehalt.

0: Die Regierung Meloni arbeitet derzeit am Staatshaushalt für das kommende Jahr. Ein Hauptziel ist, angesichts steigender Energiepreise die Haushalte zu entlasten. Dazu kommen die NATO-Vorgaben. Die Houthi-Rebellen haben nach Medienberichten im Jemen eine Insel in der Meerenge Bab al-Mandab unter ihre Kontrolle gebracht. Die Wasserstraße verbindet das Rote Meer mit dem Indischen Ozean und zählt zu den wichtigsten Handelsrouten weltweit. Zugleich ist der Ölpreis auf den höchsten Stand seit Mai gestiegen. Hintergrund sind auch neue Angriffe auf Schiffe in der Straße von Hormus. Die Landesregierung hat die Kriterien für die Zuweisung von Gästebetten aus dem landesweiten Kontingent genehmigt. Vorrang sollen Betriebe in tourismusschwächeren Gemeinden erhalten, sowie jene, die Speisen und Getränke auch an Passanten und nicht nur den Hotelgästen verabreichen. Wichtig sind auch nachhaltige Konzepte und geregelte Betriebsnachfolge. Weitere Punkte sind der Denkmalschutz, eine bestehende Kapazität von höchstens 75 Betten und das Alter der Betriebsinhaber, das 41 Jahre nicht überschreiten darf. Nun kann das erste Vergabeverfahren beginnen. Danach können die Gemeinden um zusätzliche Gästebetten ansuchen. Das Wetter. Morgen Samstag wird es strahlend sonnig. Örtlich lösen sich Frühnebel rasch auf. Im ganzen Land scheint die Sonne von einem ungetrübten Himmel. In der Früh ist es kühl. Am Nachmittag steigen die Temperaturen auf 23 Grad im Wipptal bis 27 Grad im Unterland. Am Sonntag überwiegt der Sonnenschein. Es zeigen sich nur ein paar Schleierwolken, die erst zum Abend hin etwas dichter werden. Die Temperaturen liegen im Durchschnitt für die Jahreszeit. 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
1: Guten Nachmittag wünscht Deborah Gartner aus der Landesverkehrsmeldezentrale. Auf der Brenner Autobahn gibt es abschnittsweise Kolonnenverkehr und Stau wegen Überlastung in Richtung Norden zwischen Verona Nord und San Michele, in Richtung Süden zwischen San Michele und Affi. Und immer in Richtung Süden zwischen Bozen Süd und San Michele, 4 Kilometer Stau nach einem Unfall. Auf der Pustertaler Staatsstraße kommt es in Richtung Inichen zwischen St. Zimund und Kirn sowie zwischen Bruneck und Bercher wegen Überlastung zu Stau. Bei der Ostzufahrt von Bruneck sind die Zufahrtsrampen heute von 18 bis 5 Uhr wegen Asphaltierungsarbeiten gesperrt. Die Umleitung führt über den Nordring. Auch die Umfahrung von Mühlbach ist nachts von 20 bis 6 Uhr wegen Arbeiten im Tunnel gesperrt. Hier wird über die Landesstraße durch Mühlbach umgeleitet. Allen unterwegs eine gute und sichere Fahrt.

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1: und Daniel Kizali an der Technik. Wir begleiten Sie Richtung Feierabend. Es ist 5:05. Das alte Sofa, die löchrigen Hosen, die ungelesenen Bücher. Es gibt eigentlich nichts, was wir nicht upcyclen könnten. Also das bedeutet auf schön Neudeutsch umgestalten. Ihnen zum Beispiel mit einer neuen Farbe, einer Reparatur eine neue Bestimmung zu geben. Das gute alte einfach reparieren, flicken zum Beispiel, kann eine Möglichkeit sein. Aber da gibt es noch viele, viele andere. Davon erzählt uns gleich Julia Font davon, vom Rex in Brixen. Dort beginnen nämlich morgen die Upcycling Weeks und in den nächsten 4 Wochen können Sie dort lernen und sich anschauen, was alles möglich ist. Julia Font davon ist gleich bei uns zu hören.

0: Einen feinen Feierabend wünsche ich Ihnen heute an diesem Freitag, am 11. September. Sie hören Reis Südtirol. Weggeworfen ist sehr schnell etwas, vom T-Shirt bis zur Hose, zum Kinderrad, das Bücherregal bis zu den Marmeladegläsern. Wir werfen weg, wir sind eine Wegwerfgesellschaft, das wissen wir schon länger. Wenn wir mitdenken, dann recyceln wir natürlich auch das Gott sei Dank. Also wir stellen die Dinge der Rohstoffsammlung wieder zur Verfügung. Aber es gibt noch andere Möglichkeiten, die vielleicht sogar ein besserer Weg sind, um mit unseren Ressourcen umzugehen, die, wie wir ja wissen, endlicher Natur sind, auch wenn wir oft so tun, als wäre das gar nicht so. Das besprechen wir jetzt mit Julia Fonta von vom REX, vom Recyclinghof in Brixen. Hallo, schönen Nachmittag.
1: Ja, schönen Nachmittag und liebe Grüße nach Bozen.
0: Morgen beginnen bei Ihnen die Upcycling Weeks. Das sind 4 Wochen, wo es um alle möglichen Themen geht. Vielleicht ist es gut, wenn Sie uns den Unterschied erklären zwischen Upcyclen und Recyceln.
1: Beim Recycling habe ich ein Ursprungsmaterial, zum Beispiel Glas oder Metall, und dieses wird wieder eingeschmolzen und zu etwas Neuem verarbeitet. Im Gegensatz dazu habe ich zum Beispiel ein Wegglas, und wo Marmelade drinnen war, und jetzt nutze ich es als Teelicht oder sonstiges. Aber ich kann natürlich auch nochmal viel größer denken und den Schrank, den ich zu Hause habe, umfunktionieren zu einem Schreibtisch oder den alten Holzherd als Blumentrog. Ein ganz bestimmter Gegenstand schon war und nutze den jetzt ganz neu. Das ist das Upcycling, also das vom Englischen ab hinaufheben.
0: Und das ist vielleicht, also der Zwischenschritt zwischen Recyceln und Upcyceln ist vielleicht die gleiche Bestimmung, jemand anderem zur Verfügung zu stellen, zum Beispiel das alte Kinderrad, das meine Kinder nicht mehr brauchen, weil sie schon so groß sind, einer Familie zu schenken oder zu geben, die ein Kinderrad brauchen. Das wäre so ein Zwischenschritt, da wird es nicht eingeschmolzen und neu verarbeitet, sondern in diesem Sinne weiter genutzt. Und Upcyceln kann auch heißen, ich mache was komplett anderes daraus, aber ich brauche weniger Energie als zum Beispiel beim Recyceln.
1: Ja, ganz genau. Natürlich, wenn ich etwas habe, das so genutzt werden kann, wie es jetzt ist, und es wird noch gebraucht, ist das Allersinnvollste. Sei es bei der normalen Weitergabe, ein Kinder-T-Shirt, wo das Kind jetzt zu groß geworden ist, kann natürlich noch von mehreren Kindern getragen werden, wenn keine Flecken, wenn Risse sind. Das ist das Allerbeste, dass die Dinge so lange nutzen, wie sie nutzbar sind. Und dann kann ich aber immer noch sagen, mache ich jetzt daraus, wenn wir beim T-Shirt bleiben, noch ein Kuscheltier, weil das Lieblings-T-Shirt meines Kindes war, oder wird es dann schlussendlich doch nur der Putzfetzen?
0: Ein Stichwort dazu ist vielleicht Kreislaufwirtschaft. Also die Dinge bleiben in unserem Gebrauch, in unserem Alltagsgebrauch.
1: Ganz genau. Den Lebenszyklus verlängern, indem wir Dinge, die wir schon haben, weiter nutzen, weitergeben und so weiter. Und dann auch das Material noch nutzen und dem Ding eine neue Bestimmung geben als Kreislauf.
0: Jetzt sind wir natürlich Teil einer Gesellschaft, die aus einer Bewegung kommt, wo sich Neues kaufen, sich etwas leisten können, auch ein Erfolgsmodell war. Das können wir immer noch. Die meisten von uns, sehr viele von uns, können sich etwas Neues leisten. Aber vielleicht braucht es diesen Schritt, umdenken zu lernen, dass das, wenn wir auf das große Ganze schauen, möglicherweise gar nicht so sinnvoll ist, immer sich was Neues zu leisten. Also wie schaffen wir es denn, umzudenken, zu lernen?
1: Ja, das beschäftigt mich jetzt schon länger, weil wenn ich in die Kleiderschränke reinschaue, die sind großteils voll, wenn nicht überfüllt, von fast allen von uns mittlerweile. Auch Möbelstücke haben wir alle zu Genüge, Geschirr sowieso, wenn wir in die Haushalte von unseren Vorfahren und Verwandten schauen, gibt es Schränke voller Geschirr und trotzdem geht es dann leicht, mal beim Schweden Teller zu kaufen, obwohl wir alles genug haben, genauso das Kleidungsstück, obwohl wir schon 20 T-Shirts besitzen, brauche ich noch in irgendeiner Farbe, die jetzt gerade Trend ist. Natürlich spielt da Werbung eine große Rolle. Brauche ich das wirklich, ist eine der wichtigsten Fragen, die wir uns allgemein stellen müssen, gerade in dieser ich kann es mir leisten Gesellschaft. Es ist nicht schöner, ich leiste mir einen schönen Ausflug, ein schönes Erlebnis, als noch eine Tasche, ein neues Küchengerät, obwohl ich die anderen drei auch nicht benutze. Das sind Dinge, die man sich fragen muss. Und weil, wie wir wissen, wie schon gesagt worden ist, die Ressourcen sind endlich. Und dann haben wir, und wir produzieren täglich massenweise an Müll. Also im wörtlichen Sinne, Müll wird produziert, das sind alles Einwegprodukte, wenn ich mir Billigmode kaufe. Es gibt jetzt mittlerweile billig Bastelmaterialien, billig Möbel, sowieso, die sind darauf ausgelegt, dass man sich in 4 Jahren ein neues Bett kauft. Da ist wirklich die Frage, und auch, kann ich es mir leisten? Kann ich mir ein gutes Bett aus der Tischlerei leisten, das ich dann vielleicht noch vererbe? Dieses Leisten wäre ja natürlich toll, wenn wir so denken würden, beim Leisten. Aber es gibt dann dieses Leisten, ja, okay, das T-Shirt hat ein Mini-Fleckchen, kaufe ich mir 5 neue. Dieses Leisten ist natürlich nicht so toll.
0: Also wenn wir über Ressourcen anfangen nachzudenken und über Kreislaufwirtschaft, dann geht es eigentlich schon ziemlich auch um unsere Identität als Konsumenten, Konsumentinnen, merke ich gerade, wenn ich Ihnen zuhöre, und vielleicht auch um Fähigkeiten. Also nicht jede von uns kann vielleicht ein kaputtes T-Shirt umarbeiten, aber das ist ja jetzt die gute Nachricht, dass Sie das jetzt in den nächsten 4 Wochen bei ganz unterschiedlichen Workshops kostenlos anbieten, dass die Leute sich auch Fähigkeiten aneignen.
1: Ja, ganz genau. Oft fehlt es am Know-how. Wie benutze ich Nadel und Faden? Auch an den Ideen kann dieser Kalender, ist da nicht viel zu schade zum Wegwerfen, weil wunderschöne Bilder drinnen sind. Und da binde ich jetzt da mir ein Notizheft raus. Das würden wir morgen zum Beispiel machen. Genauso haben wir den Max Kastlunger, der ja jetzt schon mehrere Jahre richtig tolle Instrumente aus Metallschrott herstellt, Perkussionsinstrumente. Und er wird uns am 19. September zeigen, wie man ein Metallrohr zu einem Ton stimmt, dass es dann erklingt. Da freue ich mich schon ganz drauf. Genauso werden wir dann eben einfache Dinge, also einfach ist das nicht. Ich bin gelernte Schneiderin, einen Reißverschluss einnähen, zum Beispiel wieder einnähen, anstatt die Tasche, die Jacke wegzuwerfen, die Hose wegzuwerfen, weil der Reißverschluss kaputt ist. Wenn ich das kann, weil ich es schon mal gesehen habe, schon einmal auch weiß, wie es funktioniert, dann kann ich mir zweimal überlegen, ob ich das nicht behalte und repariere. Oder reparieren lasse, was ja auch eine Möglichkeit ist. Aber eben die Fähigkeit, etwas zu reparieren, ist ja etwas ganz Wunderbares.
0: Ja, eine wunderbare
1: Und
0: Fähigkeit. Und da gibt es so viele Möglichkeiten. Wir haben ja gehört, es geht um Möbel, es geht um Kleider, es geht um Bücher, es geht im Grunde um alles. Alles Mitdenken überfordert vielleicht die meisten von uns. Wo sollen wir denn starten, Frau von der Von? Was wäre denn so Ihr Tipp?
1: ja. Vielleicht einfach mal zu Hause starten. Keine Ahnung, vielleicht ist gerade die Kaffeemaschine kaputt gegangen und man besucht dann mal ein Repair-Café, das es in Brixen, Bozen und Meran gibt und schaut dort den Expertinnen und Experten zu, wie die die Kaffeemaschine aufschrauben und Er schaut dann hinein, was da alles läuft und warum das jetzt kaputt ist. Ist es vielleicht nur ist es ein blödes Plastikteil, das leider wegen der geplanten Obsoleszenz, also einfach jetzt kaputt ist, oder ist da ein Ding anzulöten oder eine Schraube locker und dann funktioniert die Kaffeemaschine wieder. Das sind so Dinge, der muss, Neugierde muss man mitbringen, ganz am Anfang überhaupt sich zu interessieren, was um einem herum ist. Und ja, wenn ich eben diese Neugierde habe, was ist, wie funktioniert dies? Was könnte ich daraus wieder machen? Dann entstehen die Ideen von selbst.
0: Also die Neugierde, das Mitdenken und eben auch vielleicht doch auch, was wir gerade besprochen haben, das Bewusstsein, dass wir über kurz oder lang aus dieser Wegwerfgesellschaft einfach wieder raus müssen. Ich mache gerne nochmal den Hinweis, die Upcycling Weeks, also diese 4 Wochenenden beginnen morgen im REX in Brixen, finden bis zum 2. Oktober statt, mit vielen Workshops rund um alle möglichen Gegenstände des täglichen Lebens und die Frage, wie wir sie länger im Gebrauch behalten mit ihrem ureigentlichen Sinn oder vielleicht auch ganz anders. Informationen dazu gibt es direkt im REX in Brixen. Morgen beginnt es in der St. Josefstraße. Oder auch, wenn Sie sich vielleicht von weiter her kommen, auf der Homepage erkundigen möchten des REX und natürlich in den Socials. Julia Fonta vom REX hat uns von diesen Upcycling Weeks erzählt. Alles Gute und ja, viel Erfolg mit dem, was Sie da ins Leben gerufen haben. Dankeschön fürs
1: Ja, vielen
0: Gespräch.
1: Dank. Ganz.

0: Hier ist die Landesverkehrsmeldezentrale. Brenner Autobahn in Richtung Süden zwischen Bozen Süd und Neumarkt. 2 Kilometer Stau nach einem Unfall. Und zwischen Neumarkt und Affig Kolonnenverkehr wegen Überlastung. Kolonnenverkehr wegen Überlastung gibt es auch auf der Brenner Staatsstraße Richtung Süden zwischen Kardaun und Bozen Süd. Auf der Finchgauer Staatsstraße Richtung Reichen zwischen Voss und Döll staute sich. Grund ist ein defektes Fahrzeug. Gute Fahrt!
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2: Manche haben ja gestöhnt in diesem Sommer, eine Hitzewelle nach der anderen, und freuen sich vielleicht auf einen feinen Herbst. Das sieht im Moment ganz danach aus. Der heutige Freitag hat die Sonne wieder zurückgebracht und es hat ja abgekühlt diese Woche, aber trotzdem haben wir wirklich feine, warme Temperaturen, also angepasste, eigentlich an die Jahreszeit angepasste Temperaturen, und das Wochenende bringt Altweibersommer. Das heißt viel Sonnenschein, warme Temperaturen und vor allem Samstag, aber auch am Sonntag und am Montag, da wird es auch sehr sonnig und es kommen auch wieder Temperaturen bis zu die 30 Grad.

0: Wie oft, wie viele Menschen haben bei diesem Lied live mitgesungen? Einer der größten Hits von Opus aus den 1980er Jahren, Life is Life. Sendereihe Südtirol heute am Freitag, am 11. September um 5:30. Und wir schauen mal, was Sie heute bei uns im Fernsehen erwartet. Max von Milland ist wieder unterwegs, ist ja nicht nur ein toller Musiker, ein toller Sänger. Er ist auch für jeden Spaß zu haben und so nimmt der mutige Brixner Musiker wieder eine neue Herausforderung an und begibt sich in den Ring. Ihm zur Seite steht Kampfsportler Federico.
1: Wie du wahrscheinlich gemerkt hast, ist deine Challenge heute und morgen einen MMA-Kampf zu machen.
2: Erklär mir ganz kurz, was ein MMA-Kampf überhaupt ist.
1: MMA für mich ist nicht leicht Kampfsport, ist nicht leicht zusammenschlagen. Es hat viele Facetten, also einmal lernt man Disziplin, einmal lernt man sich selber zu verteidigen, einmal lernt man Selbstbewusstsein, die Emotionen unter Kontrolle zu haben.
2: Was darf man nicht tun?
1: Ja, beißen, in die Augen fahren, in die Eier stoßen.
2: Und sowas wie, schau dir noch.
1: Das doch machen.
0: Okay, MMA ist die Abkürzung für Mixed Martial Arts. Das ist die Königsdisziplin des Kampfsports und Neuland für Max von Milland, aber er kneift auch diesmal nicht.
3: Für mich war Selbstverteidigung nie so ein Thema, weil ich mich eigentlich auch nie in solche Situationen gebracht habe. Ich komme halt vom normalen Ballsport, Handball. Fußball, wo natürlich auch eine gewisse Körperlichkeit dabei ist, aber ich bin Peace and Love, man.
1: Wenn ich die K.O. schlage, oder du aufgibst, dann gewinne ich.
3: Okay.
0: Und wer gewinnen wird, das können Sie heute Abend bei uns sehen im Fernsehen im Format Schach Max von Max von Milland. Jedes Mal irgendwas ganz Spannendes auf die Reihe kriegen muss. Diesmal fliegen die Fäuste, aber es ist auch viel Köpfchen gefragt. Lassen Sie sich überraschen, ab 20.20 Uhr dann bei uns im Fernsehen von Reis Südtirol und anschließend direkt danach wissen Sie dann zum einen, wer gewonnen hat und dann sehen Sie eine Doku über 25 Jahre Transart, das Festival für neue Wege in Kunst und Kultur, das übrigens aktuell auch wieder seine Pforten geöffnet hat.

0: Sie war ohne Zweifel die Queen des Pops, Whitney Houston, hier bei uns auf Radio Südtirol. Einen schönen Nachmittag, einen schönen Feierabend wünsche ich Ihnen um gleich 5:45. Mark Zuckerberg hat 3 Töchter. Die sind 3, 9 und 10 Jahre alt. Einen Social-Media-Account bekommen sie mit 13. Und auch sonst gehen die Zuckerbergs, also er ist der Gründer von Facebook und so weiter, gehen sehr bewusst mit Bildschirmzeit um. Die Schule, die sie besuchen, ist eine kleine Montessori-Privatschule. Also der Mann, dessen Konzern mit Instagram mittlerweile und Facebook Milliarden verdient, auch an Kindern und Jugendlichen, achtet bei den eigenen Kindern ganz genau darauf, wann, wie lange und wofür sie die digitalen Medien nutzen. Und genau diese Frage beschäftigt inzwischen einfach alle, nicht nur die Eltern, sondern auch die Bildungspolitik. Was machen Smartphones, Social Media und KI mit unseren Kindern, mit unseren Jugendlichen in Bezug auf das Lernen? Die neue PISA-Studie liefert alarmierende Zahlen. Im OECD-Schnitt können 15-Jährige heute so schlecht lesen und rechnen wie noch nie seit Beginn der PISA-Erhebungen. Daniel Wolf ist Digitaltrainer, ist ständig in Schulen unterwegs und was ihm die Lehrpersonen erzählen, das fasst er für uns so zusammen.
1: Ich war jetzt an so vielen Schulen, hunderten Schulen und überall sagen die Lehrkräfte das Gleiche. Die Kinder können sich schlechter konzentrieren, sie sind unausgeschlafen, sie sind fahrig, sie interessieren sich für gar nichts mehr und haben die Aufmerksamkeitsspanne eines Goldfischs. Und jeder weiß, woher es kommt. Und ich glaube, dass wir hier einen Fehler machen, auch medienpädagogische Institutionen teilweise, unterschätzen maßlos die Raffinesse der Digitalindustrie, die nichts anderes macht, als so gut wie die App auf maximale Verweildauer zu optimieren, mit allen Tricks, die es im Buche gibt.
0: Ja, und das Ergebnis ist dann nicht nur, dass die Kinder das Handy da und in der Hand haben. Sie haben zu wenig Bewegung, sie haben zu wenig Schlaf und sie haben auch ständige Ablenkung durch das Smartphone. Im Unterricht genauso wie zu Hause. Nachts unter der Bettdecke vielleicht endlose Shorts anschauen. Also für viele Kinder und Jugendliche ist das Alltag, sagt Wolf. Aber inzwischen beobachtet er auch eine Gegenbewegung.
1: Ich merke inzwischen sehr viel Zuspruch für Schulen, die etwas machen wie den sogenannten Elternpakt. Das bedeutet, alle Eltern, die eben wollen, verpflichten sich freiwillig dazu, ihrem Kind bis zur so und so vielen Klasse noch kein Smartphone zu geben. Und ich bin jetzt aus Bayern und in Bayern waren jetzt gerade nochmal die letzten Einschreibungen fürs nächste Schuljahr und die Schulleitung berichten, es gibt einen regelrechten Run. Und ich habe auch Kinder bei mir in den Workshops, die ganz stolz sind und sagen, nein, Herr Wolf, ich kriege noch kein Smartphone, denn ich komme in eine smartphonefreie Klasse. Und die Kinder freuen sich darüber inzwischen, weil sie wissen, in dieser Klasse wird mehr gelacht, mehr gesprochen, mehr miteinander gespielt, mehr miteinander geredet. Die Klasse ist fröhlicher, interessierter, will mehr wissen, will mehr lernen und hat einfach mehr Spaß.
0: Die Schulen werden also nicht nur handyfrei, sondern die Eltern schließen sich auch zusammen und warten länger, bevor sie den eigenen Kindern dann ein Smartphone kaufen. Das kann inzwischen sogar zum Wettbewerbsvorteil für Schulen werden.
1: Das heißt, die Schulen, die das probieren, wollen nicht mehr zurück. Und in diesem Schuljahr ist es in Deutschland so, dass viele Schulen, die das anbieten, gerade auch so in Konkurrenzsituationen, manchmal gibt es ja 2 Schulen nebeneinander. Und wenn die eine das macht, kriegt sie quasi doppelt so viele Anmeldungen wie die anderen, weil wir alle merken als Gesellschaft, es ist nicht okay, so wie es die letzten Jahre gelaufen ist. Und nur alleine die Forderung nach mehr Medienkompetenz, so sehr ich sie unterstütze, hilft uns nicht weiter. Wir müssen die ganz jüngeren Kinder aus der Schusslinie nehmen.
0: Der Informatiker und Digitaltrainer Daniel Wolf arbeitet seit Jahren mit Kindern, mit Eltern, mit Lehrpersonen. Sein Spiegel-Bestseller heißt Allein mit dem Handy, so schützen wir unsere Kinder. Und gerade ist eine vollständig überarbeitete Neuausgabe erschienen, jetzt auch mit einem Kapitel über künstliche Intelligenz. Falls Sie mehr wissen möchten, es gibt ein ausführliches Interview mit Daniel Wolf bei uns in der Mediathek. Finden Sie unter Stichwort Digitaltrainer Daniel Wolf.
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0: Es ist 11:06 Uhr.

0: Ja, das war der Nachmittag auf Radio Südtirol heute für diesen Freitag, für diesen 11. September. Jetzt gleich nach 6 hören Sie bei uns unsere Blasmusiksendung.
1: 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Im Mittelpunkt unserer Blasmusiksendung steht diesmal die Musikkapelle Föhran, die von Stefan Eichner geleitet wird. Der Kapellmeister feiert heuer ein Jubiläum. Seit 30 Jahren steht er an der Spitze dieser Tschöckelberger Kapelle, die in den vergangenen Jahrzehnten viele schöne Momente und Erfolge feiern konnte, die vor allem auf die Arbeit Eichners zurückzuführen sind. 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
0: Also gleich nach den 6 Uhr Nachrichten. Mein Name ist Jutta Wieser, Aaron Schrott und Daniel Kizali haben mich an der Technik heute begleitet und wir verabschieden uns von Ihnen mit dem Hit, der auch zu diesem heutigen Tag gehört, zu 9-11 Only Time von Enya.

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1: Die Südtiroler Freiheit widerspricht dem Landeshauptmann wegen des AfD-Gastes. Die Regierung Meloni hat die EU-Haushaltsflexibilität beantragt. Das Wetter morgen strahlend sonnig bei 23 bis 27 Grad. Die Debatte um das Jugendtreffen der Südtiroler Freiheit morgen in Tramin geht weiter. Die Südtiroler Freiheit weist Vorwürfe von Landeshauptmann Arno Kompatscher zurück. Kompatscher hatte sich befremdet darüber gezeigt, dass die Südtiroler Freiheit den Vorsitzenden der AfD-Jugend eingeladen hat und die neofaschistische Casa Pound ihr Gefolge zur Teilnahme aufruft. Ein Treffen deutscher und italienischer Nationalisten erinnere ihn an dunkle Zeiten. Der Landtagsabgeordnete Sven Knoll erwiderte, die Südtiroler Freiheit trete seit Jahren gegen Faschismus und Nationalsozialismus auf. Casa Pound wolle die Südtiroler Freiheit provozieren und ihr schaden. Die Gefolgsleute würden morgen nicht in den Saal gelassen. Kompatscher sei unglaubwürdig, weil die SVP mit Fratelli d'Italia regiere. Die Landesregierung ermöglicht eine jährliche Inflationsanpassung der Gehälter im öffentlichen Dienst. Künftig werden die Gehälter nicht mehr nur durch Vertragsverhandlungen, sondern jedes Jahr an die Inflation angepasst. Davon profitieren mehr als 44.000 Beschäftigte, unter ihnen das Personal des Landes, der Gemeinden und des Sanitätsbetriebes sowie die Lehrpersonen. Für die Jahre 2026 bis 2028 stellt das Land dafür insgesamt 262 Millionen Euro bereit. Nach Angaben der Landesregierung steigt das Grundgehalt dadurch innerhalb von 3 Jahren um gut 5%. Nun können die weiteren Vertragsverhandlungen aufgenommen werden. Die Regierung Meloni hat bei der EU zusätzliche Investitionen in Energie und Verteidigung beantragt, die aufgenommen werden. Die Flexibilitätsklausel

0: Houthi-Rebellen haben nach Medienberichten im Jemen eine Insel in der Meerenge Bab al-Mandab unter ihre Kontrolle gebracht. Die Wasserstraße verbindet das Rote Meer mit dem Indischen Ozean und zählt zu den wichtigsten Handelsrouten weltweit. Zugleich ist der Ölpreis auf den höchsten Stand seit Mai gestiegen. Hintergrund sind auch neue Angriffe auf Schiffe in der Straße von Hormus. Die Landesregierung hat die Kriterien für die Zuweisung von Gästebetten aus dem landesweiten Kontingent genehmigt. Vorrang sollen Betriebe in tourismusschwächeren Gemeinden erhalten, sowie jene, die Speisen und Getränke auch an Passanten und nicht nur an Hotelgäste verabreichen. Wichtig sind auch nachhaltige Konzepte und geregelte Betriebsnachfolge. Weitere Punkte sind der Denkmalschutz, eine bestehende Kapazität von höchstens 75 Betten und das Alter der Betriebsinhaber, das 41 Jahre nicht überschreiten darf. Nun kann das erste Vergabeverfahren beginnen. Danach können die Gemeinden um zusätzliche Gästebetten ansuchen. Das Wetter. Morgen Samstag wird es strahlend sonnig, örtlich lösen sich Frühnebel rasch auf. Im ganzen Land scheint die Sonne von einem ungetrübten Himmel. In der Früh ist es kühl, am Nachmittag steigen die Temperaturen auf 23 Grad im Wipptal bis 27 Grad im Unterland. Am Sonntag überwiegt der Sonnenschein, es zeigen sich nur ein paar Schleierwolken, die erst zum Abend hin etwas dichter werden. Die Temperaturen liegen im Durchschnitt für die Jahreszeit. 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
1: Hier ist die Landesverkehrsmeldezentrale. Brenner Autobahn in Richtung Süden zwischen Trient-Nord und Affi sowie in Richtung Norden zwischen Murnau-Nord und San Michele. Kolonnenverkehr und Stau wegen Überlastung. Es herrscht lebhafter Abendverkehr. Kolonnenverkehr gibt es im Bustertal Richtung Poneck zwischen Findl und Kienz. Auf der Brenner Staatsstraße bei Klausen, vor allem in Richtung Süden. Und in Richtung Süden zwischen Kardaun und Bozen Süd. Im Bustertal bei der Ostzufahrt von Bruneck sind die Zufahrtsrampen bis 5 Uhr früh wegen Asphaltierungsarbeiten gesperrt. Die Umleitung erfolgt über den Nordring. Noch ein Hinweis für morgen Samstag. Wegen der Veranstaltung Sellerunder Bike Day sind von 9 bis 16 Uhr folgende Pässe gesperrt: Grönerjoch, Sellerjoch, Bodojoch sowie der Campolongo-Pass. Gute Fahrt!
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Herzlich willkommen zu einer weiteren Blasmusikausgabe hier auf Radio Südtirol. Am Mikrofon begrüßt Sie wie immer am Freitag um diese Zeit Dieter Scotz. Im Mittelpunkt unserer Blasmusiksendung steht heute die Musikkapelle Föhrern, die von Stefan Eichner geleitet wird. Der Kapellmeister feiert heuer ein Jubiläum. Seit 30 Jahren steht er an der Spitze dieser Tschöckelberger Kapelle, die in den vergangenen Jahrzehnten viele schöne Momente und Erfolge feiern konnte, die vor allem auf die Arbeit Eichners zurückzuführen sind. Wir werden heute Ausschnitte aus ihrem gelungenen Frühjahrskonzert 2025 hören. Im zweiten Teil unserer Sendung werden wir dann auch über die Musikkapelle Oberbozen sprechen, die morgen ein besonderes Konzert geben wird, aus Anlass ihres 100. Bestandsjubiläums. Und die neue Ausgabe des Kulturfensters ist fertig. Stefan Niederegger, der Schriftleiter der Verbandszeitschrift, wird sie uns kurz vorstellen.

Mit seinem mitreißenden Konzertmarsch Höhenflieger versinnbildlich Gerhard Lampert die Idee des Aufstiegs und des Erreichens neuer Höhen, sei es in der Musik oder im Leben selbst. Wir hörten hier die Version der Musikkapelle Föhrern, die diesen Marsch bei ihrem Frühjahrskonzert 2025 präsentiert hat. Kurz zwei Worte zu dieser Kapelle allgemein. Seit über 170 Jahren umrahmen die Musikanten der MK Föhrern weltliche und kirchliche Feierlichkeiten in Föhrern und Umgebung. Das genaue Gründungsdatum der Musikkapelle ist heute zwar nicht mehr bekannt, das offizielle Gründungsjahr 1853 geht aber auf mündliche Überlieferungen und auf eine Quittung aus dem Gemeindearchiv zurück. Besagte Quittung, ausgestellt auf den 29. Mai 1853, erwähnt zum ersten Mal die Entrichtung eines Geldbetrages seitens der Gemeinde Föhrern an einen gewissen Michael Gufler, damals Lehrer und Organist in Mölten. Mit diesem Betrag sollten erstmals absolvierte Musikstunden am Fronleichnamstag beglichen werden. In der Folge treten immer wieder ähnliche Quittungen auf. Laut mündlicher Überlieferung von ehemaligen Musikanten beschlossen im Jahre 1853 drei musikbegeisterte Führer, ein Instrument zu erlernen. Nach relativ kurzer Lehrzeit bei Privatlehrern in Meran gründeten besagte drei Führer die Musikkapelle Föhrern. Ob sich die Geschichte so verhalten hat, sei dahingestellt. Fakt ist aber, dass bereits im Jahre 1953 das 100-jährige Bestehen der Musikkapelle Föhrern gefeiert wurde. Ja, heute besteht diese Formation auf dem Tschöckelberg aus ca. 70 Mitgliedern und seit drei Jahrzehnten, das muss man sich mal vorstellen, wird sie mit Erfolg von Kapellmeister Stefan Eichner geleitet. Unter seinem Dirigat erlebte man viele schöne musikalische Stunden, unter anderem das besondere Konzert zum 150-Jahr-Jubiläum der Kapelle im Jahre 2003, das Bezirksmusikfest des VSM-Bezirks Meran 2013 in Föhrern oder auch die Konzertwertung 2016 in Toblach, bei dem die Kapelle ein herausragendes Ergebnis erzielen konnte. Auch die tollen Blasmusik meets Rock-Konzerte in den Jahren 2018, 2019 und 2023 muss man erwähnen. Neben seiner Funktion als Kapellmeister war Stefan Eichner bis zum Jahr 2009 auch Stabführer der Musikkapelle Föhrern. Zudem war er Gründungsmitglied und Manager der Hopfenmusik, langjähriges Mitglied und Leiter der Föhrerner Böhmischen sowie 9 Jahre Bezirkskapellmeister. Stefan ist immer noch Instrumental- und Musiklehrer an der Mittelschule und auch in der Jugendarbeit der Kapelle war und ist Stefan, der viele Fort- und Weiterbildungskurse bei bekannten Dirigenten besucht hat, sehr engagiert. Die eigene Musikschule im Dorf wurde unter anderem von ihm ins Leben gerufen. Ja, da kommt allerhand zusammen, was Stefan Eichner in 3 Jahrzehnten für die Musikkapelle Föhrern geleistet hat. Da kann man nur gratulieren und das tun wir in Form von Musik. Und da passt diese Polka von František Maňas bestens, nämlich die Polka Jubiläumsgrüße.

Die Polka-Jubiläumsgrüße von František Manjas war das, hier ausgeführt von der Musikkapelle Föhrern unter der Leitung von Stefan Eichner beim Frühjahrskonzert 2025. Bei diesem Frühjahrskonzert unternahm die MK Föhrern mit dem Werk Giacomo des 1987 geborenen oberösterreichischen Komponisten Peter Diesenberger einen Abstecher in die Lagunenstadt Venedig, und Diesenberger beschreibt sein Werk selbst so. Die Geschichte nimmt ihren Lauf: Venedig. Pompös dort, wo die Kathedrale sich erhebt, spielerisch, wo enge Gässchen an ein Labyrinth erinnern, geheimnisvoll im Morgengrauen, wenn junge Frauen sich lautlos durch die Stadt bewegen. Woher kommen sie zu später Stunde? Von Giacomo? Giacomo Casanova. Er scherzt, er spielt, verwirrt sie alle. Aber schaut ihn euch doch genauer an, da steht Zweifel in sein Gesicht geschrieben, ob es noch andere Gefühle zu entdecken gibt. Ein Ortswechsel, eine Veränderung, und es passiert. In einer anderen Stadt, Giacomo ist dort noch ein Unbekannter, begegnet er der Liebe und der unstillbaren Sehnsucht. Denn er kriegt sie nicht, sie ist bereits vergeben. Zum ersten Mal in seinem Leben leidet er. Er ist träge, er ist traurig, er will sie so sehr. Doch es bleibt keine Zeit, um in Melancholie zu schwelgen, denn bald schon ist dem Frauenheld der Ehemann der Angebeteten auf den Fersen. Giacomo flieht. Sein Intermezzo mit den wahren, tiefen Gefühlen ist schnell vergessen, und schon sieht man sie wieder davonhuschen, die Frauen im Venediger Morgengrauen. Ja, so beschreibt Peter Diesenberger sein Werk Giacomo, und wie das in Noten umgesetzt klingt, das hören wir jetzt von der Musikkapelle Föhrern.

Giacomo von Peter Diesenberger. Die Musikkapelle Führern hat dieses Giacomo Casanova gewidmete Werk beim Frühjahrskonzert 2025 aufgeführt. Übrigens, das muss ich Ihnen noch erzählen, eine der faszinierendsten musikalischen Anekdoten über den Frauenheld Giacomo Casanova betrifft seine heimliche Mitarbeit an Wolfgang Amadeus Mozarts Oper Don Giovanni im Herbst 1787 in Prag. Ja, Sie haben richtig gehört. Zu diesem Zeitpunkt war Casanova damals bereits über 60 Jahre alt und als Bibliothekar tätig, ebenfalls in Prag, und besuchte seinen engen Freund, den Librettisten Lorenzo da Ponte. Als Mozart und da Ponte kurz vor der Uraufführung von Don Giovanni standen, geriet die Produktion in Zeitnot. Da Ponte musste nämlich plötzlich und überstürzt nach Wien abreisen. Da das Textbuch für den zweiten Akt noch unvollständig war, sprang der gealterte Meisterverführer kurzerhand als Ghostwriter ein. Im Nachlass Casanovas wurden später tatsächlich handschriftliche Entwürfe für die Opernszene gefunden. Tja, was für eine Geschichte. Eine tolle Geschichte erzählt auch Satoshi Yagisawa in seinem Werk The Bells of Sagrada Familia. Meistens sind Yagisawas Werke, deren Titel zumeist schon eine Kurzbeschreibung enthalten, in einer dramatischen Tonsprache gehalten. Und dies ist auch bei The Bells of Sagrada Familia, An Everlasting Will of Antoni Gaudí, der Fall. Übersetzt heißt das Die Glocken der Sagrada Familia, Antoni Gaudís ewiger Wille. In diesem Werk, das der weltbekannten Basilika in Barcelona und ihrem Architekten Antoni Gaudí gewidmet ist, verarbeitet Yagisawa die Themen Christi Geburt, die Hingabe, das Leiden und die Auferstehung. Diese Themen hat Yagisawa 2009 in seinem Werk verarbeitet. Er hat sozusagen das Leben Jesu musikalisch zum Ausdruck gebracht. Übrigens, in einem in den USA veröffentlichten Artikel einer bekannten Blasmusikzeitschrift wird Sagrada Familia zu den besten Blasmusikkompositionen überhaupt gezählt. Erkunden wir nun zusammen mit der Musikkapelle Führern und mit Kapellmeister Stefan Eichner diese ikonische Basilika in Barcelona.

Die Bellsow Sagrada Familia. Tja, was für ein spannendes Werk hat hier der 1975 geborene japanische Komponist Satoshi Yagisawa geschrieben. Gewidmet hat er es natürlich der weltbekannten Basilika, dem Wahrzeichen Barcelonas und ihrem Architekten Antoni Gaudí. 18 Uhr und genau 39 Minuten. 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Heute ist die Musikkapelle Föhrein zu Gast, aus deren Frühjahrskonzert 2025 wir einige Ausschnitte spielen. Und nun präsentieren uns die Föhrainer unter der Leitung von Kapellmeister Stefan Eichner Operettenklänge. Im Weißen Rössel, so der Titel, ist ja ein bekanntes Singspiel in drei Akten von Ralph Benatzky. Es ist vielleicht die erfolgreichste Operette der Zwischenkriegszeit. Von manchen wird sie sogar als das erste deutsche Musical bezeichnet. Im Weißen Rössel kam in schweren Zeiten ans Licht der Welt. Die Weltwirtschaftskrise erreichte ihren Zenit, die Arbeitslosigkeit war hoch, viele Theater gingen pleite. Dennoch stand dieses Singspiel mit seinen eingängigen Melodien vom Tag der Premiere am 8. November 1930 im großen Schauspielhaus Berlin bis anderthalb Jahre später insgesamt 416 Mal auf dem Programm. Die Zuschauer, die für eine kurze Weile ihre Sorgen vergessen konnten, erfreuten sich an der klischeebesetzten heilen Welt Österreichs mit unberührter Natur, beeindruckender Berglandschaft und Dampfschifffahrt. Österreich deswegen, weil ja der Schauplatz des Singspiels das Hotel Weißes Rössel am Wolfgangsee im österreichischen Salzkammergut war. Die Geschichte um den Kellner Leopold, der sich in seine Chefin Josefa verliebt und erst nach einigen Irrungen und Wirrungen das Liebesglück mit ihr findet, wurde auch mehrfach verfilmt. Legendär ist dabei die Version mit Peter Alexander. Peter Schwalgin hat die beliebtesten Melodien zu diesem Singspiel, diese wahren Evergreens, bearbeitet. Er hat sie um moderne Stilelemente bereichert, wie den kurzen Einsatz einer Dixieland-Combo. Und auch jazzige Elemente sind dabei. Man könnte sagen, dieses einfallsreich gestaltete Potpourri ist eine farbenfrohe und mitreißende Bereicherung für das Blasorchester-Repertoire und lässt die schönsten Melodien aus dem Weißen Rössel in neuem Glanz erstrahlen.

0: Operettenklänge im Blasmusikgewand hier auf Freie Südtirol. Die Musikkapelle Föhran ist hier mit diesem legendären Werk von Ralf Benatzky im Weißen Rössel eingekehrt. 18 Uhr und 49 Minuten, ja, so viel zur Musikkapelle Föhran und zu ihrem gelungenen Frühjahrskonzert 2025. Kapellmeister Stefan Eichner hat hier wirklich ausgezeichnete Arbeit geleistet. Übrigens, das heurige Frühjahrskonzert, das stand ganz im Zeichen des 30. Kapellmeisterjubiläums von Stefan. Wir müssten demnächst den Mitschnitt des Frühjahrskonzertes von 2026 bekommen. Dann hören wir auch da rein. Jetzt hören wir mal rein, was uns Stefan Niederegger erzählt. Er ist der Schriftleiter der Zeitschrift Kulturfenster. Vor kurzem ist die neue Ausgabe erschienen.
1: Viktor Braxmarer ist Profimusiker, Musikpädagoge und Neuromentaltrainer und stellt Trainingsmethoden vor, mit deren Hilfe es möglich ist, mit Nervosität und Lampenfieber besser umzugehen, innere Klarheit zu gewinnen und die musikalische Ausdruckskraft im entscheidenden Moment voll abrufen zu können. Mentales Training in das Üben und Proben einzubeziehen, führt letzten Endes zu mehr Gelassenheit und Spielfreude, erklärt er. Einen Mehrwert in den Proben und Auftritten zu erzielen, diese Spur verfolgt auch der Südtiroler Chorverband in seinem Hauptthema des aktuellen Kulturfensters. Dabei geht es vor allem um alternative Choraufstellungen, um das, was einen Chor ausmacht, nämlich das Gemeinsame und das Singen zu verbessern. Starre Strukturen führen oft zu akustischer Isolation und frustrierender Ineffizienz, meint dazu Chorleiter Martin Seiler. Er ermutigt zu alternativen Sitzordnungen beim Proben und innovativen Aufstellungsvarianten bei den Auftritten. Um Leerläufe zu vermeiden, soll es auch möglich sein, Sängerinnen und Sänger nicht mehr ausschließlich auf ihre jeweilige Stimmlage bzw. auf ihren angestammten Platz festzulegen. Klang hat Vorrang vor der Gewohnheit, lautet sein Fazit. Demnächst lädt der Heimatpflegeverband Südtirol nach Bruneck zu einer Ausstellung mit dem brandaktuellen Thema des Übertourismus. Die Folgen eines ausufernden Tourismus für die Natur, Landschaft, Kultur und das soziale Gefüge in unserem Land mit seinen begrenzten Ressourcen werden ebenso thematisiert wie einige positive Beispiele, die zeigen, wie Tourismus geht, ohne zu zerstören. Die vom Wiener Architekturzentrum konzipierte Ausstellung will vor allem mit Fakten informieren und zum Nachdenken, bestimmt auch zum Umdenken anregen. Es geht um Verantwortung und um die Zukunft für die nächsten Generationen. Und es geht um eine zentrale Vision. Wie gestalten wir einen Tourismus, der bewahrt, wovon er lebt? Dazu gibt es auch eine breite Auswahl an lesenswerten Artikeln, in denen die drei Verbände und ihre Mitgliedsvereine wiederum über eine Vielzahl an Tätigkeiten und Themen berichten. Somit wünsche ich Ihnen eine ebenso unterhaltsame wie informative und inspirierende Lektüre beim Blick durch unser Kulturfenster.
0: Stefan Niederegger war das. Er ist der Schriftleiter der Verbandszeitschrift Kulturfenster. Sie wissen es bestimmt, die Marschmusik ist ein wesentlicher Bestandteil der Identität unserer Musikkapellen. Doch wie wollen wir sie in Zukunft leben, weiterentwickeln und präsentieren? Dieser Frage stellt sich der interaktive Workshop mit rund 100 Teilnehmerinnen und Teilnehmern unter der Leitung von Günter Reichhalter morgen, Samstag ab 9 Uhr in Jenesien. Dazu eingeladen sind die Funktionärinnen und Funktionäre der verschiedenen Fachbereiche in den Musikkapellen sowie Musikantinnen und Musikanten. Alle weiteren Infos zu diesem Workshop finden Sie auf der Internetseite des Verbandes Südtiroler Musikkapellen. Und da wir gerade von Märschen sprechen, die Musikkapelle Oberbozen präsentiert uns nun einen.

Mercury von Jan van der Roos, für mich persönlich einer der schönsten Märsche überhaupt. Wir hörten hier die Version der Musikkapelle Oberbozen, die unter der Leitung von Christian Mayer diesen Marsch bei ihrem heurigen Frühjahrskonzert im Vereinshaus von Lengmoos aufgeführt hat. Jubilateo, so war dieses Frühlings- bzw. Jubiläumskonzert der Musikkapelle Oberbozen im Vereinshaus von Lengmoos überschrieben, passend zum Anlass. Die Kapelle feiert heuer nämlich ihr 100-jähriges Bestehen, wurde sie jedoch 1926 gegründet. Das Frühjahrskonzert leitete das Jubiläumsjahr ein. Ja, viele Höhepunkte durfte man dann heuer schon erleben. Besondere Konzerte, besondere Veranstaltungen fanden über das ganze Jahr statt. Und ein besonderes Konzert findet noch statt, und zwar morgen um 20 Uhr im Haus Himmelfahrt. Im Mittelpunkt steht dabei die faszinierende Welt von Walt Disney, voller Magie, Abenteuer und unvergesslicher Melodien. Wenn Musik Geschichten erzählt und Erinnerungen lebendig werden, dann ist es wieder Zeit für das besondere Konzertformat der Musikkapelle Oberbozen. Im Sommerfrischort Maria Himmelfahrt in Oberbozen verwandelt sich das Haus Himmelfahrt in eine Bühne voller Klang, Emotion und Überraschung. Der Eintritt ist frei. Und eine Walt Disney Verfilmung in Form von Blasmusik haben wir für Sie am Ende unserer Sendung noch vorbereitet. The Lion King, der König der Löwen. Also, das besondere Konzert der Musikkapelle Oberbozen an einem besonderen Ort. Morgen um 20 Uhr findet im Haus Himmelfahrt dieser Konzertabend statt, der weit über das Gewohnte hinausgeht und bei dem man in die Musik von Walt Disney eintauchen kann. Noch einen angenehmen Freitagabend, das wünschen Ihnen Thomas Rieder an der Technik und Dieter Scotz am Mikrofon. Haben Sie es gut!

0: Es ist 19.30 Uhr. 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
1: Die Debatte um das Jugendtreffen der Südtiroler Freiheit geht weiter. Fachleute führen heftige Gewitter auf außergewöhnliche Hitze zurück. Das Wetter morgen strahlend sonnig bei 23 bis 27 Grad. Die Südtiroler Freiheit weist Vorwürfe von Landeshauptmann Arno Kompatscher zurück. Kompatscher hatte sich befremdet darüber gezeigt, dass die Südtiroler Freiheit den Vorsitzenden der AfD-Jugend eingeladen hat und die neofaschistische Casa Pound ihr Gefolge zur Teilnahme aufruft. Ein Treffen deutscher und italienischer Nationalisten erinnere ihn an dunkle Zeiten. Der Landtagsabgeordnete Sven Knoll betonte, die Südtiroler Freiheit trete seit Jahren gegen Faschismus und Nationalsozialismus auf. Casa Pound wolle die Südtiroler Freiheit provozieren und ihr schaden. Die Gefolgsleute würden morgen in Tramin nicht in den Saal gelassen. Kompatscher sei unglaubwürdig, weil die SVP mit Fratelli d'Italia regiere. Die Landesregierung ermöglicht eine jährliche Inflationsanpassung der Gehälter im öffentlichen Dienst. Künftig werden die Gehälter nicht mehr nur durch Vertragsverhandlungen, sondern jedes Jahr an die Inflation angepasst. Davon profitieren mehr als 44.000 Beschäftigte, unter ihnen das Personal des Landes, der Gemeinde und des Sanitätsbetriebes sowie die Lehrpersonen. Für die Jahre 2026 bis 2028 stellt das Land dafür insgesamt 262 Millionen Euro bereit. Nach Angaben der Landesregierung steigt das Grundgehalt dadurch innerhalb von 3 Jahren um gut 5%. Nun können die weiteren Vertragsverhandlungen aufgenommen werden. Die heftigen Unwetter in vielen Teilen des Staates sind nach Einschätzung von Meteorologen eine Folge des außergewöhnlich heißen Sommers. Mit der ersten größeren Störung zum Ende der Jahreszeit treffe kühlere Luft auf warme und feuchte Luftmassen über dem Mittelmeer. Laut Fachleuten entsteht örtlich sehr starker Regen, weil Meer und Atmosphäre nach Wochen mit überdurchschnittlichen Temperaturen viel Energie und Feuchtigkeit gespeichert haben. In Städten wird die Intensität durch die gespeicherte Wärme von Asphalt und Beton zusätzlich verstärkt. Die Regierung Meloni hat bei der EU zusätzliche Investitionen in Energie und Verteidigung beantragt. Die Flexibilitätsklausel ermöglicht unter bestimmten Voraussetzungen höhere Ausgaben außerhalb der üblichen Haushaltsvorgaben. Die EU-Kommission hat den Eingang des Antrags bestätigt. Die Regierung Meloni arbeitet derzeit am Staatshaushalt für das kommende Jahr. Ein Hauptziel ist, angesichts steigender Energiepreise die Haushalte zu entlasten. Dazu kommen die NATO-Vorgaben. Die SVP-Senatorin und Präsidentin der Autonomiegruppe Julia Unterberger hat die verstorbene Emma Bonino gewürdigt. Bonino sei eine herausragende Persönlichkeit der italienischen Politik. Sie habe leidenschaftlich für ein freieres und gerechteres Land gekämpft. Die Südtiroler Grünen dankten Bonino für deren Kämpfe. Es bleibe die Verantwortung, weiter für Menschenrechte, Demokratie sowie ein stärkeres und gerechteres Europa zu kämpfen. Ministerpräsidentin Meloni kündigte ein Staatsbegräbnis für die verstorbene Parlamentarierin, Ministerin und EU-Kommissarin an. Die Houthi-Rebellen haben nach Medienberichten im Jemen eine Insel in der Meerenge Bab al-Mandab unter ihre Kontrolle gebracht. Die Wasserstraße verbindet das Rote Meer mit dem Indischen Ozean und zählt zu den wichtigsten Handelsrouten weltweit. Zugleich ist der Ölpreis auf den höchsten Stand seit Mai gestiegen. Hintergrund sind auch neue Angriffe auf Schiffe in der Straße von Hormus. Die Landesregierung hat die Kriterien für die Zuweisung von Gästebetten aus dem landesweiten Kontingent genehmigt. Vorrang sollen Betriebe in tourismusschwächeren Gemeinden erhalten, sowie jene, die Speisen und Getränke auch an Passanten und nicht nur den Hotelgästen verabreichen. Wichtig sind auch nachhaltige Konzepte und geregelte Betriebsnachfolge. Weitere Punkte sind der Denkmalschutz, eine bestehende Kapazität von höchstens 75 Betten und das Alter der Betriebsinhaber, das 41 Jahre nicht überschreiten darf. Nun kann das erste Vergabeverfahren beginnen. Danach können die Gemeinden um zusätzliche Gästebetten ansuchen. Der Unternehmerverband Südtirol zeigt sich besorgt über den Rückgang des Exports. Laut Landesstatistikinstitut ASTA sank der Export in den vergangenen 3 Monaten um 1,1% auf knapp 2 Milliarden Euro. Der Unternehmerverband führt den Rückgang vor allem auf die schwache Nachfrage in Deutschland und den US-Zoll zurück. Zudem verweist er auf die anhaltenden geopolitischen Unsicherheiten. Der Verband fordert deshalb, die Wettbewerbsfähigkeit zu stärken, etwa Energiekosten und Steuern zu senken, sowie Handelsbarrieren abzubauen. Der Landtag hat sich für eine Flat Tax für Strom aus privaten Photovoltaikanlagen ausgesprochen. Die SVP-Abgeordneten Waltraud Deeg und Sepp Nockler hatten einen entsprechenden Antrag eingebracht. Zurzeit müssten Privatpersonen für den eingespeisten Strom den vollen Steuersatz zahlen und erhöhten damit ihre steuerliche Belastung, argumentierte Deeg. In der Debatte fand der Vorschlag viel Zustimmung, allerdings wurden auch Bedenken angemeldet. Sandro Repetto vom PD betonte, der Vorschlag würde wohlhabende Immobilienbesitzer begünstigen. Die Grünen erinnerten daran, dass viele Länder dazu übergingen, die Besteuerung des Stroms von der Nachfrage im Stromnetz abhängig zu machen. Die Gunschner-Promenade in Bozen ist nach Hangsicherungsarbeiten in der Fagenschlucht wieder geöffnet. Nach Angaben des Stadtrates besteht keine Gefahr mehr. Mehrere Felsblöcke waren auf die Promenade gestürzt. Der Felshang wurde gesichert und mit einem 320 Quadratmeter großen Metallnetz sowie Stahlseilen stabilisiert. Die Kosten betrugen rund 27.000 Euro. Bei einem Verkehrsunfall sind in Steinmannwald 2 Personen auf einem Motorrad schwer verletzt worden. Nach Angaben der Notrufzentrale stießen am Nachmittag gegen 16:30 das Motorrad und ein Lieferwagen zusammen. Das Notarztteam ließ die beiden einheimischen Schwerverletzten in das Bozner Spital einliefern. Im Einsatz stand auch die Freiwillige Feuerwehr Leifers. Die Polizei hat in Bozen einen mutmaßlichen Fahrraddieb festgenommen und 7 weitere Personen angezeigt. Ein 20-jähriger Tunesier soll gestern ein teures E-Bike vor einem Einkaufszentrum in der Galileistraße gestohlen haben. Laut Polizei konnte der Mann anhand von Überwachungsaufnahmen identifiziert und nach einer kurzen Verfolgung angehalten werden. Dabei habe er die Polizisten getreten und gestoßen. Das E-Bike wurde dem Besitzer zurückgegeben. Außerdem zeigte die Polizei 7 weitere Personen an, weil sie gegen ein Aufenthaltsverbot verstoßen haben sollen. Eine dieser Personen wird zusätzlich eines Diebstahls beschuldigt. Das Wetter. Morgen Samstag wird es strahlend sonnig. Hoher Luftdruck bestimmt zusammen mit trockenen Luftmassen das Wetter in den Alpen. Örtlich lösen sich Frühnebel rasch auf. Im ganzen Land scheint die Sonne von einem ungetrübten Himmel. In der Früh ist es kühl. Am Nachmittag steigen die Temperaturen auf 23 Grad im Wipptal bis 27 Grad im Unterland. Am Sonntag überwiegt der Sonnenschein. Es zeigen sich nur ein paar Schleierwolken, die erst zum Abend hin etwas dichter werden. Die Temperaturen liegen im Durchschnitt für die Jahreszeit. Am Montag geht es insgesamt sonnig weiter. Zeitweise ziehen ein paar Wolkenfelder durch. Die Tageshöchstwerte von heute: Bozen 27 Grad, Meran 28, Brixen 24, Bruneck 22, Sterzing 19 Grad, Schlanders 25, Reschen 17, Doblach 18 und auf der Plose auf 2500 Meter Meereshöhe 8 Grad. 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
2: Christoph Pichler begrüßt Sie zur Sendung. Heute soll es um die Vielfalt der australischen Volksmusik gehen, deren Interpretinnen und Interpreten längst nicht mehr nur Aborigines sind. Auch weiße Menschen haben sich von den alten Traditionen von Down Under inspirieren lassen. Eins vorweg, wenn Sie der Klang des Didgeridoo irritiert, dann ist die folgende Sendung vielleicht nichts für Sie. Das Didgeridoo ist nun mal integraler Bestandteil der australischen Musik und wird heute Abend dementsprechend oft, wenn auch nicht durchgehend, zu hören sein. Das Didgeridoo ist eines der ältesten Blasinstrumente der Welt und stammt aus Nordaustralien, wo es seit mindestens 1000 Jahren von Aborigines gespielt wird. Es ist tief mit der Kultur, Spiritualität und mit den Zeremonien der australischen Ureinwohner verbunden. Hergestellt wird das Didgeridoo aus Eukalyptusstämmen, die von Termiten ausgehöhlt wurden. Das 1 bis 1,5 Meter lange Rohr erzeugt einen tiefen, dröhnenden Grundton mit komplexen Obertönen. Diese Obertöne werden durch Lippen- und Zungenbewegungen erzeugt. Die sogenannte Zirkularatmung ermöglicht es, kontinuierlich zu spielen, indem gleichzeitig ausgeatmet und durch die Nase eingeatmet wird. Das Didgeridoo wird in Ritualen, Tänzen und Geschichten eingesetzt, um die Verbindung zwischen Menschen, Land und Ahnen zu stärken. Jeder Klang kann eine Songline repräsentieren, also eine musikalische Landkarte, die spirituelle Wege durch die Landschaft und auch Geschichten überliefert. Mit dem Didgeridoo kann man einen pulsierenden Rhythmus erzeugen, Naturlaute wie den Wind oder verschiedene Tiere nachmachen und auch Atemgeräusche in das Spiel mit einbeziehen. Hier ist ein Beispiel authentischer Musik der Aborigines in einer Aufnahme des Smithsonian Institutes aus den 1970er Jahren.

Das waren die Brolgar Bird Clan Songs. Ausführende waren McGurn, der das Didgeridoo gespielt hat, und Dabulo, der Leadsänger. Ihre Namen deuten darauf hin, dass die beiden Männer in traditionellen Songlines und Clan-Gesängen verwurzelt sind. Clan-Songs sind oft rituelle Lieder, die Geschichten, Territorien und spirituelle Verbindungen transportieren. Der Titel Brolgar Bird Clan Songs verweist auf die Brolgar, einen in Australien heiligen Kranich, der in vielen Aborigine-Mythen eine zentrale Rolle spielt. Das Didgeridoo hat einen weltweiten Siegeszug hinter sich. Mehr traditionell orientierte Musiker wie David Hudson oder Ash Dargan verwenden es ebenso wie moderne Fusion-Künstlerinnen und Künstler, die es mit Jazz, Ambient oder elektronischer Musik anreichern. Für Film- und Weltmusik wird das röhrende Instrument ebenfalls häufig eingesetzt. David Corter ist ein US-amerikanischer Multiinstrumentalist. Besonders bekannt wurde er durch sein virtuoses Spiel eben auf dem Didgeridoo, aber auch auf der Maultrommel und verschiedenen seltenen Blas- und Effektinstrumenten. Ursprünglich als klassischer Gitarrist ausgebildet, entwickelte er früh ein Interesse an archaischen Klängen. Dementsprechend sammelte er im Laufe der Jahre eine beeindruckende Palette traditioneller Instrumente aus aller Welt. Heute gilt Corter als einer der wenigen Musiker in den USA, die das Didgeridoo nicht nur souverän, sondern auch stilistisch vielseitig einsetzen. So ist er zum Beispiel ein gefragter Session-Musiker für Film, Fernsehen und Videospiele. Komponisten schätzen Corter für seine Fähigkeit, organische, erdige und atmosphärische Klangtexturen zu erzeugen, die sich ideal für Natur-, Ritual- oder Spannungsszenen eignen. Sein bekanntestes Soloalbum ist Didgeridoo Dimensions, veröffentlicht bei Arc Music. Das Album zeigt David Corter sowohl in reinen Solostücken als auch in Ensemble-Konstellationen. Darin wird das Didgeridoo nicht nur als Drone-Instrument, sondern als melodischer und rhythmischer Motor eingesetzt.

Das war David Coulter mit Sun Go Down von seinem Album Didgeridoo Dimensions. The Sound of Gondwana erschien 1997 als Compilation unter dem Label Black Sun Music. Es vereint vier Didgeridoo-Virtuosen Australiens, Alan Dargin, David Hudson, Matthew Doyle und Mark Atkins. Das Album versteht sich als eine musikalische Reise in die älteste noch bestehende Kultur der Erde. Der Titel verweist auf Gondwana, den urzeitlichen Südkontinent, von dem Australien ein Teil war. Die Liner Notes des Albums betonen, dass die Kultur der Aborigines mindestens 50.000 Jahre alt ist. Archäologische Funde legen sogar eine menschliche Besiedlung Australiens vor 116.000 bis 176.000 Jahren nahe. Musikalisch verbindet The Sound of Gondwana traditionelle Didgeridoo-Techniken mit Elementen aus Ambient, Tribal und zeitgenössischer Weltmusik. Alan Dargin eröffnet mit The Call, einem Stück, das die Weite und Einsamkeit des australischen Outbacks heraufbeschwört.

The Call mit Alan Dargin vom Album The Sound of Gondwana. Hier kommt noch ein zweiter Titel von dieser Platte aus dem Jahr 1997. Mark Atkins setzt mit Dance This Time Around einen kraftvollen rhythmischen Kontrapunkt, der an zeremonielle Tänze erinnert.

Aus dem Album The Sound of Gondwana, Mark Atkins mit Dance This Time Around. Wir sind heute in Australien unterwegs. Sowohl das Didgeridoo als auch Gondwana begegnen uns bei unserem nächsten Act. Wir legen das Album Didge Heart des australischen Didgeridoo-Pioniers Charlie McMahon auf, veröffentlicht 2012. Er performt gemeinsam mit seiner Band Gondwana. Hier verdichtet McMahon seine jahrzehntelange Erfahrung mit dem Didgeridoo, seine experimentelle Klangforschung und seine enge Verbindung zur australischen Landschaft zu einem atmosphärischen Gesamtbild. McMahon ist übrigens auch der Erfinder des Didgeribone, also Didgeridoo plus Trombone, denn es erinnert klanglich an eine Mischung aus Didgeridoo und Posaune. Die Band Gondwana dient McMahon seit vielen Jahren als flexibles Ensemble, das perkussive, elektronische, melodische Elemente einbringt, ohne dass der organische Kern des Didgeridoo überdeckt würde. Vom Album Didge Heart spielen wir Flying Dr. Dawn. Wie auch andere Songs auf der Platte spiegelt dieser McMahons lebenslange Auseinandersetzung mit dem australischen Outback, mit Bewegung, Reise und Klangforschung wider.

Flying Dr. Dawn von Charlie McMahons Album Ditch Heart. Das Album wirkt insgesamt wie ein musikalisches Tagebuch, persönlich, erdig, naturverbunden und zugleich technisch präzise. Es zeigt McMahon als Musiker, der das Didgeridoo als vielseitige Stimme einsetzt, um Geschichten zu erzählen, Räume zu öffnen und Stimmungen zu formen. Hier sind Charlie McMahon und Gondwana noch einmal mit Didgeridoo.

Djimberg von und mit dem Didgeridoo-Pionier Charlie McMahon. Lassen wir das Didgeridoo mal für einen Moment abkühlen. Kamerunga ist eine Stadt in Queensland, Australien. Kamerunga ist aber auch der Name einer australischen Folk-Fusion-Band, die die keltisch beeinflusste Folkmusik Australiens im Programm hat. Wenn man ihre Musik hört, hat man immer einen Fuß in Down Under, den anderen in Irland. 2014 hat die Gruppe das Album Terra Australis veröffentlicht. Kamerunga greifen auf historische Melodien, Tanzformen und Balladen zurück, interpretieren sie jedoch mit zeitgenössischer Energie. Terra Australis eröffnet mit Queensland Wailers Sligo Creek, einer Kombination aus australischem und irischem Material, die exemplarisch für die ganze musikalische Ausrichtung der Band steht. Traditionen werden lebendig miteinander verwoben.

Kamerunga mit dem Opener ihres Albums Terra Australis. Viele Stücke auf diesem Album basieren auf klassischen Reels, Jigs und Bushdance-Melodien. Kamerunga bauen sie mit Mandoline, Geige, Gitarre, Bass und Perkussion zu einem treibenden Ensembleklang aus.

Das war der Congress Reel, gespielt von der australischen Gruppe Kamerunga. In Australien gibt es eine umfangreiche Population wilder Kamele. Sie wurden im 19. Jahrhundert auf dem Kontinent eingeführt, vorwiegend als Lasten- und Arbeitstiere. Als in der ersten Hälfte des 20. Jahrhunderts die Eisenbahn ihre Arbeit übernahm, ließ man die Tiere frei. Heute leben an die 300.000 wilde Kamele in verschiedenen Teilen Australiens. Kamerunga erzählen die Geschichte dieser Tiere im Song »The Cameleers«.

0: Das war die Band Kamerunga mit einer Geschichte über die australischen Kamele. Wir hören die Band noch einmal am Ende der Sendung mit ihrer South Australia Suite. Noch ein weiteres Beispiel für Musik der australischen Ureinwohnerinnen und Ureinwohner möchte ich Ihnen präsentieren. Eingangs haben wir zwei Männer gehört, Dabulu und Magurin. Jetzt wird es Zeit, die Frauen zu hören. In dieser Aufnahme aus den 1970er Jahren singen Yuimuk und Uteken einen Wu-Unka-Song.
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Nach diesem Gesang zweier Aborigine-Frauen wenden wir uns Beispielen zu, die zeigen, wie man das Didgeridoo für meditative Zwecke einsetzen kann. Dafür interessiert sich Ash Dargan. Er ist Angehöriger der Larrakia Nation aus dem Northern Territory und bekannt für seine Fähigkeit, traditionelle Didgeridoo-Spielweisen mit einem modernen, introspektiven Zugang zu verbinden. Sein Album Demuro Meditation zeigt ihn von seiner ruhigsten Seite. Das Didgeridoo versteht Ash Dargan hier auch als Werkzeug für Konzentration, Erdung und innere Balance. Demuro Meditation ist 2006 erschienen und 2009 über das Label Indigenous Australia wieder aufgelegt worden. Es entfaltet eine ruhige, kontemplative Klangwelt, in der das Didgeridoo als fließendes, fast atmendes Instrument erscheint. Die subtilen Variationen im Atemrhythmus erzeugen eine stetige, tranceartige Bewegung, die die Hörerin nach innen ziehen.

Wotia vom Album Demuro Meditation, eingespielt von Ash Dargan. Viele der Tracks bewegen sich zwischen 5 und 8 Minuten Länge, was ihnen genügend Raum gibt, langsam ihre meditative Wirkung zu entfalten. Musik für konzentriertes, stilles Hören. Ähnlich ausgerichtet ist die Musik auf der Platte Didgeridoo Trance Aboriginal Dreamtime Shamanic aus dem Jahr 2019. Dahinter steht das Projekt Didgeridoo Swahilu, das sich auf meditative, rhythmische und tranceartige Didgeridoo-Klangwelten spezialisiert hat. Da bewegen wir uns zwischen ruhigen, introspektiven Stücken und kraftvoll pulsierenden Trance-Tracks. Die Darstellung traditioneller indigener Musik steht hier nicht im Vordergrund. Vielmehr sollen die einzelnen Titel zu tiefem Schlaf verhelfen, zu Achtsamkeit, Entspannung, Meditation und Atemrhythmus. Die Kompositionen stammen von Giordano Trivelato und Giuliano Sacchetto, die als Produzenten und Komponisten hinter diesem Projekt stehen.

Quiet Shamanic Didgeridoo, meditative Klänge in der Atmosphäre von Down Under. Und jetzt noch zu einer indigenen Roots-Band namens Nabarlek. Die Mitglieder stammen aus Manmoy, einer kleinen Gemeinde in Arnhem Land, einem Gebiet im Nordosten Australiens. Arnhem Land ist ein Teil des sogenannten Northern Territory. Die Band Nabarlek hat sich 1985 zusammengefunden als Gruppe von Sängerinnen und Tänzern. Sie hatten nicht viel mehr zur Verfügung als ein paar kaputte Gitarren und Mehlbehälter aus Blech. Die Mitglieder von Nabarlek gehören zur Nation der Binini, das sind die Ureinwohner von Arnhem Land. Sie singen in ihrer Sprache Kunviniku, aber auch auf Englisch, da sie zwischen den Kulturen Brücken schlagen und so ihr Wissen weitergeben wollen. Sie präsentieren ihre traditionellen Lieder in einem Rock-Reggae-Arrangement und witzeln über sich selber, Nabarlek sei eine Garage-Band, die niemals eine Garage hatte.

Der Song heißt Navalabik, die Platte Manmoy Radio und die Band Nabarlek. Wie schon angekündigt, greifen wir für den Schlussakkord noch einmal zum Album Terra Australis von Kamarunga. Der Band ist es ein Anliegen, die traditionelle, keltisch beeinflusste Musik Australiens zu bewahren. Aus der Einsicht heraus, dass dieses Bewahren am besten funktioniert, wenn man die Tradition in einen modernen Kontext stellt, ohne ihre Ursprünge zu verwässern. Die South Australia Suite schließt das Album Terra Australis ab. Das Stück bildet mit über 8 Minuten Länge einen atmosphärischen Höhepunkt, der die verschiedenen stilistischen Stränge des Albums zusammenführt. Bevor wir dieses trockene Land Down Under verlassen, mit seiner jahrtausendealten, bewegten Geschichte und Kultur, mit seinen vielen Herausforderungen wie Klimawandel und Artensterben, hier also eine musikalische Hommage an seine südlichen Gebiete. Am Ende des heutigen Weltenbummels verabschiedet sich damit Christoph Pichler. Musik.

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